Transportmaschine vom Typ Antonov AN-124 Condor. Spezialisten der Bundespolizei haben die Sprengvorrichtung entschärft. Das Bundesinnenministerium hat Berichte dementiert, wonach das Flugzeug mit Munition beladen gewesen sei. Besucher des Völkerschlachtdenkmals in Leipzig können nun auch das Fundament des 91 Meter hohen Bauwerks besichtigen. Das Stadtgeschichtliche Museum Leipzig teilte mit, dass der Bereich jetzt ohne Führungen zugänglich ist. Ein Jahr lang wurde im Fundament gebaut, um unter anderem eine Metalltreppe als zweiten Fluchtweg einzurichten. Die Ausstellung zur Geschichte des Denkmals wurde erweitert und zeigt neue Exponate wie einen Apelstein und eine Schrifttafel. Jan Diomande wechselt von RB Leipzig zu Real Madrid. Der 19-Jährige hat durch seine beeindruckenden Leistungen in der Bundesliga internationale Aufmerksamkeit erregt. So RB-Geschäftsführer Marcel Schäfer. Real Madrid zahlt rund 125 Millionen Euro für den Transfer, was sich durch Zusatzzahlungen auf etwa 135 Millionen Euro erhöhen kann. Der 19-Jährige dankte RB Leipzig für das Vertrauen und die Chance, sich auf höchstem Niveau zu beweisen.

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2: Wir wollen auf diesen neuen Vertriebskanal gehen und dann auch sukzessive mehr und mehr dahin lenken, dadurch, dass wir zum Beispiel weniger Automaten in der Region haben.
3: DVB und VVO haben bei einer Probefahrt in Dresden neue Angebote rund um die Fertig-App vorgestellt. Hinter dem Termin steht jedoch auch die grundsätzliche Frage, wie Fahrkarten künftig verkauft werden. Burkhard Ehlen führt die Verkehrsverbünde Oberelbe und Oberlausitz-Niederschlesien.
2: Die ortsfesten Fahrkartenautomaten, gerade im Regionalverkehr, die immer weniger Umsatz generieren durch das Deutschlandticket und deshalb die Betriebskosten immer höher werden im Verhältnis zum Umsatz und wir da alternative Lösungswege suchen und da ist der Smartphone-Vertrieb ganz wichtiges Element dabei.
3: Welche Folgen die Digitalisierung hat, unterscheidet sich je nach Standort und Verkaufsweg.
2: Wir werden auch mit der neuen digitalen Lösung uns nicht vom Automatenvertrieb vollständig lösen. Und gerade in den Verkehrsmitteln, hier bei der Straßenbahn, auch im Bus, muss es ja eine Möglichkeit geben, einen Fahrschein zu erhalten. Beim Regionalbus haben wir den Busfahrer. Deshalb wird es das auch weiterhin geben.
3: Die App richtet sich vor allem an Gelegenheitsfahrer ohne Abo. Martin Gawalek leitet bei der DVB den Bereich Markt und Verkehr.
4: Wenn ich jetzt mehrere Fahrten habe und Einzelfahrten aneinanderreihe, dann merkt das System, hier ist eine Tageskarte günstiger und wird genau die günstigere Tageskarte dann abrechnen und nicht die Summe der Einzelfahrten.
3: Für digital unerfahrene Gäste kann aber bereits die Einrichtung am Smartphone eine Hürde sein.
4: Unsere Erfahrungen sind gar nicht so wie vermutet, sondern dass wir natürlich auch in unseren Callcentern Anfragen haben, wie die App zu downloaden ist, wie sie einzurichten ist, auch von älteren Personen. Und dort, wo es dann geschafft ist, wo die erste Nutzung dann vollbracht ist, dort sind dann sehr, sehr positive Rückmeldungen. Und vor allen Dingen das Thema Mund-zu-Mund-Propaganda wird sehr gut laufen. Also gerade in der älteren Generation haben wir da einige Beispiele und Rückmeldungen von Kunden, die da wirklich sehr positiv sind.
3: Mehr als 70.000 Menschen sind registriert. Regelmäßig nutzen die App aber nur rund 7.000.
2: Zahlen sind noch klein, wir müssen aber es immer beziehen auf die Kunden, die noch Einzelfahrkarten kaufen. Das Gros der Kunden hat ja Abonnements oder Zeitkarten. Deshalb kann die Zahl der verkauften Tickets per Smartphone nie verglichen werden mit der sonstigen Fahrgastzahl. Aber in dem Segment ist das jetzt der Anfang.
3: Damit bleibt der Ticketverkauf vorerst zweigleisig. Digital per App oder weiterhin klassisch im Fahrzeug.

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1: Leipzig ist prädestiniert als Fahrradstadt. Also wir haben wenig Steigungen, wir sind hier in der Ebene, das erleichtert das Radfahren.
2: Doch dieses Versprechen kann auf dem Weg durch die Stadt abrupt enden.
3: Es gibt Stellen, wo ich mich als Radfahrer irgendwie dann doch auch verlassen fühle vom Verkehrssystem, wo ich plötzlich irgendwo im Nichts strande und der Radweg ist weg.
2: Leipzig hat beim Radverkehr aufgeholt. Gleichzeitig erleben Radfahrende Schlaglöcher, blockierte Wege und Lücken im Netz. Wie weit ist die Fahrradstadt also wirklich? Und was fehlt noch? Mehr als 400 Kilometer Radverkehrsanlagen gibt es inzwischen in Leipzig. Im Jahr 1990 waren es erst 74. Knapp jeder fünfte Alltagsweg wird heute mit dem Fahrrad zurückgelegt. Der Radverkehr ist damit längst ein wichtiger Teil der städtischen Mobilität und dennoch gibt es noch Steigerungspotenzial.
1: Ich glaube, dass Leipzig richtig denkt, auf einem guten Weg ist, aber noch viel Luft nach oben hat.
2: André Krocker vertritt beim ADFC Leipzig die Interessen der Radfahrenden und kennt die Stärken und Schwächen des Leipziger Radnetzes gut. Er hält viel von der Idee der Radstadt, doch sein Urteil fällt nicht überall so positiv aus.
1: Die größten Probleme, das sind die Lückenschlüsse, kann man sagen. Also, dass man immer wieder einen Flickenteppich hat und kein zusammenhängendes Netz hat. Und es gibt viele, viele Lücken, an denen wir arbeiten müssen, an denen auch gearbeitet wird.
2: Ein ähnlich gemischtes Bild ergibt eine Befragung des Leipziger Instituts OTREN vom Mai. Zwar äußern sich mit 38% mehr Befragte eher zufrieden als unzufrieden, doch fast die Hälfte entscheidet sich für die Antwort weder noch. Dieses Muster zeigt sich auch in der übrigen Bevölkerung.
4: Kommt drauf an. Also eigentlich ganz gut. Aber ja, je nachdem, wo ich halt lang fahre, gibt es schon auf jeden Fall auch Wege, wo ich mich ein bisschen unsicherer fühle.
5: Also ich umfahre auf die Innenstadt irgendwie, dass ich da nicht in die Quere komme.
2: Wo sich Fahrräder und Autos denselben Raum teilen, wird Sicherheit schnell zur entscheidenden Frage. Wie zum Beispiel am Wilhelm-Leuschner-Platz. Dort wurde durch einen Unfall mit tödlichen Folgen bereits vor 2 Jahren die Frage nach Sicherheit neu aufgestellt.
5: Probleme sind immer im Konflikt mit dem Autoverkehr, denke ich mal. Also, dass sicher mehr ausgebaut werden kann und Priorität auch irgendwo geschaffen wird.
6: Die Autofahrer in Acht geben, würde man sich auch sicherer fühlen, vor allen Dingen auch, wenn man mit Kindern unterwegs ist.
2: Solche Konflikte greift auch der Radverkehrsentwicklungsplan 2030 auf, den die Stadt Leipzig auf ihrer Internetseite veröffentlicht hat. Darin beschreibt sie, dass Radfahrende an manchen Kreuzungen trotz vorhandener Radwege teilweise in den Mischverkehr geführt werden. Vorgesehen sind deshalb unter anderem sicherer gestaltete Übergänge, besser auf Radfahrende abgestimmte Ampelschaltungen und eine bessere Beleuchtung ausgewählter Wege. Einige Veränderungen sind im Stadtbild bereits sichtbar. Die Nonnenstraße in Plagwitz wurde zur Fahrradstraße umgestaltet und auch in der Harkortstraße entstehen neue Radfahrstreifen. Parallel werden dort Fahrbahnen und Leitungen erneuert. Für den ADFC kommt es aber nicht allein darauf an, neue Abschnitte zu bauen. Vorrang hätten Verbindungen, auf denen Radfahrende ohne gefährliche Unterbrechungen durch die Stadt gelangen, wie Krocker erklärt.
1: Ich bin der Meinung, dass Lückenschlüsse das Wichtige sind, dass wir also zusammenhängende Achsen haben. Und dass wir dadurch einfach passenden Zugang aus den Außenbereichen in die Stadt haben.
2: Für die kommenden Jahre hat die Stadt Leipzig ein klares Ziel formuliert. Bis 2030 sollen die Lücken auf wichtigen Vorrang- und Hauptrouten geschlossen werden. Langfristig soll ein Radnetz entstehen, das an 365 Tagen im Jahr nutzbar ist. Leipzig bringt gute Voraussetzungen mit und hat beim Ausbau aufgeholt. Zur verlässlichen Fahrradstadt wird es aber erst, wenn sichere Wege nicht mehr plötzlich enden. Das Potenzial ist da. Jetzt kommt es auf die Verbindungen an.

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2: Wenn Arzneimittel von Hand gesetzt werden, dann dauert das pro Patient ca. 10 bis 13 Minuten. Durch maschinelle Verblisterung kann der Zeitaufwand auf nicht mal eine Minute reduziert werden.
3: Tausende Tabletten, unterschiedliche Dosierungen und zahlreiche Einnahmezeiten. In Pflegeeinrichtungen fordert die Medikamentenversorgung täglich viel Zeit und Aufmerksamkeit. Was Pflegekräfte bislang häufig von Hand vorbereiten, übernimmt nun zum großen Teil die Dresdner Knut-Apotheke. Apotheker Michael Gebe lässt dazu die Medikamente individuell in kleine Beutel verpacken.
2: Die Medikamente werden zusammengestellt, individuell für den Patienten, zu jedem Dosierzeitpunkt, morgens, mittags, abends, zur Nacht. Wir verblistern die Medikation immer für den Zeitraum von einer Woche. Damit können wir zum einen maximale Stabilität und Sicherheit der Arzneimittel gewährleisten und sind gleichzeitig flexibel genug, um auf Änderungen der Medikation zu reagieren.
3: Wie diese vorbereiteten Wochenrationen in der Praxis ankommen, zeigt sich bei Advita Dresden. Jasmin Schmehl erlebt die Umstellung dort aus Sicht des Pflegedienstes.
4: Die Erleichterung liegt darin, dass unsere Pflegefachkräfte die Medikamente nicht selbst setzen müssen. Es wird nochmal überprüft, ob das Medikament übereinstimmt mit dem Medikamentenplan. Das ist aber in der Regel immer der Fall, sodass wir dann nur das verabreichen müssen, die Medikamente. Das war pro Klient ein Zeitaufwand pro Woche von circa einer halben Stunde, sodass wir dann bei 30 Klienten schon von einer gehörigen Stundenanzahl sprechen.
3: Doch bevor die fertigen Beutel ausgeliefert werden können, müssen viele Informationen zusammenlaufen.
2: Mit unserem System entlasten wir die Pflegeheime und Pflegedienste beim kompletten Medikationsprozess, also beim Medikations- und Rezeptmanagement. Wir kümmern uns um Folgerezepte, damit die Arzneimittel nie ausgehen. Wir prüfen alle Arzneimittel auf Verträglichkeit und Wechselwirkungen. Und wir bereiten die Medikation für die Pflegedienste vor und für die Pflegeheime, sodass jede Dosis zum richtigen Zeitpunkt beim richtigen Patienten ist.
3: Damit wandert nicht nur das Sortieren der Medikamente in die Apotheke. Auch ein großer Teil der Organisation findet nun nicht mehr zwischen den eigentlichen Pflegeaufgaben statt. Wie viel das verändert, zeigt sich vor allem im Kontakt mit den betreuten Menschen.
4: Mit der zusätzlich gewonnenen Zeit können wir mehr für den Klienten da sein, unseren Patienten mehr Zeit schenken und uns um die wichtigen Dinge im Alltag kümmern. Die Medikamentenversorgung wird uns so von der Apotheke abgenommen, sodass wir mehr Zeit haben und uns den individuellen Wünschen besser noch widmen können.
3: Was am Ende wie eine einfache Rolle aussieht, beginnt lange vorher. Mit aktuellen Plänen, verfügbaren Medikamenten und einer lückenlosen Zuordnung. Für die Knut-Apotheke ist daraus längst ein eigener Schwerpunkt geworden.
2: Die Knut-Apotheke ist seit 2007, also seit über 20 Jahren, spezialisiert auf die Versorgung von Pflegeheimen und Pflegediensten. Wir haben jährlich ca. 250.000 Arzneimittelpackungen, die wir abgeben, die wir beliefern und weit über 2,1 Millionen Einzeltagesdosen, mit denen wir unsere Partner versorgen. Wir versorgen aktuell 20 Pflegedienste und Pflegeheime mit über 1.300 Patienten. Wir haben aber durch Digitalisierung und durch die maschinelle Verblisterung Kapazität für über 10.000 Patienten, können hiermit also einen echten Beitrag in der Region leisten.
3: Wie groß das ungenutzte Potenzial in Dresden noch ist, zeigt der Vergleich mit anderen Städten und Ländern.
2: Die Kombination aus digitaler Kommunikation und Verblisterung ist in anderen europäischen Ländern längst Standard. Und auch bei uns in Sachsen ist es so, dass Chemnitz und Leipzig zum Beispiel bereits wesentlich mehr Pflegeheime von der maschinellen Verblisterung profitieren. Hier in Dresden und Ostsachsen sehen wir, dass da einfach noch ein Nachholbedarf ist. Dass einfach die Pflegeheime und Pflegedienste bei uns in der Region noch ein großes Effizienzpotenzial haben, wertvolle Zeit zu sparen, Zeit, die sie für ihre Patienten haben. Und das können sie erreichen durch das bei uns in der Region einmalige Versorgungskonzept der Knut-Apotheke, was Verblisterung kombiniert mit effizienter digitaler Kommunikation.
3: Die Maschine ersetzt keine Pflegekraft. Sie übernimmt aber genau die Arbeit, die bislang viele Stunden gekostet hat, bevor die eigentliche Pflege überhaupt beginnen konnte.

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4: Nachrichten. Eine mit Sprengstoff bestückte Drohne ist auf dem Leipziger Flughafen entdeckt worden. Ein Mitarbeiter des Flughafens hat sie in der Nacht zum Mittwoch auf der Start- und Landebahn bemerkt, wie aus Sicherheitskreisen bekannt wurde. Die Drohne befand sich nahe einer ukrainischen Transportmaschine vom Typ Antonov AN-124 Condor. Spezialisten der Bundespolizei haben die Sprengvorrichtung entschärft. Das Bundesinnenministerium hat Berichte dementiert, wonach das Flugzeug mit Munition beladen gewesen sei. Besucher des Völkerschlachtdenkmals in Leipzig können nun auch das Fundament des 91 Meter hohen Bauwerks besichtigen. Das Stadtgeschichtliche Museum Leipzig teilte mit, dass der Bereich jetzt ohne Führungen zugänglich ist. Ein Jahr lang wurde im Fundament gebaut, um unter anderem eine Metalltreppe als zweiten Fluchtweg einzurichten. Die Ausstellung zur Geschichte des Denkmals wurde erweitert und zeigt neue Exponate wie einen Apelstein und eine Schrifttafel. Jan Diomande wechselt von RB Leipzig zu Real Madrid. Der 19-Jährige hat durch seine beeindruckenden Leistungen in der Bundesliga internationale Aufmerksamkeit erregt. So RB-Geschäftsführer Marcel Schäfer. Real Madrid zahlt rund 125 Millionen Euro für den Transfer, was sich durch Zusatzzahlungen auf etwa 135 Millionen Euro erhöhen kann. Der 19-Jährige dankte RB Leipzig für das Vertrauen und die Chance, sich auf höchstem Niveau zu beweisen.

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2: So, hallo! Kommt mal hier hin!
3: Das ist hier Pasta. Leute, alles frische Ware.
4: Guck mal hier, mit Bewegung.
2: Kommt alle nach vorne!
5: Die Marktschreiertage 2026 am Leipziger Völkerschlachtdenkmal sind gestartet.
6: Warum ich hier bin, weil ich den Ei kaufen will.
5: Hier wird Ware nicht still präsentiert, hier wird um jeden Blick und jeden Kunden gerufen.
2: Hallo, wir haben hier auch noch was.
5: Wer hat in Leipzig die lauteste Stimme und kann man damit tatsächlich noch Geschäfte machen? Genau das zeigt sich bei den Markttagen 2026 hier am Völkerschlachtdenkmal. Händler aus ganz Deutschland liefern sich hier ein lautstarkes Verkaufsduell. Und ich guck mir das Ganze mal an. Fisch, Käse, Nudeln und Schokolade. Die Stände liegen hier dicht beieinander, die Stimmen auch. Aus einem gewöhnlichen Einkauf wird ein kleines Schauspiel. Das Publikum entscheidet innerhalb weniger Augenblicke, wer seine Aufmerksamkeit bekommt. Am Fischstand arbeitet Heiko. Auf dem Markt bekannt als Alhinerk. Seit mehr als 3 Jahrzehnten gehört der Fischhändler zur Marktschreierbranche.
7: Den Beruf als Marktschreier macht aus, dass man natürlich jede Woche was anderes erlebt. Man hat jede Woche mit anderen Leuten zu tun. Nicht dieses stupide, morgens um 7 Uhr hingehen, nachmittags 16 Uhr stempeln oder so oder im Büro einfach abbauen. Wir haben jeden Tag im Grunde genommen eine andere Geschichte zu erzählen. Ich könnte im Grunde genommen in den ganzen 30 Jahren, solange wie ich das hier mache, bestimmt 5 Bücher füllen.
5: Wer stehen bleibt, wird angesprochen. Wer lächelt, bekommt den nächsten Spruch. Alhinerk beobachtet sein Publikum genau, sagt er, und muss in Sekunden auf dessen Reaktion antworten. Eine große Herausforderung.
7: Aber die Stimme ist gar nicht, glaube ich, maßgebend. Ein Marktschreier verkauft sich selbst. Das heißt, ob der Bananen verkauft, Forellen, Käse, vollkommen egal, Schwiegermutter. Ich hoffe, der kann alles verkaufen. Mit Witz und Humor geht das schon und Spontanität halt. Ne?
5: Ein paar Meter weiter steht Walter hinter seinem Käsetresen. Seine Kunden kennen ihn als Käsemai. Auch für ihn beginnt jedes Verkaufsgespräch mit der Frage, wie erreicht man die Menschen vor dem Stand?
8: Es ist hier tatsächlich ein bisschen einfacher als in anderen Weststädten. Da muss man die Leute mehr überzeugen. Hier ist es viel einfacher.
5: Der große Auftritt holt die Menschen an den Tresen. Nach dem letzten Spruch und dem Griff zum Portemonnaie beginnt allerdings der nüchterne Teil des Geschäfts. Weiß Käsemai alias Walter.
8: Also eigentlich zieht alles. Ne? Man muss halt gute Ware haben, das überzeugt dann. Dazu sind gute Sprüche, wenn die Ware scheiße ist.
5: Kyriakos verkauft seine Pasta als Nudelkiri hier auf dem Markt. Seit 2011 ist der Händler als Marktschreier unterwegs. Seine bunten Nudelpakete bilden den Hintergrund für einen Auftritt, der längst zu seiner eigenen Marke geworden ist.
9: Ein Traum. Ich komme schon 6 Jahre hier nach Leipzig und die Leute kennen mich schon. Das Vertrauen ist schon aufgebaut. Ich habe immer tolle Sachen in Leipzig mit. Es ist einfach schön.
5: Die Stände hier stehen nah beieinander. Entsprechend schnell fliegen auch die Sprüche zwischen den Händlern hin und her.
9: Jetzt mache ich was ganz Verrücktes, nur weil ich den Blödmann eben dran nicht leiden kann.
5: Bei Nudelkiri trifft es diesmal den unmittelbaren Nachbarn, den Schoko-Uwe.
9: Es ist hier auf dem Markt, beim Arbeiten ist das alles nur Spaß. Wir müssen uns gegenseitig so ein bisschen hochnehmen, damit die Leute auch was zum Lachen haben. Aber in Wirklichkeit ist es ein feiner Kerl.
5: Doch zur Vorstellung gehören immer 2 Seiten. Diejenigen, die verkaufen und diejenigen, die sich überzeugen lassen sollen.
6: Das Fischangebot ist auf jeden Fall toll. Ich habe den in Erinnerung seit früherer Zeit, da war ich schon mal hier. Das hat mir gefallen.
5: Ein junger Marktbesucher aus Leipzig beschreibt, was ihn tatsächlich zum Kauf bewegen könnte.
10: Naja, wenn mir jemand das
0: Produkt halt gut vermarkten kann und das mir auch gut erklären kann. Jetzt nicht nur hier, kauf das und halt vielleicht eingehen, das ist besser als andere, weil so und so.
4: Und genau das macht hier offenbar für viele den Reiz aus. Gute Stimmung, direkte Gespräche und Angebote, die im Gedächtnis bleiben.
5: Ob das lauteste Angebot am Ende auch die meisten Kunden überzeugt? Diese Frage beantworteten jedenfalls viele Marktschreier eher damit, dass es eher auf die Kreativität ankommen würde als auf das lauteste Gebrüll. Und wer würde nicht selbst gern seine Süßigkeiten beim Schoko-Uwe kaufen? Die Veranstaltung hier am Völkerschlachtdenkmal läuft jedenfalls noch bis Sonntag.

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2: Eine Drohne mit Sprengstoff im Sicherheitsbereich eines deutschen Flughafens. Ein mögliches zweites Flugobjekt, das eine Frachtmaschine getroffen haben könnte. Und Sicherheitsbehörden, die von einer hybriden Bedrohung sprechen. In der Nacht zum Mittwoch entdeckte ein Mitarbeiter des Flughafens die Drohne im Sicherheitsbereich des Frachtflugbetriebs nahe der Südpiste. An ihr befand sich eine Sprengvorrichtung. Spezialkräfte der Bundespolizei untersuchten sie mit einem ferngesteuerten Roboter. Der Zünder wurde entfernt. Die Ladung wurde nach Angaben des Bundesinnenministers anschließend kontrolliert gesprengt. Der Flugverkehr kam zeitweise vollständig zum Stillstand. Menschen wurden nach bisherigem Kenntnisstand nicht verletzt. Dass es sich aus Sicht der Behörden nicht um einen verirrten Freizeitpiloten handelt, macht Sachsens Innenminister Armin Schuster deutlich.
3: Das ist nicht irgendjemand, der fälschlicherweise in der Anflugschneise mit seiner Drohne herumspielt. Hier geht es um eine sehr ernste Angelegenheit. Die Tatsache, dass erstmals in Deutschland eine Drohne mit Sprengstoff bestückt wurde, jedenfalls meiner Erinnerung nach, spricht, glaube ich, Bände, von welchem Szenario wir sprechen müssen.
2: Die Drohne lag nach Angaben aus Sicherheitskreisen in der Nähe einer ukrainischen Transportmaschine vom Typ Antonov. Ob das Flugzeug das Ziel war, ist nicht geklärt. Offen ist ebenso, wo die Drohne gestartet wurde, welchen Weg sie nahm und ob sie auf dem Gelände landen sollte, abstürzte oder dort abgelegt wurde. Die Ermittler beschäftigen sich laut Sachsens Innenminister Armin Schuster noch mit einem zweiten Ereignis.
3: Wir machen umfangreiche Umfeldmaßnahmen um diesen Flughafen. Sie denken bitte an den zweiten Vorfall. Wir suchen ja noch nach Teilen einer möglicherweise zweiten Drohne.
2: Ein Frachtflugzeug musste wegen der Sperrung des Flughafens durchstarten. Dabei kollidierte es nach Angaben des Landeskriminalamts mit einem unbekannten Flugobjekt. Die Maschine landete anschließend in Hannover. Dort wurden leichte Schäden festgestellt. Ein belastbarer Nachweis, dass es sich bei dem Objekt um eine zweite Drohne handelte, liegt zunächst nicht vor. Auch ein Zusammenhang zwischen beiden Vorfällen ist noch nicht geklärt. Damit wird aus dem nächtlichen Einsatz eine grundsätzliche Sicherheitsfrage. Wie konnte eine Drohne mit Sprengstoff bis in diesen Bereich des Flughafens gelangen? Nach Behördenangaben fand ein Mitarbeiter das Fluggerät. Öffentlich ungeklärt ist, ob die vorhandene Technik die Drohne zuvor registrierte. Dobrindt sagt, das Fluggerät sei nach dem bisherigen Erkenntnisstand gezielt so konstruiert worden, dass es bestehende Systeme umgehen konnte. Die technische Untersuchung muss zeigen, ob sich diese Einschätzung bestätigt.
1: Das alles deutet nicht auf amateurhaftes Vorgehen hin. Wir reden hier von einer professionellen hybriden Bedrohungslage, mit der wir uns weiter auseinandersetzen müssen.
2: Den technischen Kampf zwischen möglichen Angreifern und den Sicherheitsbehörden beschreibt Dobrindt noch drastischer.
1: Das heißt, es ist ein Wettlauf oder ein Wettrüsten, das wir hier erleben im Bereich der hybriden Bedrohung.
2: Hybride Angriffe bewegen sich bewusst in einer Grauzone. Sie können Infrastruktur beschädigen, Informationen stehlen oder eine Bevölkerung verunsichern, ohne dass der Urheber offen Verantwortung übernimmt. Dabei können Sabotage, Cyberangriffe, Spionage und Desinformation miteinander verbunden werden. Gerade diese Unklarheit erschwert die Reaktion. Wer wurde angegriffen, von wem und mit welchem Ziel? Dobrindt hält auch eine Beteiligung ausländischer Akteure für denkbar.
1: Wir haben es hier mit einem Wettbewerb zu tun, der möglicherweise auch fremde Mächte mit einschließt. Das wird Teil der Ermittlung sein, die ganz offensichtlich zu erheblicher Verunsicherung in Deutschland beitragen wollen. Nicht nur an Flughäfen, auch an anderen Stellen, nicht nur mit Drohnen, sondern auch mit anderen Maßnahmen. Das ist Teil einer hybriden Bedrohungslage, die wir sie heutzutage erleben.
2: Das ist eine sicherheitspolitische Einschätzung. Ein Beweis für die Beteiligung eines bestimmten Staates ist es nicht. Bislang sind weder Täter noch Auftraggeber öffentlich identifiziert. Auch Motiv und Anschlagsziel bleiben ungeklärt. Vor einer voreiligen Festlegung warnt deshalb auch Sachsens Generalstaatsanwalt Wolfgang Schwürzer.
4: Sämtliche denkbaren strafrechtlichen Hintergründe, einschließlich eines extremistischen oder terroristischen Motivs, werden in alle Richtungen geprüft. Zum jetzigen Zeitpunkt wäre es aber unseriös, sich auf irgendwelche bestimmte Motivation festzulegen.
2: Die Generalstaatsanwaltschaft Dresden und das Landeskriminalamt Sachsen führen die Ermittlungen mit spezialisierten Einheiten. Sie müssen klären, woher die Drohne kam, wie die Sprengvorrichtung aufgebaut war, ob weitere Personen beteiligt waren und ob die beiden Ereignisse in derselben Nacht miteinander verbunden sind. Auch extremistische, terroristische oder staatlich gesteuerte Hintergründe werden geprüft. Der Vorfall allein macht aus Deutschland kein Land im Krieg. Es gibt keinen festgestellten Verteidigungsfall. Und ein hybrides Anschlagsszenario ist nicht automatisch ein militärischer Angriff. Doch genau darin liegt die Gefahr. Ein möglicher Gegner muss keinen Krieg erklären, um Menschen zu verunsichern, wichtige Infrastruktur zu bedrohen und Sicherheitslücken offenzulegen. Die Sprengvorrichtung ist entschärft. Die Grauzone zwischen Frieden und Angriff bleibt.

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1: Mir ging es eigentlich mehr darum, dass die anderen Stadträtinnen und Stadträte aus dem Sportausschuss bzw. Aufsichtsrat das mal sehen. Ich kenne es ja. Es wäre ja auch schlimm, wenn ich es nie kennen würde als Sportbürgermeister. Deswegen hat mich heute nichts überrascht.
2: Statt in den Sitzungssaal ging es für die Stadträtinnen und Stadträte diesmal aufs Fahrrad. Sportbürgermeister Jan Donhauser erklärt, was hinter der gemeinsamen Tour steckt.
1: Ja, wir sind heute im Rahmen meiner Sommertour unterwegs, diesmal im Bereich Sport, und da war die Idee geboren, warum wollen wir uns nicht mal die Bäder angucken, und dankenswerterweise hat die Bäder GmbH das heute möglich gemacht. Wir sind in Weixdorf gestartet über Langebrück, jetzt hier im Nordbad, dann später Arnoldbad bzw. Freiberger Platz, und wollen uns mal mit gemeinsamen Sportausschuss und Aufsichtsratmitgliedern einen Überblick verschaffen, was genauso wichtig ist wie eine Sporthalle, das Baden.
2: Zwischen der Besichtigung der Bäder verlief ein längerer Abschnitt der Strecke mitten durch die Dresdner Heide. Doch was bot gerade die gemeinsame Zeit unterwegs für den Austausch?
1: Haben im Übrigen auf der Hofewiese eine Rast gemacht, wo wir auch Zeit hatten, miteinander zu reden. Und das ist manchmal im hektischen Alltag, wenn dann die Sitzungsperiode wieder beginnt, nicht so gut möglich. Und da ist heute ein sehr, sehr entspannter Termin, wo man vielleicht auch mal Sachen diskutieren kann, die teilweise sehr kontrovers sind, aber in so einer Atmosphäre sachlich erörtert werden und vielleicht der Weg bereitet werden kann, dass man dann Mehrheiten findet.
2: Seit Januar führt Annette Scheibe-Zukow die Dresdner Bäder GmbH. Wie bewertet sie die Situation der Anlagen und welche Aufgaben stehen noch bevor?
3: Ja, wir haben natürlich Bäder, die schon gut saniert sind. Wir haben eigentlich auch einen ganz guten Sanierungsstand unserer Bäder. Aber wir haben auch noch zwei Themen. Ein Freibad, das eine ist Dölzschen, wo wir hoffen, dass wir quasi mit einem Ersatzneubau eben dort wieder in Betrieb gehen können. Und dann natürlich der Ersatzneubau beziehungsweise der Weiterbetrieb der alten Schwimmhalle in Tlotsche, nämlich für den Dresdner Norden äußerst wichtig, dass man dort ein Hallenangebot hat. Weil Dresden ist ja eigentlich auch als Sportstadt bekannt und Schwimmen spielt an der Stelle eine sehr große Rolle, steht an dritter Stelle der beliebtesten Sportarten der ganzen Dresdner. Und da ist es natürlich bitter, wenn diese Halle irgendwann geschlossen werden muss, weil die hat ihr Lebensende mittlerweile erreicht. Wir brauchen dringend dort den Ersatzneubau.
2: Auch im bundesweiten Vergleich kann sich Dresden mit seinem Bäderangebot sehen lassen. 15 Anlagen verteilt über das Stadtgebiet. Doch welche Bedeutung haben diese Orte über das Schwimmen hinaus für Dresden?
1: Ja, es ist, glaube ich, mit einer der größten Treffpunkte der Dresdner Stadtgemeinschaft. Schwimmhallen natürlich noch mehr frequentiert, was dann das Thema Schulschwimmen und Vereine angeht. Aber die Freibäder, gerade in der jetzt so heißen Jahreszeit, ein hervorragender Treffpunkt für Familien, für Freunde, wo man vor allen Dingen auch entspannen kann, kühle Orte finden kann. Und da haben die, was die Freizeit angeht, eine entscheidende Bedeutung.
2: Zwischen Waldwegen, alten Badegeschichten und politischen Gesprächen wurde deutlich: Hinter jeder Anlage steckt ein Stück Dresden. Die Tour endete am Freiberger Platz, aber die Gespräche über die Zukunft der Bäder gehen weiter.

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6: 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Eine mit Sprengstoff bestückte Drohne ist auf dem Leipziger Flughafen entdeckt worden. Ein Mitarbeiter des Flughafens hat sie in der Nacht zum Mittwoch auf der Start- und Landebahn bemerkt, wie aus Sicherheitskreisen bekannt wurde. Die Drohne befand sich nahe einer ukrainischen Transportmaschine vom Typ Antonov AN-124 Condor. Spezialisten der Bundespolizei haben die Sprengvorrichtung entschärft. Das Bundesinnenministerium hat Berichte dementiert, wonach das Flugzeug mit Munition beladen gewesen sei. Besucher des Völkerschlachtdenkmals in Leipzig können nun auch das Fundament des 91 Meter hohen Bauwerks besichtigen. Das Stadtgeschichtliche Museum Leipzig teilte mit, dass der Bereich jetzt ohne Führungen zugänglich ist. Ein Jahr lang wurde im Fundament gebaut, um unter anderem eine Metalltreppe als zweiten Fluchtweg einzurichten. Die Ausstellung zur Geschichte des Denkmals wurde erweitert und zeigt neue Exponate wie einen Apelstein und eine Schrifttafel. Jan Diomande wechselt von RB Leipzig zu Real Madrid. Der 19-Jährige hat durch seine beeindruckenden Leistungen in der Bundesliga internationale Aufmerksamkeit erregt. So RB-Geschäftsführer Marcel Schäfer. Real Madrid zahlt rund 125 Millionen Euro für den Transfer, was sich durch Zusatzzahlungen auf etwa 135 Millionen Euro erhöhen kann. Der

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2: Wir wollen auf diesen neuen Vertriebskanal gehen und dann auch sukzessive mehr und mehr dahin lenken, dadurch, dass wir zum Beispiel weniger Automaten in der Region haben.
3: DVB und VVO haben bei einer Probefahrt in Dresden neue Angebote rund um die Fertig-App vorgestellt. Hinter dem Termin steht jedoch auch die grundsätzliche Frage, wie Fahrkarten künftig verkauft werden. Burkhard Ehlen führt die Verkehrsverbünde Oberelbe und Oberlausitz-Niederschlesien.
2: Die ortsfesten Fahrkartenautomaten, gerade im Regionalverkehr, die immer weniger Umsatz generieren durch das Deutschlandticket und deshalb die Betriebskosten immer höher werden im Verhältnis zum Umsatz und wir da alternative Lösungswege suchen und da ist der Smartphone-Vertrieb ganz wichtiges Element dabei.
3: Welche Folgen die Digitalisierung hat, unterscheidet sich je nach Standort und Verkaufsweg.
2: Wir werden auch mit der neuen digitalen Lösung uns nicht vom Automatenvertrieb vollständig lösen. Und gerade in den Verkehrsmitteln, hier bei der Straßenbahn, auch im Bus, muss es ja eine Möglichkeit geben, einen Fahrschein zu erhalten. Beim Regionalbus haben wir den Busfahrer. Deshalb wird es das auch weiterhin geben.
3: Die App richtet sich vor allem an Gelegenheitsfahrer ohne Abo. Martin Gawalek leitet bei der DVB den Bereich Markt und Verkehr.
4: Wenn ich jetzt mehrere Fahrten habe und Einzelfahrten aneinanderreihe, dann merkt das System, oh, hier ist eine Tageskarte günstiger und wird genau die günstigere Tageskarte dann abrechnen und nicht die Summe der Einzelfahrten.
3: Für digital unerfahrene Gäste kann aber bereits die Einrichtung am Smartphone eine Hürde sein.
4: Unsere Erfahrungen sind gar nicht so wie vermutet, sondern dass wir natürlich auch in unseren Callcentern Anfragen haben, wie die App zu downloaden ist, wie sie einzurichten ist, auch von älteren Personen. Und dort, wo es dann geschafft ist, wo die erste Nutzung dann vollbracht ist, dort sind dann sehr, sehr positive Rückmeldungen. Und vor allen Dingen das Thema Mund-zu-Mund-Propaganda wird sehr gut laufen. Also gerade in der älteren Generation haben wir da einige Beispiele und Rückmeldungen von Kunden, die da wirklich sehr positiv sind.
3: Mehr als 70.000 Menschen sind registriert. Regelmäßig nutzen die App aber nur rund 7.000.
2: Zahlen sind noch klein, wir müssen aber es immer beziehen auf die Kunden, die noch Einzelfahrkarten kaufen. Das Gros der Kunden hat ja Abonnements oder Zeitkarten. Deshalb kann die Zahl der verkauften Tickets per Smartphone nie verglichen werden mit der sonstigen Fahrgastzahl. Aber in dem Segment ist das jetzt der Anfang.
3: Damit bleibt der Ticketverkauf vorerst zweigleisig. Digital per App oder weiterhin klassisch im Fahrzeug.

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2: Leipzig ist prädestiniert als Fahrradstadt. Also wir haben wenig Steigungen, wir sind hier in der Ebene, das erleichtert das Radfahren.
1: Doch dieses Versprechen kann auf dem Weg durch die Stadt abrupt enden.
3: Es gibt Stellen, wo ich mich als Radfahrer irgendwie dann doch auch verlassen fühle vom Verkehrssystem, wo ich plötzlich irgendwo im Nichts strande und der Radweg ist weg.
1: Leipzig hat beim Radverkehr aufgeholt. Gleichzeitig erleben Radfahrende Schlaglöcher, blockierte Wege und Lücken im Netz. Wie weit ist die Fahrradstadt also wirklich? Und was fehlt noch? Mehr als 400 Kilometer Radverkehrsanlagen gibt es inzwischen in Leipzig. Im Jahr 1990 waren es erst 74. Knapp jeder fünfte Alltagsweg wird heute mit dem Fahrrad zurückgelegt. Der Radverkehr ist damit längst ein wichtiger Teil der städtischen Mobilität und dennoch gibt es noch Steigerungspotenzial.
2: Ich glaube, dass Leipzig richtig denkt, auf einem guten Weg ist, aber noch viel Luft nach oben hat.
1: André Krocker vertritt beim RDFC Leipzig die Interessen der Radfahrenden und kennt die Stärken und Schwächen des Leipziger Radnetzes gut. Er hält viel von der Idee der Radstadt, doch sein Urteil fällt nicht überall so positiv aus.
2: Die größten Probleme, das sind die Lückenschlüsse, kann man sagen. Also, dass man immer wieder einen Flickenteppich hat und kein zusammenhängendes Netz hat. Und also es gibt viele, viele Lücken, an denen wir arbeiten müssen, an denen auch gearbeitet wird.
1: Ein ähnlich gemischtes Bild ergibt eine Befragung des Leipziger Instituts O-Trend vom Mai. Zwar äußern sich mit 38% mehr Befragte eher zufrieden als unzufrieden, doch fast die Hälfte entscheidet sich für die Antwort weder noch. Dieses Muster zeigt sich auch in der übrigen Bevölkerung.
4: Kommt drauf an. Also eigentlich ganz gut. Aber ja, je nachdem, wo ich halt lang fahre, gibt es schon auf jeden Fall auch Wege, wo ich mich ein bisschen unsicherer fühle.
5: Also ich umfahre oft die Innenstadt irgendwie, dass ich da nicht in die Quere komme.
1: Wo sich Fahrräder und Autos denselben Raum teilen, wird Sicherheit schnell zur entscheidenden Frage. Wie zum Beispiel am Wilhelm-Leuschner-Platz. Dort wurde durch einen Unfall mit tödlichen Folgen bereits vor 2 Jahren die Frage nach Sicherheit neu aufgestellt.
5: Probleme sind immer im Konflikt mit dem Autoverkehr, denke ich mal. Also, dass sicher mehr ausgebaut werden kann und Priorität auch irgendwo geschaffen wird.
6: Die Autofahrer mehr Acht geben würden, würde man sich auch sicherer fühlen, vor allen Dingen auch, wenn man mit Kindern unterwegs ist.
1: Solche Konflikte greift auch der Radverkehrsentwicklungsplan 2030 auf, den die Stadt Leipzig auf ihrer Internetseite veröffentlicht hat. Darin beschreibt sie, dass Radfahrende an manchen Kreuzungen trotz vorhandener Radwege teilweise in den Mischverkehr geführt werden. Vorgesehen sind deshalb unter anderem sicherer gestaltete Übergänge, besser auf Radfahrende abgestimmte Ampelschaltungen und eine bessere Beleuchtung ausgewählter Wege. Einige Veränderungen sind im Stadtbild bereits sichtbar. Die Nonnenstraße in Plagwitz wurde zur Fahrradstraße umgestaltet und auch in der Harkortstraße entstehen neue Radfahrstreifen. Parallel werden dort Fahrbahnen und Leitungen erneuert. Für den ADFC kommt es aber nicht allein darauf an, neue Abschnitte zu bauen. Vorrang hätten Verbindungen, auf denen Radfahrende ohne gefährliche Unterbrechungen durch die Stadt gelangen, wie Krocker erklärt.
2: Ich bin der Meinung, dass Lückenschlüsse das Wichtige sind, dass wir also zusammenhängende Achsen haben. Und dass wir dadurch einfach einen passenden Zugang aus den Außenbereichen in die Stadt haben.
1: Für die kommenden Jahre hat die Stadt Leipzig ein klares Ziel formuliert. Bis 2030 sollen die Lücken auf wichtigen Vorrang- und Hauptrouten geschlossen werden. Langfristig soll ein Radnetz entstehen, das an 365 Tagen im Jahr nutzbar ist. Leipzig bringt gute Voraussetzungen mit und hat beim Ausbau aufgeholt. Zur verlässlichen Fahrradstadt wird es aber erst, wenn sichere Wege nicht mehr plötzlich enden. Das Potenzial ist da. Jetzt kommt es auf die Verbindungen an.

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1: Wenn Arzneimittel von Hand gesetzt werden, dann dauert das pro Patient ca. 10 bis 13 Minuten. Durch maschinelle Verblisterung kann der Zeitaufwand auf nicht mal eine Minute reduziert werden.
2: Tausende Tabletten, unterschiedliche Dosierungen und zahlreiche Einnahmezeiten. In Pflegeeinrichtungen fordert die Medikamentenversorgung täglich viel Zeit und Aufmerksamkeit. Was Pflegekräfte bislang häufig von Hand vorbereiten, übernimmt nun zum großen Teil die Dresdner Knut-Apotheke. Apotheker Michael Gebe lässt dazu die Medikamente individuell in kleine Beutel verpacken.
1: Die Medikamente werden zusammengestellt, individuell für den Patienten, zu jedem Dosierzeitpunkt, morgens, mittags, abends, zur Nacht. Wir verblistern die Medikation immer für den Zeitraum von einer Woche. Damit können wir zum einen maximale Stabilität und Sicherheit der Arzneimittel gewährleisten und sind gleichzeitig flexibel genug, um auf Änderungen der Medikation zu reagieren.
2: Wie diese vorbereiteten Wochenrationen in der Praxis ankommen, zeigt sich bei Advita Dresden. Jasmin Schmehl erlebt die Umstellung dort aus Sicht des Pflegedienstes.
3: Die Erleichterung liegt darin, dass unsere Pflegefachkräfte die Medikamente nicht selbst setzen müssen. Es wird nochmal überprüft, ob das Medikament übereinstimmt mit dem Medikamentenplan. Das ist aber in der Regel immer der Fall, sodass wir dann nur das verabreichen müssen, die Medikamente. Das war pro Klient ein Zeitaufwand pro Woche von circa einer halben Stunde, sodass wir dann bei 30 Klienten schon von einer gehörigen Stundenanzahl sprechen.
2: Doch bevor die fertigen Beutel ausgeliefert werden können, müssen viele Informationen zusammenlaufen.
1: Mit unserem System entlasten wir die Pflegeheime und Pflegedienste beim kompletten Medikationsprozess, also beim Medikations- und Rezeptmanagement. Wir kümmern uns um Folgerezepte, damit die Arzneimittel nie ausgehen. Wir prüfen alle Arzneimittel auf Verträglichkeit und Wechselwirkungen. Und wir bereiten die Medikation für die Pflegedienste vor und für die Pflegeheime, sodass jede Dosis zum richtigen Zeitpunkt beim richtigen Patienten ist.
2: Damit wandert nicht nur das Sortieren der Medikamente in die Apotheke. Auch ein großer Teil der Organisation findet nun nicht mehr zwischen den eigentlichen Pflegeaufgaben statt. Wie viel das verändert, zeigt sich vor allem im Kontakt mit den betreuten Menschen.
3: Mit der zusätzlich gewonnenen Zeit können wir mehr für den Klienten da sein, unseren Patienten mehr Zeit schenken und uns um die wichtigen Dinge im Alltag kümmern. Die Medikamentenversorgung wird uns so von der Apotheke abgenommen, sodass wir mehr Zeit haben und uns den individuellen Wünschen besser noch widmen können.
2: Was am Ende wie eine einfache Rolle aussieht, beginnt lange vorher. Mit aktuellen Plänen, verfügbaren Medikamenten und einer lückenlosen Zuordnung. Für die Knut-Apotheke ist daraus längst ein eigener Schwerpunkt geworden.
1: Die Knut-Apotheke ist seit 2007, also seit über 20 Jahren, spezialisiert auf die Versorgung von Pflegeheimen und Pflegediensten. Wir haben jährlich ca. 250.000 Arzneimittelpackungen, die wir abgeben, die wir beliefern und weit über 2,1 Millionen Einzeltagesdosen, mit denen wir unsere Partner versorgen. Wir versorgen aktuell 20 Pflegedienste und Pflegeheime mit über 1.300 Patienten. Wir haben aber durch Digitalisierung und durch die maschinelle Verblisterung Kapazität für über 10.000 Patienten. Wir können hiermit also einen echten Beitrag in der Region leisten.
2: Wie groß das ungenutzte Potenzial in Dresden noch ist, zeigt der Vergleich mit anderen Städten und Ländern.
1: Die Kombination aus digitaler Kommunikation und Verblisterung ist in anderen europäischen Ländern längst Standard. Und auch bei uns in Sachsen ist es so, dass Chemnitz und Leipzig zum Beispiel bereits wesentlich mehr Pflegeheime von der maschinellen Verblisterung profitieren. Hier in Dresden und Ostsachsen sehen wir, dass da einfach noch ein Nachholbedarf ist, dass einfach die Pflegeheime und Pflegedienste bei uns in der Region noch ein großes Effizienzpotenzial haben, wertvolle Zeit zu sparen, Zeit, die sie für ihre Patienten haben. Und das können sie erreichen durch das bei uns in der Region einmalige Versorgungskonzept der Knut-Apotheke, was Verblisterung kombiniert mit effizienter digitaler Kommunikation.
2: Die Maschine ersetzt keine Pflegekraft. Sie übernimmt aber genau die Arbeit, die bislang viele Stunden gekostet hat, bevor die eigentliche Pflege überhaupt beginnen konnte.

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5: Nachrichten. Eine mit Sprengstoff bestückte Drohne ist auf dem Leipziger Flughafen entdeckt worden. Ein Mitarbeiter des Flughafens hat sie in der Nacht zum Mittwoch auf der Start- und Landebahn bemerkt, wie aus Sicherheitskreisen bekannt wurde. Die Drohne befand sich nahe einer ukrainischen Transportmaschine vom Typ Antonov AN-124 Condor. Spezialisten der Bundespolizei haben die Sprengvorrichtung entschärft. Das Bundesinnenministerium hat Berichte dementiert, wonach das Flugzeug mit Munition beladen gewesen sei. Besucher des Völkerschlachtdenkmals in Leipzig können nun auch das Fundament des 91 Meter hohen Bauwerks besichtigen. Das Stadtgeschichtliche Museum Leipzig teilte mit, dass der Bereich jetzt ohne Führungen zugänglich ist. Ein Jahr lang wurde im Fundament gebaut, um unter anderem eine Metalltreppe als zweiten Fluchtweg einzurichten. Die Ausstellung zur Geschichte des Denkmals wurde erweitert und zeigt neue Exponate wie einen Apelstein und eine Schrifttafel. Jan Diomande wechselt von RB Leipzig zu Real Madrid. Der 19-Jährige hat durch seine beeindruckenden Leistungen in der Bundesliga internationale Aufmerksamkeit erregt. So RB-Geschäftsführer Marcel Schäfer. Real Madrid zahlt rund 125 Millionen Euro für den Transfer, was sich durch Zusatzzahlungen auf etwa 135 Millionen Euro erhöhen kann. Der 19-Jährige dankte RB Leipzig für das Vertrauen und die Chance, sich auf höchstem Niveau zu beweisen.

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2: So, hallo! Kommt mal hier hin!
3: Das ist hier Pasta. Leute, alles frische Ware.
4: Guck mal hier, mit Bewegung.
5: Die Marktschreiertage 2026 am Leipziger Völkerschlachtdenkmal sind gestartet.
6: Warum ich hier bin, weil ich den einkaufen will.
5: Hier wird Ware nicht still präsentiert, hier wird um jeden Blick und jeden Kunden gerufen.
7: Wer hat in Leipzig die lauteste Stimme und kann man damit tatsächlich noch Geschäfte machen? Genau das zeigt sich bei den Markttagen 2026 hier am Völkerschlachtdenkmal. Händler aus ganz Deutschland liefern sich hier ein lautstarkes Verkaufsduell. Und ich gucke mir das Ganze mal an.
5: Fisch, Käse, Nudeln und Schokolade. Die Stände liegen hier dicht beieinander, die Stimmen auch. Aus einem gewöhnlichen Einkauf wird ein kleines Schauspiel. Das Publikum entscheidet innerhalb weniger Augenblicke, wer seine Aufmerksamkeit bekommt. Am Fischstand arbeitet Heiko. Auf dem Markt bekannt als Alhinerk. Seit mehr als 3 Jahrzehnten gehört der Fischhändler zur Marktschreierbranche.
8: Den Beruf als Marktschreier macht aus, dass man natürlich jede Woche was anderes erlebt. Man hat jede Woche mit anderen Leuten zu tun. Nicht dieses stupide, morgens um 7 Uhr hingehen, nachmittags 16 Uhr stempeln oder so oder im Büro einfach abbauen. Wir haben jeden Tag im Grunde genommen eine andere Geschichte zu erzählen. Ich könnte im Grunde genommen in den ganzen 30 Jahren, solange wie ich das hier mache, bestimmt 5 Bücher füllen.
5: Wer stehen bleibt, wird angesprochen. Wer lächelt, bekommt den nächsten Spruch. Alhinerk beobachtet sein Publikum genau, sagt er, und muss in Sekunden auf dessen Reaktion antworten. Eine große Herausforderung.
8: Aber die Stimme ist gar nicht, glaube ich, maßgebend. Ein Marktschreier verkauft sich selbst. Das heißt, ob der Bananen verkauft, Forellen, Käse, vollkommen egal, Schwiegermutter. Ich hoffe, der kann alles verkaufen. Mit Witz und Humor geht das schon und Spontanität halt. Ne?
5: Ein paar Meter weiter steht Walter hinter seinem Käsetresen. Seine Kunden kennen ihn als Käsemai. Auch für ihn beginnt jedes Verkaufsgespräch mit der Frage, wie erreicht man die Menschen vor dem Stand?
9: Es ist hier tatsächlich ein bisschen einfacher als in anderen Weststädten. Da muss man die Leute mehr überzeugen. Hier ist es viel einfacher.
5: Der große Auftritt holt die Menschen an den Tresen. Nach dem letzten Spruch und dem Griff zum Portemonnaie beginnt allerdings der nüchterne Teil des Geschäfts. Weiß Käsemai alias Walter.
9: Also eigentlich zieht alles. Ne? Man muss halt gute Ware haben, das überzeugt dann. Sonst müssen wir gute Sprüche, wenn die Ware scheiße ist.
5: Kyriakos verkauft seine Pasta als Nudelkiri hier auf dem Markt. Seit 2011 ist der Händler als Marktschreier unterwegs. Seine bunten Nudelpakete bilden den Hintergrund für einen Auftritt, der längst zu seiner eigenen Marke geworden ist.
10: Ein Traum. Ich komme schon 6 Jahre hier nach Leipzig und die Leute kennen mich schon. Das Vertrauen ist schon aufgebaut. Ich habe immer tolle Sachen in Leipzig mit. Es ist einfach schön.
5: Die Stände hier stehen nah beieinander. Entsprechend schnell fliegen auch die Sprüche zwischen den Händlern hin und her.
10: Jetzt mache ich was ganz Verrücktes, nur weil ich den Blödmann eben dran nicht leiden kann.
5: Bei Nudelkiri trifft es diesmal den unmittelbaren Nachbarn, den Schoko-Uwe.
10: Es ist hier auf dem Markt, beim Arbeiten ist das alles nur Spaß. Wir müssen uns gegenseitig so ein bisschen hochnehmen, damit die Leute auch was zum Lachen haben. Aber in Wirklichkeit ist es ein feiner Kerl.
5: Doch zur Vorstellung gehören immer 2 Seiten. Diejenigen, die verkaufen und diejenigen, die sich überzeugen lassen sollen.
6: Das Fischangebot ist auf jeden Fall toll. Ich habe den in Erinnerung seit früherer Zeit, da war ich schon mal hier. Das hat mir gefallen.
5: Ein junger Marktbesucher aus Leipzig beschreibt, was ihn tatsächlich zum Kauf bewegen könnte.
11: Naja, wenn mir jemand das Produkt halt gut vermarkten kann und das mir auch gut erklären kann. Jetzt nicht nur hier, kauf das und halt vielleicht eingehen, das ist besser als andere, weil so und so.
5: Und genau das macht hier offenbar für viele den Reiz aus. Gute Stimmung, direkte Gespräche und Angebot Worte, die im Gedächtnis bleiben.
7: Ob das lauteste Angebot am Ende auch die meisten Kunden überzeugt? Diese Frage beantworteten jedenfalls viele Marktschreier eher damit, dass es eher auf die Kreativität ankommen würde als auf das lauteste Gebrüll. Und wer würde nicht selbst gern seine Süßigkeiten beim Schoko-Uwe kaufen? Die Veranstaltung hier am Völkerschlachtdenkmal läuft jedenfalls noch bis Sonntag.

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2: Eine Drohne mit Sprengstoff im Sicherheitsbereich eines deutschen Flughafens. Ein mögliches zweites Flugobjekt, das eine Frachtmaschine getroffen haben könnte. Und Sicherheitsbehörden, die von einer hybriden Bedrohung sprechen. In der Nacht zum Mittwoch entdeckte ein Mitarbeiter des Flughafens die Drohne im Sicherheitsbereich des Frachtflugbetriebs nahe der Südpiste. An ihr befand sich eine Sprengvorrichtung. Spezialkräfte der Bundespolizei untersuchten sie mit einem ferngesteuerten Roboter. Der Zünder wurde entfernt. Die Ladung wurde nach Angaben des Bundesinnenministers anschließend kontrolliert gesprengt. Der Flugverkehr kam zeitweise vollständig zum Stillstand. Menschen wurden nach bisherigem Kenntnisstand nicht verletzt. Dass es sich aus Sicht der Behörden nicht um einen verirrten Freizeitpiloten handelt, macht Sachsens Innenminister Armin Schuster deutlich.
3: Das ist nicht irgendjemand, der fälschlicherweise in der Anflugschneise mit seiner Drohne herumspielt. Hier geht es um eine sehr ernste Angelegenheit. Die Tatsache, dass erstmals in Deutschland eine Drohne mit Sprengstoff bestückt wurde, jedenfalls meiner Erinnerung nach, spricht, glaube ich, Bände, von welchem Szenario wir hier sprechen müssen.
2: Die Drohne lag nach Angaben aus Sicherheitskreisen in der Nähe einer ukrainischen Transportmaschine vom Typ Antonov. Ob das Flugzeug das Ziel war, ist nicht geklärt. Offen ist ebenso, wo die Drohne gestartet wurde, welchen Weg sie nahm und ob sie auf dem Gelände landen sollte, abstürzte oder dort abgelegt wurde. Die Ermittler beschäftigen sich laut Sachsens Innenminister Armin Schuster noch mit einem zweiten Ereignis.
3: Wir machen umfangreiche Umfeldmaßnahmen um diesen Flughafen. Sie denken bitte an den zweiten Vorfall. Wir suchen ja noch nach Teilen einer möglicherweise zweiten Drohne.
2: Ein Frachtflugzeug musste wegen der Sperrung des Flughafens durchstarten. Dabei kollidierte es nach Angaben des Landeskriminalamts mit einem unbekannten Flugobjekt. Die Maschine landete anschließend in Hannover. Dort wurden leichte Schäden festgestellt. Ein belastbarer Nachweis, dass es sich bei dem Objekt um eine zweite Drohne handelte, liegt zunächst nicht vor. Auch ein Zusammenhang zwischen beiden Vorfällen ist noch nicht geklärt. Damit wird aus dem nächtlichen Einsatz eine grundsätzliche Sicherheitsfrage. Wie konnte eine Drohne mit Sprengstoff bis in diesen Bereich des Flughafens gelangen? Nach Behördenangaben fand ein Mitarbeiter das Fluggerät. Öffentlich ungeklärt ist, ob die vorhandene Technik die Drohne zuvor registrierte. Dobrindt sagt, das Fluggerät sei nach dem bisherigen Erkenntnisstand gezielt so konstruiert worden, dass es bestehende Systeme umgehen konnte. Die technische Untersuchung muss zeigen, ob sich diese Einschätzung bestätigt.
1: Das alles deutet nicht auf amateurhaftes Vorgehen hin. Wir reden hier von einer professionellen hybriden Bedrohungslage, mit der wir uns weiter auseinandersetzen müssen.
2: Den technischen Kampf zwischen möglichen Angreifern und den Sicherheitsbehörden beschreibt Dobrindt noch drastischer.
1: Das heißt, es ist ein Wettlauf oder ein Wettrüsten, das wir hier erleben im Bereich der hybriden Bedrohung.
2: Hybride Angriffe bewegen sich bewusst in einer Grauzone. Sie können Infrastruktur beschädigen, Informationen stehlen oder eine Bevölkerung verunsichern, ohne dass der Urheber offen Verantwortung übernimmt. Dabei können Sabotage, Cyberangriffe, Spionage und Desinformation miteinander verbunden werden. Gerade diese Unklarheit erschwert die Reaktion. Wer wurde angegriffen, von wem und mit welchem Ziel? Dobrindt hält auch eine Beteiligung ausländischer Akteure für denkbar.
1: Wir haben es hier mit einem Wettbewerb zu tun, der möglicherweise auch fremde Mächte mit einschließt. Das wird Teil der Ermittlung sein, die ganz offensichtlich zu erheblicher Verunsicherung in Deutschland beitragen wollen. Nicht nur an Flughäfen, auch an anderen Stellen, nicht nur mit Drohnen, sondern auch mit anderen Maßnahmen. Das ist Teil einer hybriden Bedrohungslage, die wir sie heutzutage erleben.
2: Das ist eine sicherheitspolitische Einschätzung. Ein Beweis für die Beteiligung eines bestimmten Staates ist es nicht. Bislang sind weder Täter noch Auftraggeber öffentlich identifiziert. Auch Motiv und Anschlagsziel bleiben ungeklärt. Vor einer voreiligen Festlegung warnt deshalb auch Sachsens Generalstaatsanwalt Wolfgang Schwürzer.
4: Sämtliche denkbaren strafrechtlichen Hintergründe, einschließlich eines extremistischen oder terroristischen Motivs, werden in alle Richtungen geprüft. Zum jetzigen Zeitpunkt wäre es aber unseriös, sich auf irgendwelche bestimmte Motivation festzulegen.
2: Die Generalstaatsanwaltschaft Dresden und das Landeskriminalamt Sachsen führen die Ermittlungen mit spezialisierten Einheiten. Sie müssen klären, woher die Drohne kam, wie die Sprengvorrichtung aufgebaut war, ob weitere Personen beteiligt waren und ob die beiden Ereignisse in derselben Nacht miteinander verbunden sind. Auch extremistische, terroristische oder staatlich gesteuerte Hintergründe werden geprüft. Der Vorfall allein macht aus Deutschland kein Land im Krieg. Es gibt keinen festgestellten Verteidigungsfall. Und ein hybrides Anschlagsszenario ist nicht automatisch ein militärischer Angriff. Doch genau darin liegt die Gefahr. Ein möglicher Gegner muss keinen Krieg erklären, um Menschen zu verunsichern, wichtige Infrastruktur zu bedrohen und Sicherheitslücken offenzulegen. Die Sprengvorrichtung ist entschärft. Die Grauzone zwischen Frieden und Angriff bleibt.

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1: Hier ging es eigentlich mehr darum, dass die anderen Stadträtinnen und Stadträte aus dem Sportausschuss bzw. Aufsichtsrat das mal sehen. Ich kenne es ja, es wäre ja auch schlimm, wenn ich es nie kennen würde als Sportbürgermeister, deswegen hat mich heute nichts überrascht.
2: Statt in den Sitzungssaal ging es für die Stadträtinnen und Stadträte diesmal aufs Fahrrad. Sportbürgermeister Jan Donhauser erklärt, was hinter der gemeinsamen Tour steckt.
1: Ja, wir sind heute im Rahmen meiner Sommertour unterwegs, diesmal im Bereich Sport, und da war die Idee geboren, warum wollen wir uns nicht mal die Bäder angucken, und dankenswerterweise hat die Bäder GmbH das heute möglich gemacht. Wir sind in Weixdorf gestartet über Langebrück, jetzt hier im Nordbad, dann später Arnoldbad bzw. Freiberger Platz, und wollen uns mal mit gemeinsamen Sportausschuss und Aufsichtsratmitgliedern einen Überblick verschaffen, was genauso wichtig ist wie eine Sporthalle, das Baden.
2: Zwischen der Besichtigung der Bäder verlief ein längerer Abschnitt der Strecke mitten durch die Dresdner Heide. Doch was bot gerade die gemeinsame Zeit unterwegs für den Austausch?
1: Haben im Übrigen auf der Hofewiese eine Rast gemacht, wo wir auch Zeit hatten, miteinander zu reden. Und das ist manchmal im hektischen Alltag, wenn dann die Sitzungsperiode wieder beginnt, nicht so gut möglich. Und da ist heute ein sehr, sehr entspannter Termin, wo man vielleicht auch mal Sachen diskutieren kann, die teilweise sehr kontrovers sind, aber in so einer Atmosphäre sachlich erörtert werden und vielleicht der Weg bereitet werden kann, dass man dann Mehrheiten findet.
2: Seit Januar führt Annette Scheibe-Zukow die Dresdner Bäder GmbH. Wie bewertet sie die Situation der Anlagen und welche Aufgaben stehen noch bevor?
3: Ja, wir haben natürlich Bäder, die schon gut saniert sind. Wir haben eigentlich auch einen ganz guten Sanierungsstand unserer Bäder. Aber wir haben auch noch zwei Themen. Ein Freibad, das eine ist Dölzschen, wo wir hoffen, dass wir quasi mit einem Ersatzneubau eben dort wieder in Betrieb gehen können. Und dann natürlich der Ersatzneubau beziehungsweise der Weiterbetrieb der alten Schwimmhalle in Tlotsche, nämlich für den Dresdner Norden äußerst wichtig, dass man dort ein Hallenangebot hat. Weil Dresden ist ja eigentlich auch als Sportstadt bekannt und Schwimmen spielt an der Stelle eine sehr große Rolle, steht an dritter Stelle der beliebtesten Sportarten der ganzen Dresdner. Und da ist es natürlich bitter, wenn diese Halle irgendwann geschlossen werden muss, weil die hat ihr Lebensende mittlerweile erreicht. Und wir brauchen dringend dort den Ersatzneubau.
2: Auch im bundesweiten Vergleich kann sich Dresden mit seinem Bäderangebot sehen lassen. 15 Anlagen verteilt über das Stadtgebiet. Doch welche Bedeutung haben diese Orte über das Schwimmen hinaus für Dresden?
1: Ja, es ist, glaube ich, mit einer der größten Treffpunkte der Dresdner Stadtgemeinschaft. Schwimmhallen natürlich noch mehr frequentiert, was dann das Thema Schulschwimmen und Vereine angeht. Aber die Freibäder, gerade in der jetzt so heißen Jahreszeit, ein hervorragender Treffpunkt für Familien, für Freunde, wo man vor allen Dingen auch entspannen kann, kühle Orte finden kann. Und da haben die, was die Freizeit angeht, eine entscheidende Bedeutung.
2: Zwischen Waldwegen, alten Badegeschichten und politischen Gesprächen wurde deutlich: Hinter jeder Anlage steckt ein Stück Dresden. Die Tour endete am Freiberger Platz, aber die Gespräche über die Zukunft der Bäder gehen weiter.

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6: Nachrichten. Eine mit Sprengstoff bestückte Drohne ist auf dem Leipziger Flughafen entdeckt worden. Ein Mitarbeiter des Flughafens hat sie in der Nacht zum Mittwoch auf der Start- und Landebahn bemerkt, wie aus Sicherheitskreisen bekannt wurde. Die Drohne befand sich nahe einer ukrainischen Transportmaschine vom Typ Antonov AN-124 Condor. Spezialisten der Bundespolizei haben die Sprengvorrichtung entschärft. Das Bundesinnenministerium hat Berichte dementiert, wonach das Flugzeug mit Munition beladen gewesen sei. Besucher des Völkerschlachtdenkmals in Leipzig können nun auch das Fundament des 91 Meter hohen Bauwerks besichtigen. Das Stadtgeschichtliche Museum Leipzig teilte mit, dass der Bereich jetzt ohne Führungen zugänglich ist. Ein Jahr lang wurde im Fundament gebaut, um unter anderem eine Metalltreppe als zweiten Fluchtweg einzurichten. Die Ausstellung zur Geschichte des Denkmals wurde erweitert und zeigt neue Exponate wie einen Apelstein und eine Schrifttafel. Yann Diomande wechselt von RB Leipzig zu Real Madrid. Der 19-Jährige hat durch seine beeindruckenden Leistungen in der Bundesliga internationale Aufmerksamkeit erregt. So RB-Geschäftsführer Marcel Schäfer. Real Madrid zahlt rund 125 Millionen Euro für den Transfer, was sich durch Zusatzzahlungen auf etwa 135 Millionen Euro erhöhen kann. Der 19-Jährige dankte RB Leipzig für das Vertrauen und die Chance, sich auf höchstem Niveau zu beweisen.

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1: Wir wollen auf diesen neuen Vertriebskanal gehen und dann auch sukzessive mehr und mehr dahin lenken, dadurch, dass wir zum Beispiel weniger Automaten in der Region haben.
2: DVB und VVO haben bei einer Probefahrt in Dresden neue Angebote rund um die Fertig-App vorgestellt. Hinter dem Termin steht jedoch auch die grundsätzliche Frage, wie Fahrkarten künftig verkauft werden. Burkhard Ehlen führt die Verkehrsverbünde Oberelbe und Oberlausitz-Niederschlesien.
1: Die ortsfesten Fahrkartenautomaten, gerade im Regionalverkehr, die immer weniger Umsatz generieren durch das Deutschlandticket und deshalb die Betriebskosten immer höher werden im Verhältnis zum Umsatz und wir da alternative Lösungswege suchen und da ist der Smartphone-Vertrieb ganz wichtiges Element dabei.
2: Welche Folgen die Digitalisierung hat, unterscheidet sich je nach Standort und Verkaufsweg.
1: Wir werden auch mit der neuen digitalen Lösung uns nicht vom Automatenvertrieb vollständig lösen. Und gerade in den Verkehrsmitteln, hier bei der Straßenbahn, auch im Bus, muss es ja eine Möglichkeit geben, einen Fahrschein zu erhalten. Beim Regionalbus haben wir den Busfahrer. Deshalb wird es das auch weiterhin geben.
2: Die App richtet sich vor allem an Gelegenheitsfahrer ohne Abo. Martin Gawalek leitet bei der DVB den Bereich Markt und Verkehr.
3: Wenn ich jetzt mehrere Fahrten habe und Einzelfahrten aneinanderreihe, dann merkt das System, oh, hier ist eine Tageskarte günstiger und wird genau die günstigere Tageskarte dann abrechnen und nicht die Summe der Einzelfahrten.
2: Für digital unerfahrene Gäste kann aber bereits die Einrichtung am Smartphone eine Hürde sein.
3: Unsere Erfahrungen sind gar nicht so wie vermutet, sondern dass wir natürlich auch in unseren Callcentern Anfragen haben, wie die App zu downloaden ist, wie sie einzurichten ist, auch von älteren Personen. Und dort, wo es dann geschafft ist, wo die erste Nutzung dann vollbracht ist, dort sind dann sehr, sehr positive Rückmeldungen und vor allen Dingen das Thema Mund-zu-Mund-Propaganda wird sehr gut laufen. Also gerade in der älteren Generation haben wir da einige Beispiele und Rückmeldungen von Kunden, die da wirklich sehr positiv sind.
2: Mehr als 70.000 Menschen sind registriert. Regelmäßig nutzen die App aber nur rund 7.000.
1: Zahlen sind noch klein, wir müssen aber es immer beziehen auf die Kunden, die noch Einzelfahrkarten kaufen. Das Gros der Kunden hat ja Abonnements oder Zeitkarten. Deshalb kann die Zahl der verkauften Tickets per Smartphone nie verglichen werden mit der sonstigen Fahrgastzahl. Aber in dem Segment ist das jetzt der Anfang.
2: Damit bleibt der Ticketverkauf vorerst zweigleisig. Digital per App oder weiterhin klassisch im Fahrzeug.

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2: Leipzig ist prädestiniert als Fahrradstadt. Also wir haben wenig Steigungen, wir sind hier in der Ebene, das erleichtert das Radfahren.
3: Doch dieses Versprechen kann auf dem Weg durch die Stadt abrupt enden.
4: Es gibt Stellen, wo ich mich als Radfahrer irgendwie dann doch auch verlassen fühle vom Verkehrssystem, wo ich plötzlich irgendwo im Nichts strande und der Radweg ist weg.
3: Leipzig hat beim Radverkehr aufgeholt. Gleichzeitig erleben Radfahrende Schlaglöcher, blockierte Wege und Lücken im Netz. Wie weit ist die Fahrradstadt also wirklich? Und was fehlt noch? Mehr als 400 Kilometer Radverkehrsanlagen gibt es inzwischen in Leipzig. Im Jahr 1990 waren es erst 74. Knapp jeder fünfte Alltagsweg wird heute mit dem Fahrrad zurückgelegt. Der Radverkehr ist damit längst ein wichtiger Teil der städtischen Mobilität und dennoch gibt es noch Steigerungspotenzial.
2: Ich glaube, dass Leipzig richtig denkt, auf einem guten Weg ist, aber noch viel Luft nach oben hat.
3: André Krocker vertritt beim ADFC Leipzig die Interessen der Radfahrenden und kennt die Stärken und Schwächen des Leipziger Radnetzes gut. Er hält viel von der Idee der Radstadt, doch sein Urteil fällt nicht überall so positiv aus.
2: Die größten Probleme, das sind die Lückenschlüsse, kann man sagen. Also, dass man immer wieder einen Flickenteppich hat und kein zusammenhängendes Netz hat. Und also es gibt viele, viele Lücken, an denen wir arbeiten müssen, an denen auch gearbeitet wird.
3: Ein ähnlich gemischtes Bild ergibt eine Befragung des Leipziger Instituts OTREN vom Mai. Zwar äußern sich mit 38% mehr Befragte eher zufrieden als unzufrieden, doch fast die Hälfte entscheidet sich für die Antwort weder noch. Dieses Muster zeigt sich auch in der übrigen Bevölkerung.
5: Kommt drauf an. Also eigentlich ganz gut. Aber ja, je nachdem, wo ich halt lang fahre, gibt es schon auf jeden Fall auch Wege, wo ich mich ein bisschen unsicherer fühle.
6: Also ich umfahre oft die Innenstadt irgendwie, dass ich da nicht in die Quere komme.
3: Wo sich Fahrräder und Autos denselben Raum teilen, wird Sicherheit schnell zur entscheidenden Frage. Wie zum Beispiel am Wilhelm-Leuschner-Platz. Dort wurde durch einen Unfall mit tödlichen Folgen bereits vor 2 Jahren die Frage nach Sicherheit neu aufgestellt.
6: Probleme sind immer im Konflikt mit dem Autoverkehr, denke ich mal. Also, dass sicher mehr ausgebaut werden kann und Priorität auch irgendwo geschaffen wird.
7: Die Autofahrer in Acht geben, würde man sich auch sicherer fühlen, vor allen Dingen auch, wenn man mit Kindern unterwegs ist.
3: Solche Konflikte greift auch der Radverkehrsentwicklungsplan 2030 auf, den die Stadt Leipzig auf ihrer Internetseite veröffentlicht hat. Darin beschreibt sie, dass Radfahrende an manchen Kreuzungen trotz vorhandener Radwege teilweise in den Mischverkehr geführt werden. Vorgesehen sind deshalb unter anderem sicherer gestaltete Übergänge, besser auf Radfahrende abgestimmte Ampelschaltungen und eine bessere Beleuchtung ausgewählter Wege. Einige Veränderungen sind im Stadtbild bereits sichtbar. Die Nonnenstraße in Plagwitz wurde zur Fahrradstraße umgestaltet und auch in der Harkortstraße entstehen neue Radfahrstreifen. Parallel werden dort Fahrbahnen und Leitungen erneuert. Für den ADFC kommt es aber nicht allein darauf an, neue Abschnitte zu bauen. Vorrang hätten Verbindungen, auf denen Radfahrende ohne gefährliche Unterbrechungen durch die Stadt gelangen, wie Krocker erklärt.
2: Ich bin der Meinung, dass Lückenschlüsse das Wichtige sind, dass wir also zusammenhängende Achsen haben. Und dass wir dadurch einfach einen passenden Zugang aus den Außenbereichen in die Stadt haben.
3: Für die kommenden Jahre hat die Stadt Leipzig ein klares Ziel formuliert. Bis 2030 sollen die Lücken auf wichtigen Vorrang- und Hauptrouten geschlossen werden. Langfristig soll ein Radnetz entstehen, das an 365 Tagen im Jahr nutzbar ist. Leipzig bringt gute Voraussetzungen mit und hat beim Ausbau aufgeholt. Zur verlässlichen Fahrradstadt wird es aber erst, wenn sichere Wege nicht mehr plötzlich enden. Das Potenzial ist da. Jetzt kommt es auf die Verbindungen an.

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2: Wenn Arzneimittel von Hand gesetzt werden, dann dauert das pro Patient ca. 10 bis 13 Minuten. Durch maschinelle Verblisterung kann der Zeitaufwand auf nicht mal eine Minute reduziert werden.
3: Tausende Tabletten, unterschiedliche Dosierungen und zahlreiche Einnahmezeiten. In Pflegeeinrichtungen fordert die Medikamentenversorgung täglich viel Zeit und Aufmerksamkeit. Was Pflegekräfte bislang häufig von Hand vorbereiten, übernimmt nun zum großen Teil die Dresdner Knut-Apotheke. Apotheker Michael Gebe lässt dazu die Medikamente individuell in kleine Beutel verpacken.
2: Die Medikamente werden zusammengestellt, individuell für den Patienten, zu jedem Dosierzeitpunkt, morgens, mittags, abends, zur Nacht. Wir verblistern die Medikation immer für den Zeitraum von einer Woche. Damit können wir zum einen maximale Stabilität und Sicherheit der Arzneimittel gewährleisten und sind gleichzeitig flexibel genug, um auf Änderungen der Medikation zu reagieren.
3: Wie diese vorbereiteten Wochenrationen in der Praxis ankommen, zeigt sich bei Advita Dresden. Jasmin Schmehl erlebt die Umstellung dort aus Sicht des Pflegedienstes.
4: Die Erleichterung liegt darin, dass unsere Pflegefachkräfte die Medikamente nicht selbst setzen müssen. Es wird nochmal überprüft, ob das Medikament übereinstimmt mit dem Medikamentenplan. Das ist aber in der Regel immer der Fall, sodass wir dann nur das verabreichen müssen, die Medikamente. Das war pro Klient ein Zeitaufwand pro Woche von circa einer halben Stunde, sodass wir dann bei 30 Klienten schon von einer gehörigen Stundenanzahl sprechen.
3: Doch bevor die fertigen Beutel ausgeliefert werden können, müssen viele Informationen zusammenlaufen.
2: Mit unserem System entlasten wir die Pflegeheime und Pflegedienste beim kompletten Medikationsprozess, also beim Medikations- und Rezeptmanagement. Wir kümmern uns um Folgerezepte, damit die Arzneimittel nie ausgehen. Wir prüfen alle Arzneimittel auf Verträglichkeit und Wechselwirkungen. Und wir bereiten die Medikation für die Pflegedienste vor und für die Pflegeheime, sodass jede Dosis zum richtigen Zeitpunkt beim richtigen Patienten ist.
3: Damit wandert nicht nur das Sortieren der Medikamente in die Apotheke. Auch ein großer Teil der Organisation findet nun nicht mehr zwischen den eigentlichen Pflegeaufgaben statt. Wie viel das verändert, zeigt sich vor allem im Kontakt mit den betreuten Menschen.
4: Mit der zusätzlich gewonnenen Zeit können wir mehr für den Klienten da sein, unseren Patienten mehr Zeit schenken und uns um die wichtigen Dinge im Alltag kümmern. Die Medikamentenversorgung wird uns so von der Apotheke abgenommen, sodass wir mehr Zeit haben und uns den individuellen Wünschen besser noch widmen können.
3: Was am Ende wie eine einfache Rolle aussieht, beginnt lange vorher. Mit aktuellen Plänen, verfügbaren Medikamenten und einer lückenlosen Zuordnung. Für die Knut-Apotheke ist daraus längst ein eigener Schwerpunkt geworden.
2: Die Knut-Apotheke ist seit 2007, also seit über 20 Jahren, spezialisiert auf die Versorgung von Pflegeheimen und Pflegediensten. Wir haben jährlich ca. 250.000 Arzneimittelpackungen, die wir abgeben, die wir beliefern und weit über 2,1 Millionen Einzeltagesdosen, mit denen wir unsere Partner versorgen. Wir versorgen aktuell 20 Pflegedienste und Pflegeheime mit über 1.300 Patienten. Wir haben aber durch Digitalisierung und durch die maschinelle Verblisterung Kapazität für über 10.000 Patienten. Wir können hiermit also einen echten Beitrag in der Region leisten.
3: Wie groß das ungenutzte Potenzial in Dresden noch ist, zeigt der Vergleich mit anderen Städten und Ländern.
2: Die Kombination aus digitaler Kommunikation und Verblisterung ist in anderen europäischen Ländern längst Standard. Und auch bei uns in Sachsen ist es so, dass Chemnitz und Leipzig zum Beispiel bereits wesentlich mehr Pflegeheime von der maschinellen Verblisterung profitieren. Hier in Dresden und Ostsachsen sehen wir, dass da einfach noch ein Nachholbedarf ist. Dass einfach die Pflegeheime und Pflegedienste bei uns in der Region noch ein großes Effizienzpotenzial haben, Potenzial haben, wertvolle Zeit zu sparen, Zeit, die sie für ihre Patienten haben. Und das können sie erreichen durch das bei uns in der Region einmalige Versorgungskonzept der Knut-Apotheke, was Verblisterung kombiniert mit effizienter digitaler Kommunikation.
3: Die Maschine ersetzt keine Pflegekraft. Sie übernimmt aber genau die Arbeit, die bislang viele Stunden gekostet hat, bevor die eigentliche Pflege überhaupt beginnen konnte.

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3: Nachrichten. Eine mit Sprengstoff bestückte Drohne ist auf dem Leipziger Flughafen entdeckt worden. Ein Mitarbeiter des Flughafens hat sie in der Nacht zum Mittwoch auf der Start- und Landebahn bemerkt, wie aus Sicherheitskreisen bekannt wurde. Die Drohne befand sich nahe einer ukrainischen Transportmaschine vom Typ Antonov AN-124 Condor. Spezialisten der Bundespolizei haben die Sprengvorrichtung entschärft. Das Bundesinnenministerium hat Berichte dementiert, wonach das Flugzeug mit Munition beladen gewesen sei. Besucher des Völkerschlachtdenkmals in Leipzig können nun auch das Fundament des 91 Meter hohen Bauwerks besichtigen. Das Stadtgeschichtliche Museum Leipzig teilte mit, dass der Bereich jetzt ohne Führungen zugänglich ist. Ein Jahr lang wurde im Fundament gebaut, um unter anderem eine Metalltreppe als zweiten Fluchtweg einzurichten. Die Ausstellung zur Geschichte des Denkmals wurde erweitert und zeigt neue Exponate wie einen Apelstein und eine Schrifttafel. Yann Diomande wechselt von RB Leipzig zu Real Madrid. Der 19-Jährige hat durch seine beeindruckenden Leistungen in der Bundesliga internationale Aufmerksamkeit erregt. So RB-Geschäftsführer Marcel Schäfer. Real Madrid zahlt rund 125 Millionen Euro für den Transfer, was sich durch Zusatzzahlungen auf etwa 135 Millionen Euro erhöhen kann. Der 19-Jährige dankte RB Leipzig für das Vertrauen und die Chance, sich auf höchstem Niveau zu beweisen.

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1: So, hallo! Kommt mal hier hin!
2: Das ist hier Pasta. Leute, alles frische Ware.
3: Und hier mit Bewegung.
1: Kommt alle nach vorne!
4: Die Marktschreiertage 2026 am Leipziger Völkerschlachtdenkmal sind gestartet.
5: Warum ich hier bin, weil ich in Eukaufen will.
4: Hier wird Ware nicht still präsentiert, hier wird um jeden Blick und jeden Kunden gerufen.
1: Hallo, wir haben hier auch noch was.
6: Wer hat in Leipzig die lauteste Stimme und kann man damit tatsächlich noch Geschäfte machen? Genau das zeigt sich bei den Markttagen 2026 hier am Völkerschlachtdenkmal. Händler aus ganz Deutschland liefern sich hier ein lautstarkes Verkaufsduell. Und ich guck mir das Ganze mal an.
4: Fisch, Käse, Nudeln und Schokolade. Die Stände liegen hier dicht beieinander, die Stimmen auch. Aus einem gewöhnlichen Einkauf wird ein kleines Schauspiel. Das Publikum entscheidet innerhalb weniger Augenblicke, wer seine Aufmerksamkeit bekommt. Am Fischstand arbeitet Heiko. Auf dem Markt bekannt als Alhinerk. Seit mehr als 3 Jahrzehnten gehört der Fischhändler zur Marktschreierbranche.
7: Den Beruf als Marktschreier macht aus, dass man natürlich jede Woche was anderes erlebt. Man hat jede Woche mit anderen Leuten zu tun. Nicht dieses stupide morgens um 7 Uhr hingehen, nachmittags 16 Uhr stempeln oder so oder im Büro einfach abbauen. Wir haben jeden Tag im Grunde genommen eine andere Geschichte zu erzählen. Ich könnte im Grunde genommen in den ganzen 30 Jahren, so lange wie ich das hier mache, bestimmt 5 Bücher füllen.
4: Wer stehen bleibt, wird angesprochen. Wer lächelt, bekommt den nächsten Spruch. Alhinerk beobachtet sein Publikum genau, sagt er, und muss in Sekunden auf dessen Reaktion antworten. Eine große Herausforderung.
7: Aber die Stimme ist gar nicht, glaube ich, maßgebend. Ein Marktschreier verkauft sich selbst. Das heißt, ob der Bananen verkauft, Forellen, Käse, vollkommen egal, Schwiegermutter. Ich hoffe, der kann alles verkaufen. Mit Witz und Humor geht das schon und Spontanität halt. Ne?
4: Ein paar Meter weiter steht Walter hinter seinem Käsetresen. Seine Kunden kennen ihn als Käsemai. Auch für ihn beginnt jedes Verkaufsgespräch mit der Frage, wie erreicht man die Menschen vor dem Stand?
8: Es ist hier tatsächlich ein bisschen einfacher als in anderen Weststädten. Da muss man die Leute mehr überzeugen. Hier ist es viel einfacher.
4: Der große Auftritt holt die Menschen an den Tresen. Nach dem letzten Spruch und dem Griff zum Portemonnaie beginnt allerdings der nüchterne Teil des Geschäfts. Weiß Käsemai alias Walter.
8: Also eigentlich zieht alles. Ne? Man muss halt gute Ware haben, das überzeugt dann. Sonst sind es gute Sprüche, wenn die Ware scheiße ist.
4: Kyriakos verkauft seine Pasta als Nudelkiri hier auf dem Markt. Seit 2011 ist der Händler als Marktschreier unterwegs. Seine bunten Nudelpakete bilden den Hintergrund für einen Auftritt, der längst zu seiner eigenen Marke geworden ist.
9: Ein Traum. Ich komme schon 6 Jahre her nach Leipzig und die Leute kennen mich schon. Das Vertrauen ist schon aufgebaut. Ich habe immer tolle Sachen in Leipzig mit. Es ist einfach schön.
4: Die Stände hier stehen nah beieinander. Entsprechend schnell fliegen auch die Sprüche zwischen den Händlern hin und her.
9: Jetzt mache ich was ganz Verrücktes, nur weil ich den Blödmann dran nicht leiden kann.
4: Bei Nudelkiri trifft es diesmal den unmittelbaren Nachbarn, den Schoko-Uwe.
9: Das ist hier auf dem Markt, beim Arbeiten ist das alles nur Spaß. Wir müssen uns gegenseitig so ein bisschen hochnehmen, damit die Leute auch was zum Lachen haben. Aber in Wirklichkeit ist es ein feiner Kerl.
4: Doch zur Vorstellung gehören immer 2 Seiten. Diejenigen, die verkaufen und diejenigen, die sich überzeugen lassen sollen.
5: Das Fischangebot ist auf jeden Fall toll. Ich habe den in Erinnerung seit früherer Zeit, aber auch schon mal hier. Das hat mir gefallen.
4: Ein junger Marktbesucher aus Leipzig beschreibt, was ihn tatsächlich zum Kauf bewegen könnte.
10: Naja, wenn mir jemand das
3: Produkt halt gut vermarkten kann und das mir auch gut erklären kann. Jetzt nicht nur hier, kauf das und halt vielleicht eingehen, das ist besser als andere, weil so und so.
4: Und genau das macht hier offenbar für viele den Reiz aus. Gute Stimmung, direkte Gespräche und Angebote, die im Gedächtnis bleiben.
6: Ob das lauteste Angebot am Ende auch die meisten Kunden überzeugt? Diese Frage beantworteten jedenfalls viele Marktschreier eher damit, dass es eher auf die Kreativität ankommen würde als auf das lauteste Gebrüll. Und wer würde nicht selbst gern seine Süßigkeiten beim Schoko-Uwe kaufen? Die Veranstaltung hier am Völkerschachtdenkmal läuft jedenfalls noch bis Sonntag.

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2: Eine Drohne mit Sprengstoff im Sicherheitsbereich eines deutschen Flughafens. Ein mögliches zweites Flugobjekt, das eine Frachtmaschine getroffen haben könnte. Und Sicherheitsbehörden, die von einer hybriden Bedrohung sprechen. In der Nacht zum Mittwoch entdeckte ein Mitarbeiter des Flughafens die Drohne im Sicherheitsbereich des Frachtflugbetriebs nahe der Südpiste. An ihr befand sich eine Sprengvorrichtung. Spezialkräfte der Bundespolizei untersuchten sie mit einem ferngesteuerten Roboter. Der Zünder wurde entfernt. Die Ladung wurde nach Angaben des Bundesinnenministers anschließend kontrolliert gesprengt. Der Flugverkehr kam zeitweise vollständig zum Stillstand. Menschen wurden nach bisherigem Kenntnisstand nicht verletzt. Dass es sich aus Sicht der Behörden nicht um einen verirrten Freizeitpiloten handelt, macht Sachsens Innenminister Armin Schuster deutlich.
3: Das ist nicht irgendjemand, der fälschlicherweise in der Anflugschneise mit seiner Drohne herumspielt. Hier geht es um eine sehr ernste Angelegenheit. Die Tatsache, dass erstmals in Deutschland eine Drohne mit Sprengstoff bestückt wurde, jedenfalls meiner Erinnerung nach, spricht, glaube ich, Bände, von welchem Szenario wir hier sprechen müssen.
2: Die Drohne lag nach Angaben aus Sicherheitskreisen in der Nähe einer ukrainischen Transportmaschine vom Typ Antonov. Ob das Flugzeug das Ziel war, ist nicht geklärt. Offen ist ebenso, wo die Drohne gestartet wurde, welchen Weg sie nahm und ob sie auf dem Gelände landen sollte, abstürzte oder dort abgelegt wurde. Die Ermittler beschäftigen sich laut Sachsens Innenminister Armin Schuster noch mit einem zweiten Ereignis.
3: Wir machen umfangreiche Umfeldmaßnahmen um diesen Flughafen. Sie denken bitte an den zweiten Vorfall. Wir suchen ja noch nach Teilen einer möglicherweise zweiten Drohne.
2: Ein Frachtflugzeug musste wegen der Sperrung des Flughafens durchstarten. Dabei kollidierte es nach Angaben des Landeskriminalamts mit einem unbekannten Flugobjekt. Die Maschine landete anschließend in Hannover. Dort wurden leichte Schäden festgestellt. Ein belastbarer Nachweis, dass es sich bei dem Objekt um eine zweite Drohne handelte, liegt zunächst nicht vor. Auch ein Zusammenhang zwischen beiden Vorfällen ist noch nicht geklärt. Damit wird aus dem nächtlichen Einsatz eine grundsätzliche Sicherheitsfrage. Wie konnte eine Drohne mit Sprengstoff bis in diesen Bereich des Flughafens gelangen? Nach Behördenangaben fand ein Mitarbeiter das Fluggerät. Öffentlich ungeklärt ist, ob die vorhandene Technik die Drohne zuvor registrierte. Dobrindt sagt, das Fluggerät sei nach dem bisherigen Erkenntnisstand gezielt so konstruiert worden, dass es bestehende Systeme umgehen konnte. Die technische Untersuchung muss zeigen, ob sich diese Einschätzung bestätigt.
1: Das alles deutet nicht auf amateurhaftes Vorgehen hin. Wir reden hier von einer professionellen hybriden Bedrohungslage, mit der wir uns weiter auseinandersetzen müssen.
2: Den technischen Kampf zwischen möglichen Angreifern und den Sicherheitsbehörden beschreibt Dobrindt noch drastischer.
1: Das heißt, es ist ein Wettlauf oder ein Wettrüsten, das wir hier erleben im Bereich der hybriden Bedrohung.
2: Hybride Angriffe bewegen sich bewusst in einer Grauzone. Sie können Infrastruktur beschädigen, Informationen stehlen oder eine Bevölkerung verunsichern, ohne dass der Urheber offen Verantwortung übernimmt. Dabei können Sabotage, Cyberangriffe, Spionage und Desinformation miteinander verbunden werden. Gerade diese Unklarheit erschwert die Reaktion. Wer wurde angegriffen, von wem und mit welchem Ziel? Dobrindt hält auch eine Beteiligung ausländischer Akteure für denkbar.
1: Wir haben es hier mit einem Wettbewerb zu tun, der möglicherweise auch fremde Mächte mit einschließt. Das wird Teil der Ermittlung sein, die ganz offensichtlich zu erheblicher Verunsicherung in Deutschland beitragen wollen. Nicht nur an Flughäfen, auch an anderen Stellen, nicht nur mit Drohnen, sondern auch mit anderen Maßnahmen. Das ist Teil einer hybriden Bedrohungslage, die wir sie heutzutage erleben.
2: Das ist eine sicherheitspolitische Einschätzung. Ein Beweis für die Beteiligung eines bestimmten Staates ist es nicht. Bislang sind weder Täter noch Auftraggeber öffentlich identifiziert. Auch Motiv und Anschlagsziel bleiben ungeklärt. Vor einer voreiligen Festlegung warnt deshalb auch Sachsens Generalstaatsanwalt Wolfgang Schwürzer.
4: Sämtliche denkbaren strafrechtlichen Hintergründe, einschließlich eines extremistischen oder terroristischen Motivs, werden in alle Richtungen geprüft. Zum jetzigen Zeitpunkt wäre es aber unseriös, sich auf irgendwelche bestimmte Motivation festzulegen.
2: Die Generalstaatsanwaltschaft Dresden und das Landeskriminalamt Sachsen führen die Ermittlungen mit spezialisierten Einheiten. Sie müssen klären, woher die Drohne kam, wie die Sprengvorrichtung aufgebaut war, ob weitere Personen beteiligt waren und ob die beiden Ereignisse in derselben Nacht miteinander verbunden sind. Auch extremistische, terroristische oder staatlich gesteuerte Hintergründe werden geprüft. Der Vorfall allein macht aus Deutschland kein Land im Krieg. Es gibt keinen festgestellten Verteidigungsfall. Und ein hybrides Anschlagsszenario ist nicht automatisch ein militärischer Angriff. Doch genau darin liegt die Gefahr. Ein möglicher Gegner muss keinen Krieg erklären, um Menschen zu verunsichern, wichtige Infrastruktur zu bedrohen und Sicherheitslücken offenzulegen. Die Sprengvorrichtung ist entschärft, die Grauzone zwischen Frieden und Angriff bleibt.

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2: Mir ging es eigentlich mehr darum, dass die anderen Stadträtinnen und Stadträte aus dem Sportausschuss bzw. Aufsichtsrat das mal sehen. Ich kenne es ja. Es wäre ja auch schlimm, wenn ich es nie kennen würde als Sportbürgermeister. Deswegen hat mich heute nichts überrascht.
3: Statt in den Sitzungssaal ging es für die Stadträtinnen und Stadträte diesmal aufs Fahrrad. Sportbürgermeister Jan Donhauser erklärt, was hinter der gemeinsamen Tour steckt.
2: Ja, wir sind heute im Rahmen meiner Sommertour unterwegs, diesmal im Bereich Sport. Und da war die Idee geboren, warum wollen wir uns nicht mal die Bäder angucken? Und dankenswerterweise hat die Bäder GmbH das heute möglich gemacht. Wir sind in Weixdorf gestartet, über Langebrück, jetzt hier im Nordbad, dann später Arnoldbad bzw. Freiberger Platz und wollen uns mal mit gemeinsamen Sportausschuss und Aufsichtsratmitgliedern einen Überblick verschaffen, was genauso wichtig ist wie eine Sporthalle, das Baden.
3: Zwischen der Besichtigung der Bäder verlief ein längerer Abschnitt der Strecke mitten durch die Dresdner Heide. Doch was bot gerade die gemeinsame Zeit unterwegs für den Austausch?
2: Haben im Übrigen auf der Hofewiese eine Rast gemacht, wo wir auch Zeit hatten, miteinander zu reden. Und das ist manchmal im hektischen Alltag, wenn dann die Sitzungsperiode wieder beginnt, nie so gut möglich. Und da ist heute ein sehr, sehr entspannter Termin, wo man vielleicht auch mal Sachen diskutieren kann, die teilweise sehr kontrovers sind, aber in so einer Atmosphäre sachlich erörtert werden und vielleicht der Weg bereitet werden kann, dass man dann Mehrheiten findet.
3: Seit Januar führt Annette Scheibe-Zukow die Dresdner Bäder GmbH. Wie bewertet sie die Situation der Anlagen und welche Aufgaben stehen noch bevor?
4: Ja, wir haben natürlich Bäder, die schon gut saniert sind. Wir haben eigentlich auch einen ganz guten Sanierungsstand unserer Bäder. Aber wir haben auch noch zwei Themen. Ein Freibad, das eine ist Dölzschen, wo wir hoffen, dass wir quasi mit einem Ersatzneubau eben dort wieder in Betrieb gehen können. Und dann natürlich der Ersatzneubau beziehungsweise der Weiterbetrieb der alten Schwimmhalle in Tlotsche, nämlich für den Dresdner Norden äußerst wichtig, dass man dort ein Hallenangebot hat. Weil Dresden ist ja eigentlich auch als Sportstadt bekannt und Schwimmen spielt an der Stelle eine sehr große Rolle, steht an dritter Stelle der beliebtesten Sportarten der ganzen Dresdner. Und da ist es natürlich bitter, wenn diese Halle irgendwann geschlossen werden muss, weil die hat ihr Lebensende mittlerweile erreicht. Wir brauchen dringend dort den Ersatzneubau.
3: Auch im bundesweiten Vergleich kann sich Dresden mit seinem Bäderangebot sehen lassen. 15 Anlagen verteilt über das Stadtgebiet. Doch welche Bedeutung haben diese Orte über das Schwimmen hinaus für Dresden?
2: Ja, es ist, glaube ich, mit einer der größten Treffpunkte der Dresdner Stadtgemeinschaft. Schwimmhallen natürlich noch mehr frequentiert, was dann das Thema Schulschwimmen und Vereine angeht. Aber die Freibäder, gerade in der jetzt so heißen Jahreszeit, ein hervorragender Treffpunkt für Familien, für Freunde, wo man vor allen Dingen auch entspannen kann, kühle Orte finden kann. Und da haben die, was die Freizeit angeht, eine entscheidende Bedeutung.
3: Zwischen Waldwegen, alten Badegeschichten und politischen Gesprächen wurde deutlich: Hinter jeder Anlage steckt ein Stück Dresden. Die Tour endete am Freiberger Platz, aber die Gespräche über die Zukunft der Bäder gehen weiter.

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4: 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Eine mit Sprengstoff bestückte Drohne ist auf dem Leipziger Flughafen entdeckt worden. Ein Mitarbeiter des Flughafens hat sie in der Nacht zum Mittwoch auf der Start- und Landebahn bemerkt, wie aus Sicherheitskreisen bekannt wurde. Die Drohne befand sich nahe einer ukrainischen Transportmaschine vom Typ Antonov AN-124 Condor. Spezialisten der Bundespolizei haben die Sprengvorrichtung entschärft. Das Bundesinnenministerium hat Berichte dementiert, wonach das Flugzeug mit Munition beladen gewesen sei. Besucher des Völkerschlachtdenkmals in Leipzig können nun auch das Fundament des 91 Meter hohen Bauwerks besichtigen. Das Stadtgeschichtliche Museum Leipzig teilte mit, dass der Bereich jetzt ohne Führungen zugänglich ist. Ein Jahr lang wurde im Fundament gebaut, um unter anderem eine Metalltreppe als zweiten Fluchtweg einzurichten. Die Ausstellung zur Geschichte des Denkmals wurde erweitert und zeigt neue Exponate wie einen Apelstein und eine Schrifttafel. Jan Diomande wechselt von RB Leipzig zu Real Madrid. Der 19-Jährige hat durch seine beeindruckenden Leistungen in der Bundesliga internationale Aufmerksamkeit erregt. So RB-Geschäftsführer Marcel Schäfer. Real Madrid zahlt rund 125 Millionen Euro für den Transfer, was sich durch Zusatzzahlungen auf etwa 135 Millionen Euro erhöhen kann. Der 19-Jährige dankte RB Leipzig für das Vertrauen und die Chance, sich auf höchstem Niveau zu beweisen.

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1: Wir wollen auf diesen neuen Vertriebskanal gehen und dann auch sukzessive mehr und mehr dahin lenken, dadurch, dass wir zum Beispiel weniger Automaten in der Region haben.
2: DVB und VVO haben bei einer Probefahrt in Dresden neue Angebote rund um die Fertig-App vorgestellt. Hinter dem Termin steht jedoch auch die grundsätzliche Frage, wie Fahrkarten künftig verkauft werden. Burkhard Ehlen führt die Verkehrsverbünde Oberelbe und Oberlausitz-Niederschlesien.
1: Die ortsfesten Fahrkartenautomaten, gerade im Regionalverkehr, die immer weniger Umsatz generieren durch das Deutschlandticket und deshalb die Betriebskosten immer höher werden im Verhältnis zum Umsatz und wir da alternative Lösungswege suchen und da ist der Smartphone-Vertrieb ganz wichtiges Element dabei.
2: Welche Folgen die Digitalisierung hat, unterscheidet sich je nach Standort und Verkaufsweg.
1: Wir werden auch mit der neuen digitalen Lösung uns nicht vom Automatenvertrieb vollständig lösen. Und gerade in den Verkehrsmitteln, hier bei der Straßenbahn, auch im Bus, muss es ja eine Möglichkeit geben, einen Fahrschein zu erhalten. Beim Regionalbus haben wir den Busfahrer. Deshalb wird es das auch weiterhin geben.
2: Die App richtet sich vor allem an Gelegenheitsfahrer ohne Abo. Martin Gawalek leitet bei der DVB den Bereich Markt und Verkehr.
3: Wenn ich jetzt mehrere Fahrten habe und Einzelfahrten aneinanderreihe, dann merkt das System, oh, hier ist eine Tageskarte günstiger und wird genau die günstigere Tageskarte dann abrechnen und nicht die Summe der Einzelfahrten.
2: Für digital unerfahrene Gäste kann aber bereits die Einrichtung am Smartphone eine Hürde sein.
3: Unsere Erfahrungen sind gar nicht so wie vermutet, sondern dass wir natürlich auch in unseren Callcentern Anfragen haben, wie die App zu downloaden ist, wie sie einzurichten ist, auch von älteren Personen. Und dort, wo es dann geschafft ist, wo die erste Nutzung dann vollbracht ist, dort sind dann sehr, sehr positive Rückmeldungen und vor allen Dingen das Thema Mund-zu-Mund-Propaganda wird sehr gut laufen. Also gerade in der älteren Generation haben wir da einige Beispiele und Rückmeldungen von Kunden, die da wirklich sehr positiv sind.
2: Mehr als 70.000 Menschen sind registriert. Regelmäßig nutzen die App aber nur rund 7.000.
1: Zahlen sind noch klein, wir müssen aber es immer beziehen auf die Kunden, die noch Einzelfahrkarten kaufen. Das Gros der Kunden hat ja Abonnements oder Zeitkarten. Deshalb kann die Zahl der verkauften Tickets per Smartphone nie verglichen werden mit der sonstigen Fahrgastzahl. Aber in dem Segment ist das jetzt der Anfang.
2: Damit bleibt der Ticketverkauf vorerst zweigleisig. Digital per App oder weiterhin klassisch im Fahrzeug.

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1: Leipzig ist prädestiniert als Fahrradstadt. Also wir haben wenig Steigungen, wir sind hier in der Ebene, das erleichtert das Radfahren.
2: Doch dieses Versprechen kann auf dem Weg durch die Stadt abrupt enden.
3: Es gibt Stellen, wo ich mich als Radfahrer irgendwie dann doch auch verlassen fühle vom Verkehrssystem, wo ich plötzlich irgendwo im Nichts strande und der Radweg ist weg.
2: Leipzig hat beim Radverkehr aufgeholt. Gleichzeitig erleben Radfahrende Schlaglöcher, blockierte Wege und Lücken im Netz. Wie weit ist die Fahrradstadt also wirklich? Und was fehlt noch? Mehr als 400 Kilometer Radverkehrsanlagen gibt es inzwischen in Leipzig. Im Jahr 1990 waren es erst 74. Knapp jeder fünfte Alltagsweg wird heute mit dem Fahrrad zurückgelegt. Der Radverkehr ist damit längst ein wichtiger Teil der städtischen Mobilität und dennoch gibt es noch Steigerungspotenzial.
1: Ich glaube, dass Leipzig richtig denkt, auf einem guten Weg ist, aber noch viel Luft nach oben hat.
2: André Krocker vertritt beim ADFC Leipzig die Interessen der Radfahrenden und kennt die Stärken und Schwächen des Leipziger Radnetzes gut. Er hält viel von der Idee der Radstadt, doch sein Urteil fällt nicht überall so positiv aus.
1: Die größten Probleme, das sind die Lückenschlüsse, kann man sagen. Also, dass man immer wieder einen Flickenteppich hat und kein zusammenhängendes Netz hat. Und also es gibt viele, viele Lücken, an denen wir arbeiten müssen, an denen auch gearbeitet wird.
2: Ein ähnlich gemischtes Bild ergibt eine Befragung des Leipziger Instituts OTREN vom Mai. Zwar äußern sich mit 38% mehr Befragte eher zufrieden als unzufrieden, doch fast die Hälfte entscheidet sich für die Antwort weder noch. Dieses Muster zeigt sich auch in der übrigen Bevölkerung.
4: Kommt drauf an. Also eigentlich ganz gut. Aber ja, je nachdem, wo ich halt lang fahre, gibt es schon auf jeden Fall auch Wege, wo ich mich ein bisschen unsicherer fühle.
5: Also ich umfahre oft die Innenstadt irgendwie, dass ich da nicht in die Quere komme.
2: Wo sich Fahrräder und Autos denselben Raum teilen, wird Sicherheit schnell zur entscheidenden Frage. Wie zum Beispiel am Wilhelm-Leuschner-Platz. Dort wurde durch einen Unfall mit tödlichen Folgen bereits vor 2 Jahren die Frage nach Sicherheit neu aufgestellt.
5: Probleme sind immer im Konflikt mit dem Autoverkehr, denke ich mal. Also, dass sicher mehr ausgebaut werden kann und Priorität auch irgendwo geschaffen wird.
6: Die Autofahrer in Acht geben würde man sich auch sicherer fühlen, vor allen Dingen auch, wenn man mit Kindern unterwegs ist.
2: Solche Konflikte greift auch der Radverkehrsentwicklungsplan 2030 auf, den die Stadt Leipzig auf ihrer Internetseite veröffentlicht hat. Darin beschreibt sie, dass Radfahrende an manchen Kreuzungen trotz vorhandener Radwege teilweise in den Mischverkehr geführt werden. Vorgesehen sind deshalb unter anderem sicherer gestaltete Übergänge, besser auf Radfahrende abgestimmte Ampelschaltungen und eine bessere Beleuchtung ausgewählter Wege. Einige Veränderungen sind im Stadtbild bereits sichtbar. Die Nonnenstraße in Plagwitz wurde zur Fahrradstraße umgestaltet und auch in der Harkortstraße entstehen neue Radfahrstreifen. Parallel werden dort Fahrbahnen und Leitungen erneuert. Für den ADFC kommt es aber nicht allein darauf an, neue Abschnitte zu bauen. Vorrang hätten Verbindungen, auf denen Radfahrende ohne gefährliche Unterbrechungen durch die Stadt gelangen, wie Krocker erklärt.
1: Ich bin der Meinung, dass Lückenschlüsse das Wichtige sind, dass wir also zusammenhängende Achsen haben. Und dass wir dadurch einfach einen passenden Zugang aus den Außenbereichen in die Stadt haben.
2: Für die kommenden Jahre hat die Stadt Leipzig ein klares Ziel formuliert. Bis 2030 sollen die Lücken auf wichtigen Vorrang- und Hauptrouten geschlossen werden. Langfristig soll ein Radnetz entstehen, das an 365 Tagen im Jahr nutzbar ist. Leipzig bringt gute Voraussetzungen mit und hat beim Ausbau aufgeholt. Zur verlässlichen Fahrradstadt wird es aber erst, wenn sichere Wege nicht mehr plötzlich enden. Das Potenzial ist da. Jetzt kommt es auf die Verbindungen an.

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1: Wenn Arzneimittel von Hand gesetzt werden, dann dauert das pro Patient ca. 10 bis 13 Minuten. Durch maschinelle Verblisterung kann der Zeitaufwand auf nicht mal eine Minute reduziert werden.
2: Tausende Tabletten, unterschiedliche Dosierungen und zahlreiche Einnahmezeiten. In Pflegeeinrichtungen fordert die Medikamentenversorgung täglich viel Zeit und Aufmerksamkeit. Was Pflegekräfte bislang häufig von Hand vorbereiten, übernimmt nun zum großen Teil die Dresdner Knut-Apotheke. Apotheker Michael Gebe lässt dazu die Medikamente individuell in kleine Beutel verpacken.
1: Die Medikamente werden zusammengestellt, individuell für den Patienten, zu jedem Dosierzeitpunkt, morgens, mittags, abends, zur Nacht. Wir verblistern die Medikation immer für den Zeitraum von einer Woche. Damit können wir zum einen maximale Stabilität und Sicherheit der Arzneimittel gewährleisten und sind gleichzeitig flexibel genug, um auf Änderungen der Medikation zu reagieren.
2: Wie diese vorbereiteten Wochenrationen in der Praxis ankommen, zeigt sich bei Advita Dresden. Jasmin Schmehl erlebt die Umstellung dort aus Sicht des Pflegedienstes.
3: Die Erleichterung liegt darin, dass unsere Pflegefachkräfte die Medikamente nicht selbst setzen müssen. Es wird nochmal überprüft, ob das Medikament übereinstimmt mit dem Medikamentenplan. Das ist aber in der Regel immer der Fall, sodass wir dann nur das verabreichen müssen, die Medikamente. Das war pro Klient ein Zeitaufwand pro Woche von circa einer halben Stunde, sodass wir dann bei 30 Klienten schon von einer gehörigen Stundenanzahl sprechen.
2: Doch bevor die fertigen Beutel ausgeliefert werden können, müssen viele Informationen zusammenlaufen.
1: Mit unserem System entlasten wir die Pflegeheime und Pflegedienste beim kompletten Medikationsprozess, also beim Medikations- und Rezeptmanagement. Wir kümmern uns um Folgerezepte, damit die Arzneimittel nie ausgehen. Wir prüfen alle Arzneimittel auf Verträglichkeit und Wechselwirkungen. Und wir bereiten die Medikation für die Pflegedienste vor und für die Pflegeheime, sodass jede Dosis zum richtigen Zeitpunkt beim richtigen Patienten ist.
2: Damit wandert nicht nur das Sortieren der Medikamente in die Apotheke. Auch ein großer Teil der Organisation findet nun nicht mehr zwischen den eigentlichen Pflegeaufgaben statt. Wie viel das verändert, zeigt sich vor allem im Kontakt mit den betreuten Menschen.
3: Mit der zusätzlich gewonnenen Zeit können wir mehr für den Klienten da sein, unseren Patienten mehr Zeit schenken und uns um die wichtigen Dinge im Alltag kümmern. Die Medikamentenversorgung wird uns so von der Apotheke abgenommen, sodass wir mehr Zeit haben und uns den individuellen Wünschen besser noch widmen können.
2: Was am Ende wie eine einfache Rolle aussieht, beginnt lange vorher. Mit aktuellen Plänen, verfügbaren Medikamenten und einer lückenlosen Zuordnung. Für die Knut-Apotheke ist daraus längst ein eigener Schwerpunkt geworden.
1: Die Knut-Apotheke ist seit 2007, also seit über 20 Jahren, spezialisiert auf die Versorgung von Pflegeheimen und Pflegediensten. Wir haben jährlich ca. 250.000 Arzneimittelpackungen, die wir abgeben, die wir beliefern, und weit über 2,1 Millionen Einzeltagesdosen, mit denen wir unsere Partner versorgen. Wir versorgen aktuell 20 Pflegedienste und Pflegeheime mit über 1.300 Patienten. Wir haben aber durch Digitalisierung und durch die maschinelle Verblisterung Kapazität für über 10.000 Patienten. Wir können hiermit also einen echten Beitrag in der Region leisten.
2: Wie groß das ungenutzte Potenzial in Dresden noch ist, zeigt der Vergleich mit anderen Städten und Ländern.
1: Die Kombination aus digitaler Kommunikation und Verblisterung ist in anderen europäischen Ländern längst Standard. Und auch bei uns in Sachsen ist es so, dass Chemnitz und Leipzig zum Beispiel bereits wesentlich mehr Pflegeheime von der maschinellen Verblisterung profitieren. Hier in Dresden und Ostsachsen sehen wir, dass da einfach noch ein Nachholbedarf ist. Dass einfach die Pflegeheime und Pflegedienste bei uns in der Region noch ein großes Effizienzpotenzial haben, wertvolle Zeit zu sparen, Zeit, die sie für ihre Patienten haben. Und das können sie erreichen durch das bei uns in der Region einmalige Versorgungskonzept der Knut-Apotheke, was Verblisterung kombiniert mit effizienter digitaler Kommunikation.
2: Die Maschine ersetzt keine Pflegekraft. Sie übernimmt aber genau die Arbeit, die bislang viele Stunden gekostet hat, bevor die eigentliche Pflege überhaupt beginnen konnte.

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2: Nachrichten. Eine mit Sprengstoff bestückte Drohne ist auf dem Leipziger Flughafen entdeckt worden. Ein Mitarbeiter des Flughafens hat sie in der Nacht zum Mittwoch auf der Start- und Landebahn bemerkt, wie aus Sicherheitskreisen bekannt wurde. Die Drohne befand sich nahe einer ukrainischen Transportmaschine vom Typ Antonov AN-124 Condor. Spezialisten der Bundespolizei haben die Sprengvorrichtung entschärft. Das Bundesinnenministerium hat Berichte dementiert, wonach das Flugzeug mit Munition beladen gewesen sei. Besucher des Völkerschlachtdenkmals in Leipzig können nun auch das Fundament des 91 Meter hohen Bauwerks besichtigen. Das Stadtgeschichtliche Museum Leipzig teilte mit, dass der Bereich jetzt ohne Führungen zugänglich ist. Ein Jahr lang wurde im Fundament gebaut, um unter anderem eine Metalltreppe als zweiten Fluchtweg einzurichten. Die Ausstellung zur Geschichte des Denkmals wurde erweitert und zeigt neue Exponate wie einen Apelstein und eine Schrifttafel. Jan Diomande wechselt von RB Leipzig zu Real Madrid. Der 19-Jährige hat durch seine beeindruckenden Leistungen in der Bundesliga internationale Aufmerksamkeit erregt. So RB-Geschäftsführer Marcel Schäfer. Real Madrid zahlt rund 125 Millionen Euro für den Transfer, was sich durch Zusatzzahlungen auf etwa 135 Millionen Euro erhöhen kann. Der 19-Jährige dankte RB Leipzig für das Vertrauen und die Chance, sich auf höchstem Niveau zu beweisen.

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1: So, hallo! Kommt mal hier hin!
2: Das ist hier Pasta. Leute, alles frische Ware.
3: Guck mal hier, mit Bewegung.
1: Kommt alle nach vorne!
4: Die Marktschreiertage 2026 am Leipziger Völkerschlachtdenkmal sind gestartet.
5: Warum ich hier bin, weil ich in Eukaufen will.
4: Hier wird Ware nicht still präsentiert, hier wird um jeden Blick und jeden Kunden gerufen. Wer hat in Leipzig die lauteste Stimme und kann man damit tatsächlich noch Geschäfte machen? Genau das zeigt sich bei den Markttagen 2026 hier am Völkerschlachtdenkmal. Händler aus ganz Deutschland liefern sich hier ein lautstarkes Verkaufsduell. Und ich guck mir das Ganze mal an. Fisch, Käse, Nudeln und Schokolade. Die Stände liegen hier dicht beieinander, die Stimmen auch. Aus einem gewöhnlichen Einkauf wird ein kleines Schauspiel. Das Publikum entscheidet innerhalb weniger Augenblicke, wer seine Aufmerksamkeit bekommt. Am Fischstand arbeitet Heiko. Auf dem Markt bekannt als Alhinerk. Seit mehr als 3 Jahrzehnten gehört der Fischhändler zur Marktschreierbranche.
6: Den Beruf als Marktschreier macht aus, dass man natürlich jede Woche was anderes erlebt. Man hat jede Woche mit anderen Leuten zu tun. Nicht dieses stupide, morgens um 7 Uhr hingehen, nachmittags 16 Uhr stempeln oder so oder im Büro einfach abbauen. Wir haben jeden Tag im Grunde genommen eine andere Geschichte zu erzählen. Ich könnte im Grunde genommen in den ganzen 30 Jahren, solange wie ich das hier mache, bestimmt 5 Bücher füllen.
4: Wer stehen bleibt, wird angesprochen. Wer lächelt, bekommt den nächsten Spruch. Alhinerk beobachtet sein Publikum genau, sagt er, und muss in Sekunden auf dessen Reaktion antworten. Eine große Herausforderung.
6: Aber die Stimme ist gar nicht, glaube ich, maßgebend. Ein Marktschreier verkauft sich selbst. Das heißt, ob der Bananen verkauft, Forellen, Käse, vollkommen egal, Schwiegermutter. Ich hoffe, der kann alles verkaufen. Mit Witz und Humor geht das schon und Spontanität halt. Ne?
4: Ein paar Meter weiter steht Walter hinter seinem Käsetresen. Seine Kunden kennen ihn als Käsemai. Auch für ihn beginnt jedes Verkaufsgespräch mit der Frage, wie erreicht man die Menschen vor dem Stand?
7: Es ist hier tatsächlich ein bisschen einfacher als in anderen Weststädten. Da muss man die Leute mehr überzeugen. Hier ist es viel einfacher.
4: Der große Auftritt holt die Menschen an den Tresen. Nach dem letzten Spruch und dem Griff zum Portemonnaie beginnt allerdings der nüchterne Teil des Geschäfts. Weiß Käsemai alias Walter.
7: Also eigentlich zieht alles. Ne? Man muss halt gute Ware haben, das überzeugt dann. Dazu sind gute Sprüche, wenn die Ware scheiße ist.
4: Kyriakos verkauft seine Pasta als Nudelkiri hier auf dem Markt. Seit 2011 ist der Händler als Marktschreier unterwegs. Seine bunten Nudelpakete bilden den Hintergrund für einen Auftritt, der längst zu seiner eigenen Marke geworden ist.
8: Ein Traum. Ich komme schon 6 Jahre hier nach Leipzig und die Leute kennen mich schon. Das Vertrauen ist schon aufgebaut. Ich habe immer tolle Sachen in Leipzig mit. Es ist einfach schön.
4: Die Stände hier stehen nah beieinander. Entsprechend schnell fliegen auch die Sprüche zwischen den Händlern hin und her.
8: Jetzt mache ich was ganz Verrücktes, nur weil ich den Blödmann eben dran nicht leiden kann.
4: Bei Nudelkiri trifft es diesmal den unmittelbaren Nachbarn, den Schoko-Uwe.
8: Es ist hier auf dem Markt, beim Arbeiten ist das alles nur Spaß. Wir müssen uns gegenseitig so ein bisschen hochnehmen, damit die Leute auch was zum Lachen haben. Aber in Wirklichkeit ist es ein feiner Kerl.
4: Doch zur Vorstellung gehören immer 2 Seiten. Diejenigen, die verkaufen und diejenigen, die sich überzeugen lassen sollen.
5: Das Fischangebot ist auf jeden Fall toll. Ich habe den in Erinnerung seit früherer Zeit, da war ich schon mal hier. Das hat mir gefallen.
4: Ein junger Marktbesucher aus Leipzig beschreibt, was ihn tatsächlich zum Kauf bewegen könnte.
9: Naja, wenn mir jemand das
3: Produkt halt gut vermarkten kann und das mir auch gut erklären kann. Jetzt nicht nur hier, kauf das und halt vielleicht eingehen, das ist besser als andere, weil so und so.
9: Und genau das macht hier offenbar für viele den Reiz aus. Gute Stimmung, direkte Gespräche und Angebote, die im Gedächtnis bleiben.
4: Ob das lauteste Angebot am Ende auch die meisten Kunden überzeugt? Diese Frage beantworteten jedenfalls viele Marktschreier eher damit, dass es eher auf die Kreativität ankommen würde als auf das lauteste Gebrüll. Und wer würde nicht selbst gern seine Süßigkeiten beim Schoko-Uwe kaufen? Die Veranstaltung hier am Völkerschlachtdenkmal läuft jedenfalls noch bis Sonntag.

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2: Eine Drohne mit Sprengstoff im Sicherheitsbereich eines deutschen Flughafens. Ein mögliches zweites Flugobjekt, das eine Frachtmaschine getroffen haben könnte. Und Sicherheitsbehörden, die von einer hybriden Bedrohung sprechen. In der Nacht zum Mittwoch entdeckte ein Mitarbeiter des Flughafens die Drohne im Sicherheitsbereich des Frachtflugbetriebs nahe der Südpiste. An ihr befand sich eine Sprengvorrichtung. Spezialkräfte der Bundespolizei untersuchten sie mit einem ferngesteuerten Roboter. Der Zünder wurde entfernt. Die Ladung wurde nach Angaben des Bundesinnenministers anschließend kontrolliert gesprengt. Der Flugverkehr kam zeitweise vollständig zum Stillstand. Menschen wurden nach bisherigem Kenntnisstand nicht verletzt. Dass es sich aus Sicht der Behörden nicht um einen verirrten Freizeitpiloten handelt, macht Sachsens Innenminister Armin Schuster deutlich.
3: Das ist nicht irgendjemand, der fälschlicherweise in der Anflugschneise mit seiner Drohne herumspielt. Hier geht es um eine sehr ernste Angelegenheit. Die Tatsache, dass erstmals in Deutschland eine Drohne mit Sprengstoff bestückt wurde, jedenfalls meiner Erinnerung nach, spricht, glaube ich, Bände, von welchem Szenario wir hier sprechen müssen.
2: Die Drohne lag nach Angaben aus Sicherheitskreisen in der Nähe einer ukrainischen Transportmaschine vom Typ Antonov. Ob das Flugzeug das Ziel war, ist nicht geklärt. Offen ist ebenso, wo die Drohne gestartet wurde, welchen Weg sie nahm und ob sie auf dem Gelände landen sollte, abstürzte oder dort abgelegt wurde. Die Ermittler beschäftigen sich laut Sachsens Innenminister Armin Schuster noch mit einem zweiten Ereignis.
3: Wir machen umfangreiche Umfeldmaßnahmen um diesen Flughafen. Sie denken bitte an den zweiten Vorfall. Wir suchen ja noch nach Teilen einer möglicherweise zweiten Drohne.
2: Ein Frachtflugzeug musste wegen der Sperrung des Flughafens durchstarten. Dabei kollidierte es nach Angaben des Landeskriminalamts mit einem unbekannten Flugobjekt. Die Maschine landete anschließend in Hannover. Dort wurden leichte Schäden festgestellt. Ein belastbarer Nachweis, dass es sich bei dem Objekt um eine zweite Drohne handelte, liegt zunächst nicht vor. Auch ein Zusammenhang zwischen beiden Vorfällen ist noch nicht geklärt. Damit wird aus dem nächtlichen Einsatz eine grundsätzliche Sicherheitsfrage. Wie konnte eine Drohne mit Sprengstoff bis in diesen Bereich des Flughafens gelangen? Nach Behördenangaben fand ein Mitarbeiter das Fluggerät. Öffentlich ungeklärt ist, ob die vorhandene Technik die Drohne zuvor registrierte. Dobrindt sagt, das Fluggerät sei nach dem bisherigen Erkenntnisstand gezielt so konstruiert worden, dass es bestehende Systeme umgehen konnte. Die technische Untersuchung muss zeigen, ob sich diese Einschätzung bestätigt.
1: Das alles deutet nicht auf amateurhaftes Vorgehen hin. Wir reden hier von einer professionellen hybriden Bedrohungslage, mit der wir uns weiter auseinandersetzen müssen.
2: Den technischen Kampf zwischen möglichen Angreifern und den Sicherheitsbehörden beschreibt Dobrindt noch drastischer.
1: Das heißt, es ist ein Wettlauf oder ein Wettrüsten, das wir hier erleben im Bereich der hybriden Bedrohung.
2: Hybride Angriffe bewegen sich bewusst in einer Grauzone. Sie können Infrastruktur beschädigen, Informationen stehlen oder eine Bevölkerung verunsichern, ohne dass der Urheber offen Verantwortung übernimmt. Dabei können Sabotage, Cyberangriffe, Spionage und Desinformation miteinander verbunden werden. Gerade diese Unklarheit erschwert die Reaktion. Wer wurde angegriffen, von wem und mit welchem Ziel? Dobrindt hält auch eine Beteiligung ausländischer Akteure für denkbar.
1: Wir haben es hier mit einem Wettbewerb zu tun, der möglicherweise auch fremde Mächte mit einschließt. Das wird Teil der Ermittlung sein, die ganz offensichtlich zu erheblicher Verunsicherung in Deutschland beitragen wollen. Nicht nur an Flughäfen, auch an anderen Stellen, nicht nur mit Drohnen, sondern auch mit anderen Maßnahmen. Das ist Teil einer hybriden Bedrohungslage, die wir sie heutzutage erleben.
2: Das ist eine sicherheitspolitische Einschätzung. Ein Beweis für die Beteiligung eines bestimmten Staates ist es nicht. Bislang sind weder Täter noch Auftraggeber öffentlich identifiziert. Auch Motiv und Anschlagsziel bleiben ungeklärt. Vor einer voreiligen Festlegung warnt deshalb auch Sachsens Generalstaatsanwalt Wolfgang Schwürzer.
4: Sämtliche denkbaren strafrechtlichen Hintergründe, einschließlich eines extremistischen oder terroristischen Motivs, werden in alle Richtungen geprüft. Zum jetzigen Zeitpunkt wäre es aber unseriös, sich auf irgendwelche bestimmte Motivation festzulegen.
2: Die Generalstaatsanwaltschaft Dresden und das Landeskriminalamt Sachsen führen die Ermittlungen mit spezialisierten Einheiten. Sie müssen klären, woher die Drohne kam, wie die Sprengvorrichtung aufgebaut war, ob weitere Personen beteiligt waren und ob die beiden Ereignisse in derselben Nacht miteinander verbunden sind. Auch extremistische, terroristische oder staatlich gesteuerte Hintergründe werden geprüft. Der Vorfall allein macht aus Deutschland kein Land im Krieg. Es gibt keinen festgestellten Verteidigungsfall. Und ein hybrides Anschlagsszenario ist nicht automatisch ein militärischer Angriff. Doch genau darin liegt die Gefahr. Ein möglicher Gegner muss keinen Krieg erklären, um Menschen zu verunsichern, wichtige Infrastruktur zu bedrohen und Sicherheitslücken offenzulegen. Die Sprengvorrichtung ist entschärft, die Grauzone zwischen Frieden und Angriff bleibt.

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2: Mir ging es eigentlich mehr darum, dass die anderen Stadträtinnen und Stadträte aus dem Sportausschuss bzw. Aufsichtsrat das mal sehen. Ich kenne es ja. Es wäre ja auch schlimm, wenn ich es nie kennen würde als Sportbürgermeister. Deswegen hat mich heute nichts überrascht.
3: Statt in den Sitzungssaal ging es für die Stadträtinnen und Stadträte diesmal aufs Fahrrad. Sportbürgermeister Jan Donhauser erklärt, was hinter der gemeinsamen Tour steckt.
2: Ja, wir sind heute im Rahmen meiner Sommertour unterwegs, diesmal im Bereich Sport, und da war die Idee geboren, warum wollen wir uns nicht mal die Bäder angucken, und dankenswerterweise hat die Bäder GmbH das heute möglich gemacht. Wir sind in Weichsdorf gestartet über Langebrück, jetzt hier im Nordbad, dann später Arnoldbad bzw. Freiberger Platz, und wollen uns mal mit gemeinsamen Sportausschuss und Aufsichtsratmitgliedern einen Überblick verschaffen, was genauso wichtig ist wie eine Sporthalle, das Baden.
3: Zwischen der Besichtigung der Bäder verlief ein längerer Abschnitt der Strecke mitten durch die Dresdner Heide. Doch was bot gerade die gemeinsame Zeit unterwegs für den Austausch?
2: Haben wir im Übrigen auf der Hofewiese eine Rast gemacht, wo wir auch Zeit hatten, miteinander zu reden. Und das ist manchmal im hektischen Alltag, wenn dann die Sitzungsperiode wieder beginnt, nicht so gut möglich. Und da ist heute ein sehr, sehr entspannter Termin, wo man vielleicht auch mal Sachen diskutieren kann, die teilweise sehr kontrovers sind, aber in so einer Atmosphäre sachlich erörtert werden und vielleicht der Weg bereitet werden kann, dass man dann Mehrheiten findet.
3: Seit Januar führt Annette Scheibe-Zukow die Dresdner Bäder GmbH. Wie bewertet sie die Situation der Anlagen und welche Aufgaben stehen noch bevor?
4: Ja, wir haben natürlich Bäder, die schon gut saniert sind. Wir haben eigentlich auch einen ganz guten Sanierungsstand unserer Bäder. Aber wir haben auch noch zwei Themen. Ein Freibad, das eine ist Dölzschen, wo wir hoffen, dass wir quasi mit einem Ersatzneubau eben dort wieder in Betrieb gehen können. Und dann natürlich der Ersatzneubau beziehungsweise der Weiterbetrieb der alten Schwimmhalle in Tlotsche, nämlich für den Dresdner Norden äußerst wichtig, dass man dort ein Hallenangebot hat. Weil Dresden ist ja eigentlich auch als Sportstadt bekannt und Schwimmen spielt an der Stelle eine sehr große Rolle, steht an dritter Stelle der beliebtesten Sportarten der ganzen Dresdner. Und da ist es natürlich bitter, wenn diese Halle irgendwann geschlossen werden muss, weil die hat ihr Lebensende mittlerweile erreicht. Und wir brauchen dringend dort den Ersatzneubau.
3: Auch im bundesweiten Vergleich kann sich Dresden mit seinem Bäderangebot sehen lassen. 15 Anlagen verteilt über das Stadtgebiet. Doch welche Bedeutung haben diese Orte über das Schwimmen hinaus für Dresden?
2: Ja, es ist, glaube ich, mit einer der größten Treffpunkte der Dresdner Stadtgemeinschaft. Schwimmhallen natürlich noch mehr frequentiert, was dann das Thema Schulschwimmen und Vereine angeht. Aber die Freibäder, gerade in der jetzt so heißen Jahreszeit, ein hervorragender Treffpunkt für Familien, für Freunde, wo man vor allen Dingen auch entspannen kann, kühle Orte finden kann. Und da haben die, was die Freizeit angeht, eine entscheidende Bedeutung.
3: Zwischen Waldwegen, alten Badegeschichten und politischen Gesprächen wurde deutlich: Hinter jeder Anlage steckt ein Stück Dresden. Die Tour endete am Freiberger Platz, aber die Gespräche über die Zukunft der Bäder gehen weiter.

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Eine Drohne mit Sprengstoff hat auf dem Flughafen Leipzig-Halle für Aufregung gesorgt. Laut dem Generalbundesanwalt laufen die Ermittlungen zu diesem Vorfall auf Hochtouren. Der Fund der Drohne ereignete sich in der Nacht zum Mittwoch und führte zur Sperrung der Südpiste des Flughafens. Spezialisten der Bundespolizei entschärften die Sprengvorrichtung, die nahe einer ukrainischen Transportmaschine entdeckt wurde. Bundesinnenminister Alexander Dobrindt sprach von einer neuen Gefahrenqualität und einem hybriden Anschlagsszenario. Die Bundesanwaltschaft stuft den Vorfall als schwerwiegenden Angriff auf die Transport- und Logistikinfrastruktur Deutschlands ein. Der legendäre DDR-Schnellzug SVT Görlitz wird nach einem Motorschaden bald wieder einsatzbereit sein. Mario Lieb von der SVT Görlitz GmbH teilte mit, dass die Reparaturen voraussichtlich Mitte August abgeschlossen sein werden. Nach einigen Werkstattfahrten sollen auch Sonderfahrten wieder aufgenommen werden können. Der historische Zug, einstmals ein Prestigefahrzeug der Deutschen Reichsbahn, wurde über 5 Jahre hinweg restauriert und soll regelmäßig bei Sonderfahrten zu erleben sein. In Sachsen profitieren rund 25.000 Menschen von Vergünstigungen dank ihrer Ehrenamtskarte. Das Sozialministerium informiert, dass diese Karte seit Februar auch per App verfügbar ist und Rabatte bei über 240 Anbietern bietet, darunter Museen und Theater. Die Karte ist eine Anerkennung für ehrenamtliches Engagement und gilt bis Ende 2027. Um sie zu erhalten, müssen Ehrenamtliche mindestens 14 Jahre alt sein und sich im Schnitt 3 Stunden pro Woche engagieren. Seit mindestens 2 Jahren.

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2: Wir wollen auf diesen neuen Vertriebskanal gehen und dann auch sukzessive mehr und mehr dahin lenken, dadurch, dass wir zum Beispiel weniger Automaten in der Region haben.
3: DVB und VVO haben bei einer Probefahrt in Dresden neue Angebote rund um die Fertig-App vorgestellt. Hinter dem Termin steht jedoch auch die grundsätzliche Frage, wie Fahrkarten künftig verkauft werden. Burkhard Ehlen führt die Verkehrsverbünde Oberelbe und Oberlausitz-Niederschlesien.
2: Die ortsfesten Fahrkartenautomaten, gerade im Regionalverkehr, die immer weniger Umsatz generieren durch das Deutschlandticket und deshalb die Betriebskosten immer höher werden im Verhältnis zum Umsatz und wir da alternative Lösungswege suchen und da ist der Smartphone-Vertrieb ganz wichtiges Element dabei.
3: Welche Folgen die Digitalisierung hat, unterscheidet sich je nach Standort und Verkaufsweg.
2: Wir werden auch mit der neuen digitalen Lösung uns nicht vom Automatenvertrieb vollständig lösen. Und gerade in den Verkehrsmitteln, hier bei der Straßenbahn, auch im Bus, muss es ja eine Möglichkeit geben, einen Fahrschein zu erhalten. Beim Regionalbus haben wir den Busfahrer. Deshalb wird es das auch weiterhin geben.
3: Die App richtet sich vor allem an Gelegenheitsfahrer ohne Abo. Martin Gawalek leitet bei der DVB den Bereich Markt und Verkehr.
4: Wenn ich jetzt mehrere Fahrten habe und Einzelfahrten aneinanderreihe, dann merkt das System, oh, hier ist eine Tageskarte günstiger und wird genau die günstigere Tageskarte dann abrechnen und nicht die Summe der Einzelfahrten.
3: Für digital unerfahrene Gäste kann aber bereits die Einrichtung am Smartphone eine Hürde sein.
4: Unsere Erfahrungen sind gar nicht so wie vermutet, sondern dass wir natürlich auch in unseren Callcentern Anfragen haben, wie die App zu downloaden ist, wie sie einzurichten ist, auch von älteren Personen. Und dort, wo es dann geschafft ist, wo die erste Nutzung dann vollbracht ist, dort sind dann sehr, sehr positive Rückmeldungen und vor allen Dingen das Thema Mund-zu-Mund-Propaganda wird sehr gut laufen. Also gerade in der älteren Generation haben wir da einige Beispiele und Rückmeldungen von Kunden, die da wirklich sehr positiv sind.
3: Mehr als 70.000 Menschen sind registriert. Regelmäßig nutzen die App aber nur rund 7.000.
2: Zahlen sind noch klein, wir müssen aber es immer beziehen auf die Kunden, die noch Einzelfahrkarten kaufen. Das Gros der Kunden hat ja Abonnements oder Zeitkarten. Deshalb kann die Zahl der verkauften Tickets per Smartphone nie verglichen werden mit der sonstigen Fahrgastzahl. Aber in dem Segment ist das jetzt der Anfang.
3: Damit bleibt der Ticketverkauf vorerst zweigleisig. Digital per App oder weiterhin klassisch im Fahrzeug.

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1: Leipzig ist prädestiniert als Fahrradstadt. Also wir haben wenig Steigungen, wir sind hier in der Ebene, das erleichtert das Radfahren.
2: Doch dieses Versprechen kann auf dem Weg durch die Stadt abrupt enden.
3: Es gibt Stellen, wo ich mich als Radfahrer irgendwie dann doch auch verlassen fühle vom Verkehrssystem, wo ich plötzlich irgendwo im Nichts strande und der Radweg ist weg.
2: Leipzig hat beim Radverkehr aufgeholt. Gleichzeitig erleben Radfahrende Schlaglöcher, blockierte Wege und Lücken im Netz. Wie weit ist die Fahrradstadt also wirklich? Und was fehlt noch? Mehr als 400 Kilometer Radverkehrsanlagen gibt es inzwischen in Leipzig. Im Jahr 1990 waren es erst 74. Knapp jeder fünfte Alltagsweg wird heute mit dem Fahrrad zurückgelegt. Der Radverkehr ist damit längst ein wichtiger Teil der städtischen Mobilität und dennoch gibt es noch Steigerungspotenzial.
1: Ich glaube, dass Leipzig richtig denkt, auf einem guten Weg ist, aber noch viel Luft nach oben hat.
2: André Krocker vertritt beim ADFC Leipzig die Interessen der Radfahrenden und kennt die Stärken und Schwächen des Leipziger Radnetzes gut. Er hält viel von der Idee der Radstadt, doch sein Urteil fällt nicht überall so positiv aus.
1: Die größten Probleme, das sind die Lückenschlüsse, kann man sagen. Also, dass man immer wieder einen Flickenteppich hat und kein zusammenhängendes Netz hat. Und also es gibt viele, viele Lücken, an denen wir arbeiten müssen, an denen auch gearbeitet wird.
2: Ein ähnlich gemischtes Bild ergibt eine Befragung des Leipziger Instituts OTREN vom Mai. Zwar äußern sich mit 38% mehr Befragte eher zufrieden als unzufrieden, doch fast die Hälfte entscheidet sich für die Antwort weder noch. Dieses Muster zeigt sich auch in der übrigen Bevölkerung.
4: Kommt drauf an. Also eigentlich ganz gut. Aber ja, je nachdem, wo ich halt lang fahre, gibt es schon auf jeden Fall auch Wege, wo ich mich ein bisschen unsicherer fühle.
5: Also ich umfahre oft die Innenstadt irgendwie, dass ich da nicht in die Quere komme.
2: Wo sich Fahrräder und Autos denselben Raum teilen, wird Sicherheit schnell zur entscheidenden Frage. Wie zum Beispiel am Wilhelm-Leuschner-Platz. Dort wurde durch einen Unfall mit tödlichen Folgen bereits vor 2 Jahren die Frage nach Sicherheit neu aufgestellt.
5: Probleme sind immer im Konflikt mit dem Autoverkehr, denke ich mal. Also, dass sicher mehr ausgebaut werden kann und Priorität auch irgendwo geschaffen wird.
6: Die Autofahrer in Acht geben würde man sich auch sicherer fühlen, vor allen Dingen auch wenn man mit Kindern unterwegs ist.
2: Solche Konflikte greift auch der Radverkehrsentwicklungsplan 2030 auf, den die Stadt Leipzig auf ihrer Internetseite veröffentlicht hat. Darin beschreibt sie, dass Radfahrende an manchen Kreuzungen trotz vorhandener Radwege teilweise in den Mischverkehr geführt werden. Vorgesehen sind deshalb unter anderem sicherer gestaltete Übergänge, besser auf Radfahrende abgestimmte Ampelschaltungen und eine bessere Beleuchtung ausgewählter Wege. Einige Veränderungen sind im Stadtbild bereits sichtbar. Die Nonnenstraße in Plagwitz wurde zur Fahrradstraße umgestaltet und auch in der Harcourtstraße entstehen neue Radfahrstreifen. Parallel werden dort Fahrbahnen und Leitungen erneuert. Für den ADFC kommt es aber nicht allein darauf an, neue Abschnitte zu bauen. Vorrang hätten Verbindungen, auf denen Radfahrende ohne gefährliche Unterbrechungen durch die Stadt gelangen, wie Krocker erklärt.
1: Ich bin der Meinung, dass Lückenschlüsse das Wichtige sind, dass wir also dass wir zusammenhängende Achsen haben. Und dass wir dadurch einfach einen passenden Zugang aus den Außenbereichen in die Stadt haben.
2: Für die kommenden Jahre hat die Stadt Leipzig ein klares Ziel formuliert. Bis 2030 sollen die Lücken auf wichtigen Vorrang- und Hauptrouten geschlossen werden. Langfristig soll ein Radnetz entstehen, das an 365 Tagen im Jahr nutzbar ist. Leipzig bringt gute Voraussetzungen mit und hat beim Ausbau aufgeholt. Zur verlässlichen Fahrradstadt wird es aber erst, wenn sichere Wege nicht mehr plötzlich enden. Das Potenzial ist da. Jetzt kommt es auf die Verbindungen an.

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2: Wenn Arzneimittel von Hand gesetzt werden, dann dauert das pro Patient ca. 10 bis 13 Minuten. Durch maschinelle Verblisterung kann der Zeitaufwand auf nicht mal eine Minute reduziert werden.
3: Tausende Tabletten, unterschiedliche Dosierungen und zahlreiche Einnahmezeiten. In Pflegeeinrichtungen fordert die Medikamentenversorgung täglich viel Zeit und Aufmerksamkeit. Was Pflegekräfte bislang häufig von Hand vorbereiten, übernimmt nun zum großen Teil die Dresdner Knut-Apotheke. Apotheker Michael Gebe lässt dazu die Medikamente individuell in kleine Beutel verpacken.
2: Die Medikamente werden zusammengestellt, individuell für den Patienten, zu jedem Dosierzeitpunkt, morgens, mittags, abends, zur Nacht. Wir verblistern die Medikation immer für den Zeitraum von einer Woche. Damit können wir zum einen maximale Stabilität und Sicherheit der Arzneimittel gewährleisten und sind gleichzeitig flexibel genug, um auf Änderungen der Medikation zu reagieren.
3: Wie diese vorbereiteten Wochenrationen in der Praxis ankommen, zeigt sich bei Advita Dresden. Jasmin Schmehl erlebt die Umstellung dort aus Sicht des Pflegedienstes.
4: Die Erleichterung liegt darin, dass unsere Pflegefachkräfte die Medikamente nicht selbst setzen müssen. Es wird nochmal überprüft, ob das Medikament übereinstimmt mit dem Medikamentenplan. Das ist aber in der Regel immer der Fall, sodass wir dann nur das verabreichen müssen, die Medikamente. Das war pro Klient ein Zeitaufwand pro Woche von circa einer halben Stunde, sodass wir dann bei 30 Klienten schon von einer gehörigen Stundenanzahl sprechen.
3: Doch bevor die fertigen Beutel ausgeliefert werden können, müssen viele Informationen zusammenlaufen.
2: Mit unserem System entlasten wir die Pflegeheime und Pflegedienste beim kompletten Medikationsprozess, also beim Medikations- und Rezeptmanagement. Wir kümmern uns um Folgerezepte, damit die Arzneimittel nie ausgehen. Wir prüfen alle Arzneimittel auf Verträglichkeit und Wechselwirkungen. Und wir bereiten die Medikation für die Pflegedienste vor und für die Pflegeheime, sodass jede Dosis zum richtigen Zeitpunkt beim richtigen Patienten ist.
3: Damit wandert nicht nur das Sortieren der Medikamente in die Apotheke. Auch ein großer Teil der Organisation findet nun nicht mehr zwischen den eigentlichen Pflegeaufgaben statt. Wie viel das verändert, zeigt sich vor allem im Kontakt mit den betreuten Menschen.
4: Mit der zusätzlich gewonnenen Zeit können wir mehr für den Klienten da sein, unseren Patienten mehr Zeit schenken und uns um die wichtigen Dinge im Alltag kümmern. Die Medikamentenversorgung wird uns so von der Apotheke abgenommen, sodass wir mehr Zeit haben und uns den individuellen Wünschen besser noch widmen können.
3: Was am Ende wie eine einfache Rolle aussieht, beginnt lange vorher. Mit aktuellen Plänen, verfügbaren Medikamenten und einer lückenlosen Zuordnung. Für die Knut-Apotheke ist daraus längst ein eigener Schwerpunkt geworden.
2: Die Knut-Apotheke ist seit 2007, also seit über 20 Jahren, spezialisiert auf die Versorgung von Pflegeheimen und Pflegediensten. Wir haben jährlich ca. 250.000 Arzneimittelpackungen, die wir abgeben, die wir beliefern, und weit über 2,1 Millionen Einzeltagesdosen, mit denen wir unsere Partner versorgen. Wir versorgen aktuell 20 Pflegedienste und Pflegeheime mit über 1.300 Patienten. Wir haben aber durch Digitalisierung und durch die maschinelle Verblisterung Kapazität für über 10.000 Patienten. Wir können hiermit also einen echten Beitrag in der Region leisten.
3: Wie groß das ungenutzte Potenzial in Dresden noch ist, zeigt der Vergleich mit anderen Städten und Ländern.
2: Die Kombination aus digitaler Kommunikation und Verblisterung ist in anderen europäischen Ländern längst Standard. Und auch bei uns in Sachsen ist es so, dass Chemnitz und Leipzig zum Beispiel bereits wesentlich mehr Pflegeheime von der maschinellen Verblisterung profitieren. Hier in Dresden und Ostsachsen sehen wir, dass da einfach noch ein Nachholbedarf ist. Dass einfach die Pflegeheime und Pflegedienste bei uns in der Region noch ein großes Effizienzpotenzial haben, wertvolle Zeit zu sparen, Zeit, die sie für ihre Patienten haben. Und das können sie erreichen durch das bei uns in der Region einmalige Versorgungskonzept der Knut-Apotheke, was Verblisterung kombiniert mit effizienter digitaler Kommunikation.
3: Die Maschine ersetzt keine Pflegekraft. Sie übernimmt aber genau die Arbeit, die bislang viele Stunden gekostet hat, bevor die eigentliche Pflege überhaupt beginnen konnte.

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5: Eine Drohne mit Sprengstoff hat auf dem Flughafen Leipzig-Halle für Aufregung gesorgt. Laut dem Generalbundesanwalt laufen die Ermittlungen zu diesem Vorfall auf Hochtouren. Der Fund der Drohne ereignete sich in der Nacht zum Mittwoch und führte zur Sperrung der Südpiste des Flughafens. Spezialisten der Bundespolizei entschärften die Sprengvorrichtung, die nahe einer ukrainischen Transportmaschine entdeckt wurde. Bundesinnenminister Alexander Dobrindt sprach von einer neuen Gefahrenqualität und einem hybriden Anschlagsszenario. Die Bundesanwaltschaft stuft den Vorfall als schwerwiegenden Angriff auf die Transport- und Logistikinfrastruktur Deutschlands ein. Der legendäre DDR-Schnellzug SVT Görlitz wird nach einem Motorschaden bald wieder einsetzen.

25.000 Menschen von Vergünstigungen dank ihrer Ehrenamtskarte. Das Sozialministerium informiert, dass diese Karte seit Februar auch per App verfügbar ist und Rabatte bei über 240 Anbietern bietet, darunter Museen und Theater. Die Karte ist eine Anerkennung für ehrenamtliches Engagement und gilt bis Ende 2027. Um sie zu erhalten, müssen Ehrenamtliche mindestens 14 Jahre alt sein und sich im Schnitt 3 Stunden pro Woche engagieren. Seit mindestens 2 Jahren.

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2: So, hallo! Kommt mal hier hin!
3: Das ist hier Pasta. Leute, alles frische Ware.
4: Guck mal hier, mit Bewegung.
2: Kommt alle nach vorne!
5: Die Marktschreiertage 2026 am Leipziger Völkerschlachtdenkmal sind gestartet.
6: Warum ich hier bin, weil ich in Eukaufen will.
5: Hier wird Ware nicht still präsentiert, hier wird um jeden Blick und jeden Kunden gerufen.
2: Hallo, wir haben hier auch noch was.
5: Wer hat in Leipzig die lauteste Stimme und kann man damit tatsächlich noch Geschäfte machen? Genau das zeigt sich bei den Markttagen 2026 hier am Völkerschlachtdenkmal. Händler aus ganz Deutschland liefern sich hier ein lautstarkes Verkaufsduell. Und ich gucke mir das Ganze mal an. Fisch, Käse, Nudeln und Schokolade. Die Stände liegen hier dicht beieinander, die Stimmen auch. Aus einem gewöhnlichen Einkauf wird ein kleines Schauspiel. Das Publikum entscheidet innerhalb weniger Augenblicke, wer seine Aufmerksamkeit bekommt. Am Fischstand arbeitet Heiko. Auf dem Markt bekannt als Alhinerk. Seit mehr als 3 Jahrzehnten gehört der Fischhändler zur Marktschreierbranche.
7: Den Beruf als Marktschreier macht aus, dass man natürlich jede Woche was anderes erlebt. Man hat jede Woche mit anderen Leuten zu tun. Nicht dieses stupide, morgens um 7 Uhr hingehen, nachmittags 16 Uhr stempeln oder so oder im Büro einfach abbauen. Wir haben jeden Tag im Grunde genommen eine andere Geschichte zu erzählen. Ich könnte im Grunde genommen in den ganzen 30 Jahren, solange wie ich das hier mache, bestimmt 5 Bücher füllen.
5: Wer stehen bleibt, wird angesprochen. Wer lächelt, bekommt den nächsten Spruch. Alhinerk beobachtet sein Publikum genau, sagt er, und muss in Sekunden auf dessen Reaktion antworten. Eine große Herausforderung.
7: Aber die Stimme ist gar nicht, glaube ich, maßgebend. Ein Marktschreier verkauft sich selbst. Das heißt, ob der Bananen verkauft, Forellen, Käse, vollkommen egal, Schwiegermutter. Ich hoffe, der kann alles verkaufen. Mit Witz und Humor geht das schon und Spontanität halt. Ne?
5: Ein paar Meter weiter steht Walter hinter seinem Käsetresen. Seine Kunden kennen ihn als Käsemai. Auch für ihn beginnt jedes Verkaufsgespräch mit der Frage, wie erreicht man die Menschen vor dem Stand?
8: Es ist hier tatsächlich ein bisschen einfacher als in anderen Weststädten. Da muss man die Leute mehr überzeugen. Hier ist es viel einfacher.
5: Der große Auftritt holt die Menschen an den Tresen. Nach dem letzten Spruch und dem Griff zum Portemonnaie beginnt allerdings der nüchterne Teil des Geschäfts. Weiß Käsemai alias Walter.
8: Also eigentlich zieht alles. Ne? Man muss halt gute Ware haben, das überzeugt dann. Dazu sind gute Sprüche, wenn die Ware scheiße ist.
5: Kyriakos verkauft seine Pasta als Nudelkiri hier auf dem Markt. Seit 2011 ist der Händler als Marktschreier unterwegs. Seine bunten Nudelpakete bilden den Hintergrund für einen Auftritt, der längst zu seiner eigenen Marke geworden ist.
9: Ein Traum. Ich komme schon 6 Jahre her nach Leipzig und die Leute kennen mich schon. Das Vertrauen ist schon aufgebaut. Ich habe immer tolle Sachen in Leipzig mit. Es ist einfach schön.
5: Die Stände hier stehen nah beieinander. Entsprechend schnell fliegen auch die Sprüche zwischen den Händlern hin und her.
9: Jetzt mache ich was ganz Verrücktes, nur weil ich den Blödmann eben dran nicht leiden kann.
5: Bei Nudelkiri trifft es diesmal den unmittelbaren Nachbarn, den Schoko-Uwe.
9: Es ist hier auf dem Markt, beim Arbeiten ist das alles nur Spaß. Wir müssen uns gegenseitig so ein bisschen hochnehmen, damit die Leute auch was zum Lachen haben. Aber in Wirklichkeit ist es ein feiner Kerl.
5: Doch zur Vorstellung gehören immer 2 Seiten. Diejenigen, die verkaufen und diejenigen, die sich überzeugen lassen sollen.
6: Das Fischangebot ist auf jeden Fall toll. Ich habe den in Erinnerung seit früherer Zeit, da war ich schon mal hier. Das hat mir gefallen.
5: Ein junger Marktbesucher aus Leipzig beschreibt, was ihn tatsächlich zum Kauf bewegen könnte.
10: Naja, wenn mir jemand das
0: Produkt halt gut vermarkten kann und das mir auch gut erklären kann. Jetzt nicht nur hier, kauf das und halt vielleicht eingehen, das ist besser als andere, weil so und so.
4: Und genau das macht hier offenbar für viele den Reiz aus. Gute Stimmung, direkte Gespräche und Angebote, die im Gedächtnis bleiben.
5: Ob das lauteste Angebot am Ende auch die meisten Kunden überzeugt? Diese Frage beantworteten jedenfalls viele Marktschreier eher damit, dass es eher auf die Kreativität ankommen würde als auf das lauteste Gebrüll. Und wer würde nicht selbst gern seine Süßigkeiten beim Schoko-Uwe kaufen? Die Veranstaltung hier am Völkerschlachtdenkmal läuft jedenfalls noch bis Sonntag.

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1: Das ist eine neue Gefahrenqualität.
2: Eine Drohne mit Sprengstoff im Sicherheitsbereich eines deutschen Flughafens. Ein mögliches zweites Flugobjekt, das eine Frachtmaschine getroffen haben könnte. Und Sicherheitsbehörden, die von einer hybriden Bedrohung sprechen. In der Nacht zum Mittwoch entdeckte ein Mitarbeiter des Flughafens die Drohne im Sicherheitsbereich des Frachtflugbetriebs nahe der Südpiste. An ihr befand sich eine Sprengvorrichtung. Spezialkräfte der Bundespolizei untersuchten sie mit einem ferngesteuerten Roboter. Der Zünder wurde entfernt. Die Ladung wurde nach Angaben des Bundesinnenministers anschließend kontrolliert gesprengt. Der Flugverkehr kam zeitweise vollständig zum Stillstand. Menschen wurden nach bisherigem Kenntnisstand nicht verletzt. Dass es sich aus Sicht der Behörden nicht um einen verirrten Freizeitpiloten handelt, macht Sachsens Innenminister Armin Schuster deutlich.
3: Das ist nicht irgendjemand, der fälschlicherweise in der Anflugschneise mit seiner Drohne herumspielt. Hier geht es um eine sehr ernste Angelegenheit. Die Tatsache, dass erstmals in Deutschland eine Drohne mit Sprengstoff bestückt wurde, jedenfalls meiner Erinnerung nach, spricht, glaube ich, Bände, von welchem Szenario wir sprechen müssen.
2: Die Drohne lag nach Angaben aus Sicherheitskreisen in der Nähe einer ukrainischen Transportmaschine vom Typ Antonov. Ob das Flugzeug das Ziel war, ist nicht geklärt. Offen ist ebenso, wo die Drohne gestartet wurde, welchen Weg sie nahm und ob sie auf dem Gelände landen sollte, abstürzte oder dort abgelegt wurde. Die Ermittler beschäftigen sich laut Sachsens Innenminister Armin Schuster noch mit einem zweiten Ereignis.
3: Wir machen umfangreiche Umfeldmaßnahmen um diesen Flughafen. Sie denken bitte an den zweiten Vorfall. Wir suchen ja noch nach Teilen einer möglicherweise zweiten Drohne.
2: Ein Frachtflugzeug musste wegen der Sperrung des Flughafens durchstarten. Dabei kollidierte es nach Angaben des Landeskriminalamts mit einem unbekannten Flugobjekt. Die Maschine landete anschließend in Hannover. Dort wurden leichte Schäden festgestellt. Ein belastbarer Nachweis, dass es sich bei dem Objekt um eine zweite Drohne handelte, liegt zunächst nicht vor. Auch ein Zusammenhang zwischen beiden Vorfällen ist noch nicht geklärt. Damit wird aus dem nächtlichen Einsatz eine grundsätzliche Sicherheitsfrage. Wie konnte eine Drohne mit Sprengstoff bis in diesen Bereich des Flughafens gelangen? Nach Behördenangaben fand ein Mitarbeiter das Fluggerät. Öffentlich ungeklärt ist, ob die vorhandene Technik die Drohne zuvor registrierte. Dobrindt sagt, das Fluggerät sei nach dem bisherigen Erkenntnisstand gezielt so konstruiert worden, dass es bestehende Systeme umgehen konnte. Die technische Untersuchung muss zeigen, ob sich diese Einschätzung bestätigt.
1: Das alles deutet nicht auf amateurhaftes Vorgehen hin. Wir reden hier von einer professionellen hybriden Bedrohungslage, mit der wir uns weiter auseinandersetzen müssen.
2: Den technischen Kampf zwischen möglichen Angreifern und den Sicherheitsbehörden beschreibt Dobrindt noch drastischer.
1: Das heißt, es ist ein Wettlauf oder ein Wettrüsten, das wir hier erleben im Bereich der hybriden Bedrohung.
2: Hybride Angriffe bewegen sich bewusst in einer Grauzone. Sie können Infrastruktur beschädigen, Informationen stehlen oder eine Bevölkerung verunsichern, ohne dass der Urheber offen Verantwortung übernimmt. Dabei können Sabotage, Cyberangriffe, Spionage und Desinformation miteinander verbunden werden. Gerade diese Unklarheit erschwert die Reaktion. Wer wurde angegriffen, von wem und mit welchem Ziel? Dobrindt hält auch eine Beteiligung ausländischer Akteure für denkbar.
1: Wir haben es hier mit einem Wettbewerb zu tun, der möglicherweise auch fremde Mächte mit einschließt. Das wird Teil der Ermittlung sein, die ganz offensichtlich zu erheblicher Verunsicherung in Deutschland beitragen wollen. Nicht nur an Flughäfen, auch an anderen Stellen, nicht nur mit Drohnen, sondern auch mit anderen Maßnahmen. Das ist Teil einer hybriden Bedrohungslage, die wir sie heutzutage erleben.
2: Das ist eine sicherheitspolitische Einschätzung. Ein Beweis für die Beteiligung eines bestimmten Staates ist es nicht. Bislang sind weder Täter noch Auftraggeber öffentlich identifiziert. Auch Motiv und Anschlagsziel bleiben ungeklärt. Vor einer voreiligen Festlegung warnt deshalb auch Sachsens Generalstaatsanwalt Wolfgang Schwürzer.
4: Sämtliche denkbaren strafrechtlichen Hintergründe, einschließlich eines extremistischen oder terroristischen Motivs, werden in alle Richtungen geprüft. Zum jetzigen Zeitpunkt wäre es aber unseriös, sich auf irgendwelche bestimmte Motivation festzulegen.
2: Die Generalstaatsanwaltschaft Dresden und das Landeskriminalamt Sachsen führen die Ermittlungen mit spezialisierten Einheiten. Sie müssen klären, woher die Drohne kam, wie die Sprengvorrichtung aufgebaut war, ob weitere Personen beteiligt waren und ob die beiden Ereignisse in derselben Nacht miteinander verbunden sind. Auch extremistische, terroristische oder staatlich gesteuerte Hintergründe werden geprüft. Der Vorfall allein macht aus Deutschland kein Land im Krieg. Es gibt keinen festgestellten Verteidigungsfall. Und ein hybrides Anschlagsszenario ist nicht automatisch ein militärischer Angriff. Doch genau darin liegt die Gefahr. Ein möglicher Gegner muss keinen Krieg erklären, um Menschen zu verunsichern, wichtige Infrastruktur zu bedrohen und Sicherheitslücken offenzulegen. Die Sprengvorrichtung ist entschärft. Die Grauzone zwischen Frieden und Angriff bleibt.

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1: Hier ging es eigentlich mehr darum, dass die anderen Stadträtinnen und Stadträte aus dem Sportausschuss bzw. Aufsichtsrat das mal sehen. Ich kenne es ja. Es wäre ja auch schlimm, wenn ich es nie kennen würde als Sportbürgermeister. Deswegen hat mich heute nichts überrascht.
2: Statt in den Sitzungssaal ging es für die Stadträtinnen und Stadträte diesmal aufs Fahrrad. Sportbürgermeister Jan Donhauser erklärt, was hinter der gemeinsamen Tour steckt.
1: Ja, wir sind heute im Rahmen meiner Sommertour unterwegs, diesmal im Bereich Sport. Und da war die Idee geboren, warum wollen wir uns nicht mal die Bäder angucken? Und dankenswerterweise hat die Bäder GmbH das heute möglich gemacht. Wir sind in Weixdorf gestartet über Langebrück, jetzt hier im Nordbad, dann später Arnoldbad bzw. Freiberger Platz und wollen uns mal mit gemeinsamen Sportausschuss und Aufsichtsratmitgliedern einen Überblick verschaffen, was genauso wichtig ist wie eine Sporthalle, das Baden.
2: Zwischen der Besichtigung der Bäder verlief ein längerer Abschnitt der Strecke mitten durch die Dresdner Heide. Doch was bot gerade die gemeinsame Zeit unterwegs für den Austausch?
1: Haben wir im Übrigen auf der Hofewiese eine Rast gemacht, wo wir auch Zeit hatten, miteinander zu reden. Und das ist manchmal im hektischen Alltag, wenn dann die Sitzungsperiode wieder beginnt, nicht so gut möglich. Und da ist heute ein sehr, sehr entspannter Termin, wo man vielleicht auch mal Sachen diskutieren kann, die teilweise sehr kontrovers sind, aber in so einer Atmosphäre sachlich erörtert werden und vielleicht der Weg bereitet werden kann, dass man dann Mehrheiten findet.
2: Seit Januar führt Annette Scheibe-Zukow die Dresdner Bäder GmbH. Wie bewertet sie die Situation der Anlagen und welche Aufgaben stehen noch bevor?
3: Ja, wir haben natürlich Bäder, die schon gut saniert sind. Wir haben eigentlich auch einen ganz guten Sanierungsstand unserer Bäder. Aber wir haben auch noch zwei Themen. Ein Freibad, das eine ist Dölzschen, wo wir hoffen, dass wir quasi mit einem Ersatzneubau eben dort wieder in Betrieb gehen können. Und dann natürlich der Ersatzneubau beziehungsweise der Weiterbetrieb der alten Schwimmhalle in Tlotsche, nämlich für den Dresdner Norden äußerst wichtig, dass man dort ein Hallenangebot hat. Weil Dresden ist ja eigentlich auch als Sportstadt bekannt und Schwimmen spielt an der Stelle eine sehr große Rolle, steht an dritter Stelle der beliebtesten Sportarten der ganzen Dresdner. Und da ist es natürlich bitter, wenn diese Halle irgendwann geschlossen werden muss, weil die hat ihr Lebensende mittlerweile erreicht. Und wir brauchen dringend dort den Ersatzneubau.
2: Auch im bundesweiten Vergleich kann sich Dresden mit seinem Bäderangebot sehen lassen. 15 Anlagen verteilt über das Stadtgebiet. Doch welche Bedeutung haben diese Orte über das Schwimmen hinaus für Dresden?
1: Ja, es ist, glaube ich, mit einer der größten Treffpunkte der Dresdner Stadtgemeinschaft. Schwimmhallen natürlich noch mehr frequentiert, was dann das Thema Schulschwimmen und Vereine angeht. Aber die Freibäder, gerade in der jetzt so heißen Jahreszeit, ein hervorragender Treffpunkt für Familien, für Freunde, wo man vor allen Dingen auch entspannen kann, kühle Orte finden kann. Und da haben die, was die Freizeit angeht, eine entscheidende Bedeutung.
2: Zwischen Waldwegen, alten Badegeschichten und politischen Gesprächen wurde deutlich: Hinter jeder Anlage steckt ein Stück Dresden. Die Tour endete am Freiberger Platz, aber die Gespräche über die Zukunft der Bäder gehen weiter.

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5: Eine Drohne mit Sprengstoff hat auf dem Flughafen Leipzig-Halle für Aufregung gesorgt. Laut dem Generalbundesanwalt laufen die Ermittlungen zu diesem Vorfall auf Hochtouren. Der Fund der Drohne ereignete sich in der Nacht zum Mittwoch und führte zur Sperrung der Südpiste des Flughafens. Spezialisten der Bundespolizei entschärften die Sprengvorrichtung, die nahe einer ukrainischen Transportmaschine entdeckt wurde. Bundesinnenminister Alexander Dobrindt sprach von einer neuen Gefahrenqualität und einem hybriden Anschlagsszenario. Die Bundesanwaltschaft stuft den Vorfall als schwerwiegenden Angriff auf die Transport- und Logistikinfrastruktur Deutschlands ein. Der legendäre DDR-Schnellzug SVT Görlitz wird nach einem Motorschaden bald wieder einsatzbereit sein. Mario Lieb von der SVT Görlitz GmbH teilte mit, dass die Reparatur

und Theater. Die Karte ist eine Anerkennung für ehrenamtliches Engagement und gilt bis Ende 2027. Um sie zu erhalten, müssen Ehrenamtliche mindestens 14 Jahre alt sein und sich im Schnitt 3 Stunden pro Woche engagieren. Seit mindestens 2 Jahren.

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2: Wir wollen auf diesen neuen Vertriebskanal gehen und dann auch sukzessive mehr und mehr dahin lenken, dadurch, dass wir zum Beispiel weniger Automaten in der Region haben.
3: DVB und VVO haben bei einer Probefahrt in Dresden neue Angebote rund um die Fertig-App vorgestellt. Hinter dem Termin steht jedoch auch die grundsätzliche Frage, wie Fahrkarten künftig verkauft werden. Burkhard Ehlen führt die Verkehrsverbünde Oberelbe und Oberlausitz-Niederschlesien.
2: Die ortsfesten Fahrkartenautomaten, gerade im Regionalverkehr, die immer weniger Umsatz generieren durch das Deutschlandticket und deshalb die Betriebskosten immer höher werden im Verhältnis zum Umsatz und wir da alternative Lösungswege suchen und da ist der Smartphone-Vertrieb ganz wichtiges Element dabei.
3: Welche Folgen die Digitalisierung hat, unterscheidet sich je nach Standort und Verkaufsweg.
2: Wir werden auch mit der neuen digitalen Lösung uns nicht vom Automatenvertrieb vollständig lösen. Und gerade in den Verkehrsmitteln, hier bei der Straßenbahn, auch im Bus, muss es ja eine Möglichkeit geben, einen Fahrschein zu erhalten. Beim Regionalbus haben wir den Busfahrer. Deshalb wird es das auch weiterhin geben.
3: Die App richtet sich vor allem an Gelegenheitsfahrer ohne Abo. Martin Gawalek leitet bei der DVB den Bereich Markt und Verkehr.
4: Wenn ich jetzt mehrere Fahrten habe und Einzelfahrten aneinanderreihe, dann merkt das System, oh, hier ist eine Tageskarte günstiger und wird genau die günstigere Tageskarte dann abrechnen und nicht die Summe der Einzelfahrten.
3: Für digital unerfahrene Gäste kann aber bereits die Einrichtung am Smartphone eine Hürde sein.
4: Unsere Erfahrungen sind gar nicht so wie vermutet, sondern dass wir natürlich auch in unseren Callcentern Anfragen haben, wie die App zu downloaden ist, wie sie einzurichten ist, auch von älteren Personen. Und dort, wo es dann geschafft ist, wo die erste Nutzung dann vollbracht ist, dort sind dann sehr, sehr positive Rückmeldungen. Und vor allen Dingen das Thema Mund-zu-Mund-Propaganda wird sehr gut laufen. Also gerade in der älteren Generation haben wir da einige Beispiele und Rückmeldungen von Kunden, die da wirklich sehr positiv sind.
3: Mehr als 70.000 Menschen sind registriert. Regelmäßig nutzen die App aber nur rund 7.000.
2: Zahlen sind noch klein, wir müssen aber es immer beziehen auf die Kunden, die noch Einzelfahrkarten kaufen. Das Gros der Kunden hat ja Abonnements oder Zeitkarten. Deshalb kann die Zahl der verkauften Tickets per Smartphone nie verglichen werden mit der sonstigen Fahrgastzahl. Aber in dem Segment ist das jetzt der Anfang.
3: Damit bleibt der Ticketverkauf vorerst zweigleisig. Digital per App oder weiterhin klassisch im Fahrzeug.

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1: Leipzig ist prädestiniert als Fahrradstadt. Also wir haben wenig Steigungen, wir sind hier in der Ebene, das erleichtert das Radfahren.
2: Doch dieses Versprechen kann auf dem Weg durch die Stadt abrupt enden.
3: Es gibt Stellen, wo ich mich als Radfahrer irgendwie dann doch auch verlassen fühle vom Verkehrssystem, wo ich plötzlich irgendwo im Nichts strande und der Radweg ist weg.
2: Leipzig hat beim Radverkehr aufgeholt. Gleichzeitig erleben Radfahrende Schlaglöcher, blockierte Wege und Lücken im Netz. Wie weit ist die Fahrradstadt also wirklich? Und was fehlt noch? Mehr als 400 Kilometer Radverkehrsanlagen gibt es inzwischen in Leipzig. Im Jahr 1990 waren es erst 74. Knapp jeder fünfte Alltagsweg wird heute mit dem Fahrrad zurückgelegt. Der Radverkehr ist damit längst ein wichtiger Teil der städtischen Mobilität und dennoch gibt es noch Steigerungspotenzial.
1: Ich glaube, dass Leipzig richtig denkt, auf einem guten Weg ist, aber noch viel Luft nach oben hat.
2: André Krocker vertritt beim ADFC Leipzig die Interessen der Radfahrenden und kennt die Stärken und Schwächen des Leipziger Radnetzes gut. Er hält viel von der Idee der Radstadt, doch sein Urteil fällt nicht überall so positiv aus.
1: Die größten Probleme, das sind die Lückenschlüsse, kann man sagen. Also, dass man immer wieder einen Flickenteppich hat und kein zusammenhängendes Netz hat. Und es gibt viele, viele Lücken, an denen wir arbeiten müssen, an denen auch gearbeitet wird.
2: Ein ähnlich gemischtes Bild ergibt eine Befragung des Leipziger Instituts O-Trend vom Mai. Zwar äußern sich mit 38% mehr Befragte eher zufrieden als unzufrieden, doch fast die Hälfte entscheidet sich für die Antwort weder noch. Dieses Muster zeigt sich auch in der übrigen Bevölkerung.
4: Kommt drauf an. Also eigentlich ganz gut. Aber ja, je nachdem, wo ich halt lang fahre, gibt es schon auf jeden Fall auch Wege, wo ich mich ein bisschen unsicherer fühle.
5: Also ich umfahre oft die Innenstadt irgendwie, dass ich da nicht in die Quere komme.
2: Wo sich Fahrräder und Autos denselben Raum teilen, wird Sicherheit schnell zur entscheidenden Frage. Wie zum Beispiel am Wilhelm-Leuschner-Platz. Dort wurde durch einen Unfall mit tödlichen Folgen bereits vor 2 Jahren die Frage nach Sicherheit neu aufgestellt.
5: Probleme sind immer im Konflikt mit dem Autoverkehr, denke ich mal. Also, dass sicher mehr ausgebaut werden kann und Priorität auch irgendwo geschaffen wird.
6: Die Autofahrer mehr Acht geben würden, würde man sich auch sicherer fühlen, vor allen Dingen auch wenn man mit Kindern unterwegs ist.
2: Solche Konflikte greift auch der Radverkehrsentwicklungsplan 2030 auf, den die Stadt Leipzig auf ihrer Internetseite veröffentlicht hat. Darin beschreibt sie, dass Radfahrende an manchen Kreuzungen trotz vorhandener Radwege teilweise in den Mischverkehr geführt werden. Vorgesehen sind deshalb unter anderem sicherer gestaltete Übergänge, besser auf Radfahrende abgestimmte Ampelschaltungen und eine bessere Beleuchtung ausgewählter Wege. Einige Veränderungen sind im Stadtbild bereits sichtbar. Die Nonnenstraße in Plagwitz wurde zur Fahrradstraße umgestaltet und auch in der Harkortstraße entstehen neue Radfahrstreifen. Parallel werden dort Fahrbahnen und Leitungen erneuert. Für den ADFC kommt es aber nicht allein darauf an, neue Abschnitte zu bauen. Vorrang hätten Verbindungen, auf denen Radfahrende ohne gefährliche Unterbrechungen durch die Stadt gelangen, wie Krocker erklärt.
1: Ich bin der Meinung, dass Lückenschlüsse das Wichtige sind, dass wir also zusammenhängende Achsen haben. Und dass wir dadurch einfach einen passenden Zugang aus den Außenbereichen in die Stadt haben.
2: Für die kommenden Jahre hat die Stadt Leipzig ein klares Ziel formuliert. Bis 2030 sollen die Lücken auf wichtigen Vorrang- und Hauptrouten geschlossen werden. Langfristig soll ein Radnetz entstehen, das an 365 Tagen im Jahr nutzbar ist. Leipzig bringt gute Voraussetzungen mit und hat beim Ausbau aufgeholt. Zur verlässlichen Fahrradstadt wird es aber erst, wenn sichere Wege nicht mehr plötzlich enden. Das Potenzial ist da. Jetzt kommt es auf die Verbindungen an.

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1: Wenn Arzneimittel von Hand gesetzt werden, dann dauert das pro Patient ca. 10 bis 13 Minuten. Durch maschinelle Verblisterung kann der Zeitaufwand auf nicht mal eine Minute reduziert werden.
2: Tausende Tabletten, unterschiedliche Dosierungen und zahlreiche Einnahmezeiten. In Pflegeeinrichtungen fordert die Medikamentenversorgung täglich viel Zeit und Aufmerksamkeit. Was Pflegekräfte bislang häufig von Hand vorbereiten, übernimmt nun zum großen Teil die Dresdner Knut-Apotheke. Apotheker Michael Gebe lässt dazu die Medikamente individuell in kleine Beutel verpacken.
1: Die Medikamente werden zusammengestellt, individuell für den Patienten, zu jedem Dosierzeitpunkt, morgens, mittags, abends, zur Nacht. Wir verblistern die Medikation immer für den Zeitraum von einer Woche. Damit können wir zum einen maximale Stabilität und Sicherheit der Arzneimittel gewährleisten und sind gleichzeitig flexibel genug, um auf Änderungen der Medikation zu reagieren.
2: Wie diese vorbereiteten Wochenrationen in der Praxis ankommen, zeigt sich bei Advita Dresden. Jasmin Schmehl erlebt die Umstellung dort aus Sicht des Pflegedienstes.
3: Die Erleichterung liegt darin, dass unsere Pflegefachkräfte die Medikamente nicht selbst setzen müssen. Es wird nochmal überprüft, ob das Medikament übereinstimmt mit dem Medikamentenplan. Das ist aber in der Regel immer der Fall, sodass wir dann nur das verabreichen müssen, die Medikamente. Das war pro Klient ein Zeitaufwand pro Woche von circa einer halben Stunde, sodass wir dann bei 30 Klienten schon von einer gehörigen Stundenanzahl sprechen.
2: Doch bevor die fertigen Beutel ausgeliefert werden können, müssen viele Informationen zusammenlaufen.
1: Mit unserem System entlasten wir die Pflegeheime und Pflegedienste beim kompletten Medikationsprozess, also beim Medikations- und Rezeptmanagement. Wir kümmern uns um Folgerezepte, damit die Arzneimittel nie ausgehen. Wir prüfen alle Arzneimittel auf Verträglichkeit und Wechselwirkungen. Und wir bereiten die Medikation für die Pflegedienste vor und für die Pflegeheime, sodass jede Dosis zum richtigen Zeitpunkt beim richtigen Patienten ist.
2: Damit wandert nicht nur das Sortieren der Medikamente in die Apotheke. Auch ein großer Teil der Organisation findet nun nicht mehr zwischen den eigentlichen Pflegeaufgaben statt. Wie viel das verändert, zeigt sich vor allem im Kontakt mit den betreuten Menschen.
3: Mit der zusätzlich gewonnenen Zeit können wir mehr für den Klienten da sein, unseren Patienten mehr Zeit schenken und uns um die wichtigen Dinge im Alltag kümmern. Die Medikamentenversorgung wird uns so von der Apotheke abgenommen, sodass wir mehr Zeit haben und uns den individuellen Wünschen besser noch widmen können.
2: Was am Ende wie eine einfache Rolle aussieht, beginnt lange vorher. Mit aktuellen Plänen, verfügbaren Medikamenten und einer lückenlosen Zuordnung. Für die Knut-Apotheke ist daraus längst ein eigener Schwerpunkt geworden.
1: Die Knut-Apotheke ist seit 2007, also seit über 20 Jahren, spezialisiert auf die Versorgung von Pflegeheimen und Pflegediensten. Wir haben jährlich ca. 250.000 Arzneimittelpackungen, die wir abgeben, die wir beliefern und weit über 2,1 Millionen Einzeltagesdosen, mit denen wir unsere Partner versorgen. Wir versorgen aktuell 20 Pflegedienste und Pflegeheime mit über 1.300 Patienten. Wir haben aber durch Digitalisierung und durch die maschinelle Verblisterung Kapazität für über 10.000 Patienten. Wir können hiermit also einen echten Beitrag in der Region leisten.
2: Wie groß das ungenutzte Potenzial in Dresden noch ist, zeigt der Vergleich mit anderen Städten und Ländern.
1: Die Kombination aus digitaler Kommunikation und Verblisterung ist in anderen europäischen Ländern längst Standard. Und auch bei uns in Sachsen ist es so, dass Chemnitz und Leipzig zum Beispiel bereits wesentlich mehr Pflegeheime von der maschinellen Verblisterung profitieren. Hier in Dresden und Ostsachsen sehen wir, dass da einfach noch ein Nachholbedarf ist. Dass einfach die Pflegeheime und Pflegedienste bei uns in der Region noch ein großes Effizienzpotenzial haben, wertvolle Zeit zu sparen, Zeit, die sie für ihre Patienten haben. Und das können sie erreichen durch das bei uns in der Region einmalige Versorgungskonzept der Knut-Apotheke, was Verblisterung kombiniert mit effizienter digitaler Kommunikation.
2: Die Maschine ersetzt keine Pflegekraft. Sie übernimmt aber genau die Arbeit, die bislang viele Stunden gekostet hat, bevor die eigentliche Pflege überhaupt beginnen konnte.

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4: 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Eine Drohne mit Sprengstoff hat auf dem Flughafen Leipzig-Halle für Aufregung gesorgt. Laut dem Generalbundesanwalt laufen die Ermittlungen zu diesem Vorfall auf Hochtouren. Der Fund der Drohne ereignete sich in der Nacht zum Mittwoch und führte zur Sperrung der Südpiste des Flughafens. Spezialisten der Bundespolizei entschärften die Sprengvorrichtung, die nahe einer ukrainischen Transportmaschine entdeckt wurde. Bundesinnenminister Alexander Dobrindt sprach von einer neuen Gefahrenqualität und einem hybriden Anschlagsszenario. Die Bundesanwaltschaft stuft den Vorfall als schwerwiegenden Angriff auf die Transport- und Logistikinfrastruktur Deutschlands ein. Der legendäre DDR-Schnellzug SVT Görlitz wird nach einem Motorschaden bald wieder einsatzbereit sein. Mario Lieb von der SVT Görlitz GmbH teilte mit, dass die Reparaturen voraussichtlich Mitte August abgeschlossen sein werden. Nach einigen Werkstattfahrten sollen auch Sonderfahrten wieder aufgenommen werden können. Der historische Zug, einstmals ein Prestigefahrzeug der Deutschen Reichsbahn, wurde über 5 Jahre hinweg restauriert und soll regelmäßig bei Sonderfahrten zu erleben sein. In Sachsen profitieren rund 25.000 Menschen von Vergünstigungen dank ihrer Ehrenamtskarte. Das Sozialministerium informiert, dass diese Karte seit Februar auch per App verfügbar ist und Rabatte bei über 240 Anbietern bietet, darunter Museen und Theater. Die Karte ist eine Anerkennung für ehrenamtliches Engagement und gilt bis Ende 2027. Um sie zu erhalten, müssen Ehrenamtliche

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2: So, hallo! Kommt mal hier hin!
3: Das ist hier Pasta. Leute, alles frische Ware.
4: Guck mal hier, mit Bewegung.
2: Kommt alle nach vorne!
5: Die Marktschreiertage 2026 am Leipziger Völkerschlachtdenkmal sind gestartet.
6: Warum ich hier bin, weil ich den Ei kaufen will.
5: Hier wird Ware nicht still präsentiert, hier wird um jeden Blick und jeden Kunden gerufen.
2: Hallo, wir haben hier auch noch was.
5: Wer hat in Leipzig die lauteste Stimme und kann man damit tatsächlich noch Geschäfte machen? Genau das zeigt sich bei den Markttagen 2026 hier am Völkerschlachtdenkmal. Händler aus ganz Deutschland liefern sich hier ein lautstarkes Verkaufsduell. Und ich guck mir das Ganze mal an. Fisch, Käse, Nudeln und Schokolade. Die Stände liegen hier dicht beieinander, die Stimmen auch. Aus einem gewöhnlichen Einkauf wird ein kleines Schauspiel. Das Publikum entscheidet innerhalb weniger Augenblicke, wer seine Aufmerksamkeit bekommt. Am Fischstand arbeitet Heiko. Auf dem Markt bekannt als Ahlhinerk. Seit mehr als 3 Jahrzehnten gehört der Fischhändler zur Marktschreierbranche.
7: Den Beruf als Marktschreier macht aus, dass man natürlich jede Woche was anderes erlebt. Man hat jede Woche mit anderen Leuten zu tun. Nicht dieses stupide, morgens um 7 Uhr hingehen, nachmittags 16 Uhr stempeln oder so oder im Büro einfach abbauen. Wir haben jeden Tag im Grunde genommen eine andere Geschichte zu erzählen. Ich könnte im Grunde genommen in den ganzen 30 Jahren, so lange wie ich das hier mache, bestimmt 5 Bücher füllen.
5: Wer stehen bleibt, wird angesprochen. Wer lächelt, bekommt den nächsten Spruch. Ahlhinerk beobachtet sein Publikum genau, sagt er, und muss in Sekunden auf dessen Reaktion antworten. Eine große Herausforderung.
7: Aber die Stimme ist gar nicht, glaube ich, maßgebend. Ein Marktschreier verkauft sich selbst. Das heißt, ob der Bananen verkauft, Forellen, Käse, vollkommen egal, Schwiegermutter. Ich hoffe, der kann alles verkaufen. Mit Witz und Humor geht das schon und Spontanität halt. Ne?
5: Ein paar Meter weiter steht Walter hinter seinem Käsetresen. Seine Kunden kennen ihn als Käsemai. Auch für ihn beginnt jedes Verkaufsgespräch mit der Frage, wie erreicht man die Menschen vor dem Stand?
8: Es ist hier tatsächlich ein bisschen einfacher als in anderen Weststädten. Da muss man die Leute mehr überzeugen. Hier ist es viel einfacher.
5: Der große Auftritt holt die Menschen an den Tresen. Nach dem letzten Spruch und dem Griff zum Portemonnaie beginnt allerdings der nüchterne Teil des Geschäfts. Weiß Käsemai alias Walter.
8: Also eigentlich zieht alles. Ne? Man muss halt gute Ware haben, das überzeugt dann. Dazu sind gute Sprüche, wenn die Ware scheiße ist.
5: Kyriakos verkauft seine Pasta als Nudelkiri hier auf dem Markt. Seit 2011 ist der Händler als Marktschreier unterwegs. Seine bunten Nudelpakete bilden den Hintergrund für einen Auftritt, der längst zu seiner eigenen Marke geworden ist.
9: Ein Traum. Ich komme schon 6 Jahre hier nach Leipzig und die Leute kennen mich schon. Das Vertrauen ist schon aufgebaut. Ich habe immer tolle Sachen in Leipzig mit. Es ist einfach schön.
5: Die Stände hier stehen nah beieinander. Entsprechend schnell fliegen auch die Sprüche zwischen den Händlern hin und her.
9: Jetzt mache ich was ganz Verrücktes, nur weil ich den Blödmann dran nicht leiden kann.
5: Bei Nudelkiri trifft es diesmal den unmittelbaren Nachbarn, den Schoko-Uwe.
9: Es ist hier auf dem Markt, beim Arbeiten ist das alles nur Spaß. Wir müssen uns gegenseitig so ein bisschen hochnehmen, damit die Leute auch was zum Lachen haben. Aber in Wirklichkeit ist es ein feiner Kerl.
5: Doch zur Vorstellung gehören immer 2 Seiten. Diejenigen, die verkaufen und diejenigen, die sich überzeugen lassen sollen.
6: Das Fischangebot ist auf jeden Fall toll. Ich habe den in Erinnerung seit früherer Zeit, da war ich schon mal hier. Das hat mir gefallen.
5: Ein junger Marktbesucher aus Leipzig beschreibt, was ihn tatsächlich zum Kauf bewegen könnte.
10: Naja, wenn mir jemand das Produkt halt gut vermarkten kann und das mir auch gut erklären kann. Jetzt nicht nur hier, kauf das und halt vielleicht eingehen, das ist besser als andere, weil so und so.
5: Und genau das macht hier offenbar für viele den Reiz aus. Gute Stimmung, direkte Gespräche und Angebote Worte, die im Gedächtnis bleiben. Ob das lauteste Angebot am Ende auch die meisten Kunden überzeugt? Diese Frage beantworteten jedenfalls viele Marktschreier eher damit, dass es eher auf die Kreativität ankommen würde als auf das lauteste Gebrüll. Und wer würde nicht selbst gern seine Süßigkeiten beim Schoko-Uwe kaufen? Die Veranstaltung hier am Völkerschlachtdenkmal läuft jedenfalls noch bis Sonntag.

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2: So, hallo! Kommt mal hier hin!
3: Das ist hier Pasta. Leute, alles frische Ware.
4: Guck mal hier, mit Bewegung.
5: Die Marktschreiertage 2026 am Leipziger Völkerschlachtdenkmal sind gestartet.
6: Warum ich hier bin, weil ich in Eukaufen will.
5: Hier wird Ware nicht still präsentiert, hier wird um jeden Blick und jeden Kunden gerufen.
7: Wer hat in Leipzig die lauteste Stimme und kann man damit tatsächlich noch Geschäfte machen? Genau das zeigt sich bei den Markttagen 2026 hier am Völkerschlachtdenkmal. Händler aus ganz Deutschland liefern sich hier ein lautstarkes Verkaufsduell. Und ich guck mir das Ganze mal an.
5: Fisch, Käse, Nudeln und Schokolade. Die Stände liegen hier dicht beieinander, die Stimmen auch. Aus einem gewöhnlichen Einkauf wird ein kleines Schauspiel. Das Publikum entscheidet innerhalb weniger Augenblicke, wer seine Aufmerksamkeit bekommt. Am Fischstand arbeitet Heiko. Auf dem Markt bekannt als Alhinerk. Seit mehr als 3 Jahrzehnten gehört der Fischhändler zur Marktschreierbranche.
8: Den Beruf als Marktschreier macht aus, dass man natürlich jede Woche was anderes erlebt. Man hat jede Woche mit anderen Leuten zu tun. Nicht dieses stupide, morgens um 7 Uhr hingehen, nachmittags 16 Uhr stempeln oder so oder im Büro einfach abbauen. Wir haben jeden Tag im Grunde genommen eine andere Geschichte zu erzählen. Ich könnte im Grunde genommen in den ganzen 30 Jahren, solange wie ich das hier mache, bestimmt 5 Bücher füllen.
5: Wer stehen bleibt, wird angesprochen. Wer lächelt, bekommt den nächsten Spruch. Alhinerk beobachtet sein Publikum genau, sagt er, und muss in Sekunden auf dessen Reaktion antworten. Eine große Herausforderung.
8: Aber die Stimme ist gar nicht, glaube ich, maßgebend. Ein Marktschreier verkauft sich selbst. Das heißt, ob der Bananenverkauf, Forellen, Käse, vollkommen egal, Schwiegermutter. Ich hoffe, der kann alles verkaufen. Mit Witz und Humor geht das schon und Spontanität halt. Ne?
5: Ein paar Meter weiter steht Walter hinter seinem Käsetresen. Seine Kunden kennen ihn als Käsemai. Auch für ihn beginnt jedes Verkaufsgespräch mit der Frage, wie erreicht man die Menschen vor dem Stand?
9: Es ist hier tatsächlich ein bisschen einfacher als in anderen Weststädten. Da muss man die Leute mehr überzeugen. Hier ist es viel einfacher.
5: Der große Auftritt holt die Menschen an den Tresen. Nach dem letzten Spruch und dem Griff zum Portemonnaie beginnt allerdings der nüchterne Teil des Geschäfts. Weiß Käsemai alias Walter.
9: Also eigentlich zieht alles. Ne? Man muss halt gute Ware haben, das überzeugt dann. Dazu sind gute Sprüche, wenn die Ware scheiße ist.
5: Kyriakos verkauft seine Pasta als Nudelkiri hier auf dem Markt. Seit 2011 ist der Händler als Marktschreier unterwegs. Seine bunten Nudelpakete bilden den Hintergrund für einen Auftritt, der längst zu seiner eigenen Marke geworden ist.
10: Ein Traum. Ich komme schon 6 Jahre hier nach Leipzig und die Leute kennen mich schon. Das Vertrauen ist schon aufgebaut. Ich habe immer tolle Sachen in Leipzig mit. Es ist einfach schön.
5: Die Stände hier stehen nah beieinander. Entsprechend schnell fliegen auch die Sprüche zwischen den Händlern hin und her.
10: Jetzt mache ich was ganz Verrücktes, nur weil ich den Blödmann eben dran nicht leiden kann.
5: Bei Nudelkiri trifft es diesmal den unmittelbaren Nachbarn, den Schoko-Uwe.
10: Es ist hier auf dem Markt, beim Arbeiten ist das alles nur Spaß. Wir müssen uns gegenseitig so ein bisschen hochnehmen, damit die Leute auch was zum Lachen haben. Aber in Wirklichkeit ist es ein feiner Kerl.
5: Doch zur Vorstellung gehören immer 2 Seiten. Diejenigen, die verkaufen und diejenigen, die sich überzeugen lassen sollen.
11: Das Fischangebot ist auf jeden Fall toll. Ich habe den in Erinnerung seit früherer Zeit, da war ich schon mal hier. Das hat mir gefallen.
5: Ein junger Marktbesucher aus Leipzig beschreibt, was ihn tatsächlich zum Kauf bewegen könnte.
12: Naja, wenn mir jemand das
0: Produkt halt gut vermarkten kann und das mir auch gut erklären kann. Jetzt nicht nur hier, kauf das und halt vielleicht eingehen, das ist besser als andere, weil so und so.
5: Und genau das macht hier offenbar für viele den Reiz aus. Gute Stimmung, direkte Gespräche und Angebote, die im Gedächtnis bleiben.
7: Ob das lauteste Angebot am Ende auch die meisten Kunden überzeugt? Diese Frage beantworteten jedenfalls viele Marktschreier eher damit, dass es eher auf die Kreativität ankommen würde als auf das lauteste Gebrüll. Und wer würde nicht selbst gern seine Süßigkeiten beim Schoko-Uwe kaufen? Die Veranstaltung hier am Völkerschlachtdenkmal läuft jedenfalls noch bis Sonntag.

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1: Das ist eine neue Gefahrenqualität.
2: Eine Drohne mit Sprengstoff im Sicherheitsbereich eines deutschen Flughafens. Ein mögliches zweites Flugobjekt, das eine Frachtmaschine getroffen haben könnte. Und Sicherheitsbehörden, die von einer hybriden Bedrohung sprechen. In der Nacht zum Mittwoch entdeckte ein Mitarbeiter des Flughafens die Drohne im Sicherheitsbereich des Frachtflugbetriebs nahe der Südküste. An ihr befand sich eine Sprengvorrichtung. Spezialkräfte der Bundespolizei untersuchten sie mit einem ferngesteuerten Roboter. Der Zünder wurde entfernt. Die Ladung wurde nach Angaben des Bundesinnenministers anschließend kontrolliert gesprengt. Der Flugverkehr kam zeitweise vollständig zum Stillstand. Menschen wurden nach bisherigem Kenntnisstand nicht verletzt. Dass es sich aus Sicht der Behörden nicht um einen verirrten Freizeitpiloten handelt, macht Sachsens Innenminister Armin Schuster deutlich.
3: Das ist nicht irgendjemand, der fälschlicherweise in der Anflugschneise mit seiner Drohne herumspielt. Hier geht es um eine sehr ernste Angelegenheit. Die Tatsache, dass erstmals in Deutschland eine Drohne mit Sprengstoff bestückt wurde, jedenfalls meiner Erinnerung nach, spricht, glaube ich, Bände, von welchem Szenario wir sprechen müssen.
2: Die Drohne lag nach Angaben aus Sicherheitskreisen in der Nähe einer ukrainischen Transportmaschine vom Typ Antonov. Ob das Flugzeug das Ziel war, ist nicht geklärt. Offen ist ebenso, wo die Drohne gestartet wurde, welchen Weg sie nahm und ob sie auf dem Gelände landen sollte, abstürzte oder dort abgelegt wurde. Die Ermittler beschäftigen sich laut Sachsens Innenminister Armin Schuster noch mit einem zweiten Ereignis.
3: Wir machen umfangreiche Umfeldmaßnahmen um diesen Flughafen. Sie denken bitte an den zweiten Vorfall. Wir suchen ja noch nach Teilen einer möglicherweise zweiten Drohne.
2: Ein Frachtflugzeug musste wegen der Sperrung des Flughafens durchstarten. Dabei kollidierte es nach Angaben des Landeskriminalamts mit einem unbekannten Flugobjekt. Die Maschine landete anschließend in Hannover. Dort wurden leichte Schäden festgestellt. Ein belastbarer Nachweis, dass es sich bei dem Objekt um eine zweite Drohne handelte, liegt zunächst nicht vor. Auch ein Zusammenhang zwischen beiden Vorfällen ist noch nicht geklärt. Damit wird aus dem nächtlichen Einsatz eine grundsätzliche Sicherheitsfrage. Wie konnte eine Drohne mit Sprengstoff bis in diesen Bereich des Flughafens gelangen? Nach Behördenangaben fand ein Mitarbeiter das Fluggerät. Öffentlich ungeklärt ist, ob die vorhandene Technik die Drohne zuvor registrierte. Dobrindt sagt, das Fluggerät sei nach dem bisherigen Erkenntnisstand gezielt so konstruiert worden, dass es bestehende Systeme umgehen konnte. Die technische Untersuchung muss zeigen, ob sich diese Einschätzung bestätigt.
1: Das alles deutet nicht auf amateurhaftes Vorgehen hin. Wir reden hier von einer professionellen hybriden Bedrohungslage, mit der wir uns weiter auseinandersetzen müssen.
2: Den technischen Kampf zwischen möglichen Angreifern und den Sicherheitsbehörden beschreibt Dobrindt noch drastischer.
1: Das heißt, es ist ein Wettlauf oder ein Wettrüsten, das wir hier erleben im Bereich der hybriden Bedrohung.
2: Hybride Angriffe bewegen sich bewusst in einer Grauzone. Sie können Infrastruktur beschädigen, Informationen stehlen oder eine Bevölkerung verunsichern, ohne dass der Urheber offen Verantwortung übernimmt. Dabei können Sabotage, Cyberangriffe, Spionage und Desinformation miteinander verbunden werden. Gerade diese Unklarheit erschwert die Reaktion. Wer wurde angegriffen, von wem und mit welchem Ziel? Dobrindt hält auch eine Beteiligung ausländischer Akteure für denkbar.
1: Wir haben es hier mit einem Wettbewerb zu tun, der möglicherweise auch fremde Mächte mit einschließt. Das wird Teil der Ermittlung sein, die ganz offensichtlich zu erheblicher Verunsicherung in Deutschland beitragen wollen. Nicht nur an Flughäfen, auch an anderen Stellen, nicht nur mit Drohnen, sondern auch mit anderen Maßnahmen. Das ist Teil einer hybriden Bedrohungslage, die wir sie heutzutage erleben.
2: Das ist eine sicherheitspolitische Einschätzung. Ein Beweis für die Beteiligung eines bestimmten Staates ist es nicht. Bislang sind weder Täter noch Auftraggeber öffentlich identifiziert. Auch Motiv und Anschlagsziel bleiben ungeklärt. Vor einer voreiligen Festlegung warnt deshalb auch Sachsens Generalstaatsanwalt Wolfgang Schwürzer.
4: Sämtliche denkbaren strafrechtlichen Hintergründe, einschließlich eines extremistischen oder terroristischen Motivs, werden in alle Richtungen geprüft. Zum jetzigen Zeitpunkt wäre es aber unseriös, sich auf irgendwelche bestimmte Motivation festzulegen.
2: Die Generalstaatsanwaltschaft Dresden und das Landeskriminalamt Sachsen führen die Ermittlungen mit spezialisierten Einheiten. Sie müssen klären, woher die Drohne kam, wie die Sprengvorrichtung aufgebaut war, ob weitere Personen beteiligt waren und ob die beiden Ereignisse in derselben Nacht miteinander verbunden sind. Auch extremistische, terroristische oder staatlich gesteuerte Hintergründe werden geprüft. Der Vorfall allein macht aus Deutschland kein Land im Krieg. Es gibt keinen festgestellten Verteidigungsfall. Und ein hybrides Anschlagsszenario ist nicht automatisch ein militärischer Angriff. Doch genau darin liegt die Gefahr. Ein möglicher Gegner muss keinen Krieg erklären, um Menschen zu verunsichern, wichtige Infrastruktur zu bedrohen und Sicherheitslücken offenzulegen. Die Sprengvorrichtung ist entschärft. Die Grauzone zwischen Frieden und Angriff bleibt.

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0: Nachrichten. Eine Drohne mit Sprengstoff hat auf dem Flughafen Leipzig-Halle für Aufregung gesorgt. Laut dem Generalbundesanwalt laufen die Ermittlungen zu diesem Vorfall auf Hochtouren. Der Fund der Drohne ereignete sich in der Nacht zum Mittwoch und führte zur Sperrung der Südpiste des Flughafens. Spezialisten der Bundespolizei entschärften die Sprengvorrichtung, die nahe einer ukrainischen Transportmaschine entdeckt wurde. Bundesinnenminister Alexander Dobrindt sprach von einer neuen Gefahrenqualität und einem hybriden Anschlagsszenario. Die Bundesanwaltschaft stuft den Vorfall als schwerwiegenden Angriff auf die Transport- und Logistikinfrastruktur Deutschlands ein. Der legendäre DDR-Schnellzug SVT Görlitz wird nach einem Motorschaden bald wieder einsatzbereit sein. Mario Lieb von der SVT Görlitz GmbH teilte mit, dass die Reparaturen voraussichtlich Mitte August abgeschlossen sein werden. Nach einigen Werkstattfahrten sollen auch Sonderfahrten wieder aufgenommen werden können. Der historische Zug, einstmals ein Prestigefahrzeug der Deutschen Reichsbahn, wurde über 5 Jahre hinweg restauriert und soll regelmäßig bei Sonderfahrten zu erleben sein. In Sachsen profitieren rund 25.000 Menschen von Vergünstigungen dank ihrer Ehrenamtskarte. Das Sozialministerium informiert, dass diese Karte seit Februar auch per App verfügbar ist und Rabatte bei über 240 Anbietern bietet, darunter Museen und Theater. Die Karte ist eine Anerkennung für ehrenamtliches Engagement und gilt bis Ende 2027. Um sie zu erhalten, müssen Ehrenamtliche mindestens 14 Jahre alt sein und sich im Schnitt 3 Stunden pro Woche engagieren. Seit mindestens 2 Jahren.

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2: Mir ging es eigentlich mehr darum, dass die anderen Stadträtinnen und Stadträte aus dem Sportausschuss bzw. Aufsichtsrat das mal sehen. Ich kenne es ja, es wäre ja auch schlimm, wenn ich es nie kennen würde als Sportbürgermeister. Deswegen hat mich heute nichts überrascht.
3: Statt in den Sitzungssaal ging es für die Stadträtinnen und Stadträte diesmal aufs Fahrrad. Sportbürgermeister Jan Donhauser erklärt, was hinter der gemeinsamen Tour steckt.
2: Ja, wir sind heute im Rahmen meiner Sommertour unterwegs, diesmal im Bereich Sport. Und da war die Idee geboren, warum wollen wir uns nicht mal die Bäder angucken? Und dankenswerterweise hat die Bäder GmbH das heute möglich gemacht. Wir sind in Weixdorf gestartet, über Langebrück, jetzt hier im Nordbad, dann später Arnoldbad bzw. Freiberger Platz und wollen uns mal mit gemeinsamen Sportausschuss und Aufsichtsratmitgliedern einen Überblick verschaffen, was genauso wichtig ist wie eine Sporthalle, das Baden.
3: Zwischen der Besichtigung der Bäder verlief ein längerer Abschnitt der Strecke mitten durch die Dresdner Heide. Doch was bot gerade die gemeinsame Zeit unterwegs für den Austausch?
2: Haben wir im Übrigen auf der Hofewiese eine Rast gemacht, wo wir auch Zeit hatten, miteinander zu reden. Und das ist manchmal im hektischen Alltag, wenn dann die Sitzungsperiode wieder beginnt, nie so gut möglich. Und da ist heute ein sehr, sehr entspannter Termin, wo man vielleicht auch mal Sachen diskutieren kann, die teilweise sehr kontrovers sind, aber in so einer Atmosphäre sachlich erörtert werden und vielleicht der Weg bereitet werden kann, dass man dann Mehrheiten findet.
3: Seit Januar führt Annette Scheibe-Zukow die Dresdner Bäder GmbH. Wie bewertet sie die Situation der Anlagen und welche Aufgaben stehen noch bevor?
4: Ja, wir haben natürlich Bäder, die schon gut saniert sind. Wir haben eigentlich auch einen ganz guten Sanierungsstand unserer Bäder. Wir haben auch noch zwei Themen. Ein Freibad, das eine ist Dölzschen, wo wir hoffen, dass wir quasi mit einem Ersatzneubau eben dort wieder in Betrieb gehen können. Und dann natürlich der Ersatzneubau beziehungsweise der Weiterbetrieb der alten Schwimmhalle in Tlotsche, nämlich für den Dresdner Norden äußerst wichtig, dass man dort ein Hallenangebot hat. Weil Dresden ist ja eigentlich auch als Sportstadt bekannt und Schwimmen spielt an der Stelle eine sehr große Rolle, steht an dritter Stelle der beliebtesten Sportarten der ganzen Dresdner. Und da ist es natürlich bitter, wenn diese Halle irgendwann geschlossen werden muss, weil die hat ihr Lebensende mittlerweile erreicht. Und wir brauchen dringend dort den Ersatzneubau.
3: Auch im bundesweiten Vergleich kann sich Dresden mit seinem Bäderangebot sehen lassen. 15 Anlagen verteilt über das Stadtgebiet. Doch welche Bedeutung haben diese Orte über das Schwimmen hinaus für Dresden?
2: Ja, es ist, glaube ich, mit einer der größten Treffpunkte der Dresdner Stadtgemeinschaft. Schwimmhallen natürlich noch mehr frequentiert, was dann das Thema Schulschwimmen und Vereine angeht. Aber die Freibäder, gerade in der jetzt so heißen Jahreszeit, ein hervorragender Treffpunkt für Familien, für Freunde, wo man vor allen Dingen auch entspannen kann, kühle Orte finden kann. Und da haben die, was die Freizeit angeht, eine entscheidende Bedeutung.
3: Zwischen Waldwegen, alten Badegeschichten und politischen Gesprächen wurde deutlich: Hinter jeder Anlage steckt ein Stück Dresden. Die Tour endete am Freiberger Platz, aber die Gespräche über die Zukunft der Bäder gehen weiter.

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2: Wir wollen auf diesen neuen Vertriebskanal gehen und dann auch sukzessive mehr und mehr dahin lenken, dadurch, dass wir zum Beispiel weniger Automaten in der Region haben.
3: DVB und VVO haben bei einer Probefahrt in Dresden neue Angebote rund um die Fertig-App vorgestellt. Hinter dem Termin steht jedoch auch die grundsätzliche Frage, wie Fahrkarten künftig verkauft werden. Burkhard Ehlen führt die Verkehrsverbünde Oberelbe und Oberlausitz-Niederschlesien.
2: Die ortsfesten Fahrkartenautomaten, gerade im Regionalverkehr, die immer weniger Umsatz generieren durch das Deutschlandticket und deshalb die Betriebskosten immer höher werden im Verhältnis zum Umsatz und wir da alternative Lösungswege suchen und da ist der Smartphone-Vertrieb ganz wichtiges Element dabei.
3: Welche Folgen die Digitalisierung hat, unterscheidet sich je nach Standort und Verkaufsweg.
2: Wir werden auch mit der neuen digitalen Lösung uns nicht vom Automatenvertrieb vollständig lösen. Und gerade in den Verkehrsmitteln, hier bei der Straßenbahn, auch im Bus, muss es ja eine Möglichkeit geben, einen Fahrschein zu erhalten. Beim Regionalbus haben wir den Busfahrer. Deshalb wird es das auch weiterhin geben.
3: Die App richtet sich vor allem an Gelegenheitsfahrer ohne Abo. Martin Gawalek leitet bei der DVB den Bereich Markt und Verkehr.
4: Wenn ich jetzt mehrere Fahrten habe und Einzelfahrten aneinanderreihe, dann merkt das System, oh, hier ist eine Tageskarte günstiger und wird genau die günstigere Tageskarte dann abrechnen und nicht die Summe der Einzelfahrten.
3: Für digital unerfahrene Gäste kann aber bereits die Einrichtung am Smartphone eine Hürde sein.
4: Unsere Erfahrungen sind gar nicht so wie vermutet, sondern dass wir natürlich auch in unseren Callcentern Anfragen haben, wie die App zu downloaden ist, wie sie einzurichten ist, auch von älteren Personen. Und dort, wo es dann geschafft ist, wo die erste Nutzung dann vollbracht ist, dort sind dann sehr, sehr positive Rückmeldungen und vor allen Dingen das Thema Mund-zu-Mund-Propaganda wird sehr gut laufen. Also gerade in der älteren Generation haben wir da einige Beispiele und Rückmeldungen von Kunden, die da wirklich sehr positiv sind.
3: Mehr als 70.000 Menschen sind registriert. Regelmäßig nutzen die App aber nur rund 7.000.
2: Zahlen sind noch klein, wir müssen aber es immer beziehen auf die Kunden, die noch Einzelfahrkarten kaufen. Das Gros der Kunden hat ja Abonnements oder Zeitkarten. Deshalb kann die Zahl der verkauften Tickets per Smartphone nie verglichen werden mit der sonstigen Fahrgastzahl. Aber in dem Segment ist das jetzt der Anfang.
3: Damit bleibt der Ticketverkauf vorerst zweigleisig. Digital per App oder weiterhin klassisch im Fahrzeug.

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1: Leipzig ist prädestiniert als Fahrradstadt. Also wir haben wenig Steigungen, wir sind hier in der Ebene, das erleichtert das Radfahren.
2: Doch dieses Versprechen kann auf dem Weg durch die Stadt abrupt enden.
3: Es gibt Stellen, wo ich mich als Radfahrer irgendwie dann doch auch verlassen fühle vom Verkehrssystem, wo ich plötzlich irgendwo im Nichts strande und der Radweg ist weg.
2: Leipzig hat beim Radverkehr aufgeholt. Gleichzeitig erleben Radfahrende Schlaglöcher, blockierte Wege und Lücken im Netz. Wie weit ist die Fahrradstadt also wirklich? Und was fehlt noch? Mehr als 400 Kilometer Radverkehrsanlagen gibt es inzwischen in Leipzig. Im Jahr 1990 waren es erst 74. Knapp jeder fünfte Alltagsweg wird heute mit dem Fahrrad zurückgelegt. Der Radverkehr ist damit längst ein wichtiger Teil der städtischen Mobilität und dennoch gibt es noch Steigerungspotenzial.
1: Ich glaube, dass Leipzig richtig denkt, auf einem guten Weg ist, aber noch viel Luft nach oben hat.
2: André Krocker vertritt beim ADFC Leipzig die Interessen der Radfahrenden und kennt die Stärken und Schwächen des Leipziger Radnetzes gut. Er hält viel von der Idee der Radstadt, doch sein Urteil fällt nicht überall so positiv aus.
1: Die größten Probleme, das sind die Lückenschlüsse, kann man sagen. Also, dass man immer wieder einen Flickenteppich hat und kein zusammenhängendes Netz hat. Und also es gibt viele, viele Lücken, an denen wir arbeiten müssen, an denen auch gearbeitet wird.
2: Ein ähnlich gemischtes Bild ergibt eine Befragung des Leipziger Instituts O-Trend vom Mai. Zwar äußern sich mit 38% mehr Befragte eher zufrieden als unzufrieden, doch fast die Hälfte entscheidet sich für die Antwort weder noch. Dieses Muster zeigt sich auch in der übrigen Bevölkerung.
4: Kommt drauf an. Also eigentlich ganz gut. Aber ja, je nachdem, wo ich halt lang fahre, gibt es schon auf jeden Fall auch Wege, wo ich mich ein bisschen unsicherer fühle.
5: Also ich umfahre auf die Innenstadt irgendwie, dass ich da nicht in die Quere komme.
2: Wo sich Fahrräder und Autos denselben Raum teilen, wird Sicherheit schnell zur entscheidenden Frage. Wie zum Beispiel am Wilhelm-Leuschner-Platz. Dort wurde durch einen Unfall mit tödlichen Folgen bereits vor 2 Jahren die Frage nach Sicherheit neu aufgestellt.
5: Probleme sind immer im Konflikt mit dem Autoverkehr, denke ich mal. Also, dass sicher mehr ausgebaut werden kann und Priorität auch irgendwo geschaffen wird.
6: Die Autofahrer in Acht geben würde man sich auch sicherer fühlen, vor allen Dingen auch, wenn man mit Kindern unterwegs ist.
2: Solche Konflikte greift auch der Radverkehrsentwicklungsplan 2030 auf, den die Stadt Leipzig auf ihrer Internetseite veröffentlicht hat. Darin beschreibt sie, dass Radfahrende an manchen Kreuzungen trotz vorhandener Radwege teilweise in den Mischverkehr geführt werden. Vorgesehen sind deshalb unter anderem sicherer gestaltete Übergänge, besser auf Radfahrende abgestimmte Ampelschaltungen und eine bessere Beleuchtung ausgewählter Wege. Einige Veränderungen sind im Stadtbild bereits sichtbar. Die Nonnenstraße in Plagwitz wurde zur Fahrradstraße umgestaltet und auch in der Harkortstraße entstehen neue Radfahrstreifen. Parallel werden dort Fahrbahnen und Leitungen erneuert. Für den ADFC kommt es aber nicht allein darauf an, neue Abschnitte zu bauen. Vorrang hätten Verbindungen, auf denen Radfahrende ohne gefährliche Unterbrechungen durch die Stadt gelangen, wie Krocker erklärt.
1: Ich bin der Meinung, dass Lückenschlüsse das Wichtige sind, dass wir also zusammenhängende Achsen haben. Und dass wir dadurch einfach einen passenden Zugang aus den Außenbereichen in die Stadt haben.
2: Für die kommenden Jahre hat die Stadt Leipzig ein klares Ziel formuliert. Bis 2030 sollen die Lücken auf wichtigen Vorrang- und Hauptrouten geschlossen werden. Langfristig soll ein Radnetz entstehen, das an 365 Tagen im Jahr nutzbar ist. Leipzig bringt gute Voraussetzungen mit und hat beim Ausbau aufgeholt. Zur verlässlichen Fahrradstadt wird es aber erst, wenn sichere Wege nicht mehr plötzlich enden. Das Potenzial ist da. Jetzt kommt es auf die Verbindungen an.

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5: Nachrichten. Der Bundesgerichtshof hat die Beugehaft für Lina E. bestätigt. Laut dem Oberlandesgericht Dresden wurde diese Maßnahme ergriffen, um eine Zeugenaussage von ihr zu erzwingen. Lina E., die bereits im Mai 2023 wegen gefährlicher Körperverletzung und Mitgliedschaft in einer kriminellen Vereinigung verurteilt worden war, hatte sich geweigert, im neuen Antifa-Ost-Prozess auszusagen. Die Beugehaft soll 6 Monate dauern und wird durch ein Ordnungsgeld von 750 Euro ergänzt. Der legendäre DDR-Schnellzug SVT Görlitz wird nach einem Motorschaden bald wieder einsatzbereit sein. Mario Lieb von der SVT Görlitz GmbH teilte mit, dass die Reparaturen voraussichtlich Mitte August abgeschlossen sein werden. Nach einigen Werkstattfahrten sollen auch Sonderfahrten wieder aufgenommen werden können. Der historische Zug, einstmals ein Prestigefahrzeug der Deutschen Reichsbahn, wurde über 5 Jahre hinweg restauriert und soll regelmäßig bei Sonderfahrten zu erleben sein. In Sachsen profitieren rund 25.000 Menschen von Vergünstigungen dank ihrer Ehrenamtskarte. Das Sozialministerium informiert, dass diese Karte seit Februar auch per App verfügbar ist und Rabatte bei über 240 Anbietern bietet, darunter Museen und Theater. Die Karte ist eine Anerkennung für ehrenamtliches Engagement und gilt bis Ende 2027. Um sie zu erhalten, müssen Ehrenamtliche mindestens 14 Jahre alt sein und sich im Schnitt 3 Stunden pro Woche engagieren. Seit mindestens 2 Jahren.

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2: Baustellenstaus und Umleitungen. Wer aktuell in Chemnitz mit dem Auto unterwegs ist, sollte mehr Zeit einplanen. Aber auch Fahrgäste der CVAG brauchen aktuell Geduld. Die Straßenbahnlinien 1 und 4 enden aktuell vor dem Innenstadtring und fahren nicht bis zur Zentralhaltestelle. Auch die Buslinien 23 und 31 sind von den Bauarbeiten betroffen und müssen derzeit Umleitungen fahren. Doch es gibt auch Licht am Horizont. Bereits ab Montag soll sich die Situation deutlich entspannen. Dann fahren die Straßenbahnlinien 1 und 4 wieder bis zur Zentralhaltestelle. Auch die Buslinien 23 und 31 verkehren wieder auf ihrem regulären Linienweg. Möglich wird das durch ein neu verlegtes Baugleis. So können die Straßenbahnen trotz der Bauarbeiten an den Brücken über die Chemnitz wieder wie gewohnt fahren. Die einzige Einschränkung bleibt die Haltestelle Falkeplatz. Dort werden Busse und auch Bahnen auch weiterhin zunächst nicht halten können, da hier die Bauarbeiten weiter anhalten.

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1: So, hallo! Kommt mal hier hin!
2: Das ist hier Pasta. Leute, alles frische Ware.
3: Guck mal hier, mit Bewegung.
1: Kommt alle nach vorne!
4: Die Marktschreiertage 2026 am Leipziger Völkerschlachtdenkmal sind gestartet.
5: Warum ich hier bin, weil ich in Eukaufen will.
4: Hier wird Ware nicht still präsentiert, hier wird um jeden Blick und jeden Kunden gerufen.
1: Hallo, wir haben hier auch noch was.
4: Wer hat in Leipzig die lauteste Stimme und kann man damit tatsächlich noch Geschäfte machen? Genau das zeigt sich bei den Markttagen 2026 hier am Völkerschlachtdenkmal. Händler aus ganz Deutschland liefern sich hier ein lautstarkes Verkaufsduell. Und ich guck mir das Ganze mal an. Fisch, Käse, Nudeln und Schokolade. Die Stände liegen hier dicht beieinander, die Stimmen auch. Aus einem gewöhnlichen Einkauf wird ein kleines Schauspiel. Das Publikum entscheidet innerhalb weniger Augenblicke, wer seine Aufmerksamkeit bekommt. Am Fischstand arbeitet Heiko. Auf dem Markt bekannt als Alhinerk. Seit mehr als 3 Jahrzehnten gehört der Fischhändler zur Marktschreierbranche.
6: Den Beruf als Marktschreier macht aus, dass man natürlich jede Woche was anderes erlebt. Man hat jede Woche mit anderen Leuten zu tun. Nicht dieses stupide morgens um 7 Uhr hingehen, nachmittags 16 Uhr stempeln oder so oder im Büro einfach abbauen. Wir haben jeden Tag im Grunde genommen eine andere Geschichte zu erzählen. Ich könnte im Grunde genommen in den ganzen 30 Jahren, solange wie ich das hier mache, bestimmt 5 Bücher füllen.
4: Wer stehen bleibt, wird angesprochen. Wer lächelt, bekommt den nächsten Spruch. Alhinerk beobachtet sein Publikum genau, sagt er, und muss in Sekunden auf dessen Reaktion antworten. Eine große Herausforderung.
6: Aber die Stimme ist gar nicht, glaube ich, maßgebend. Ein Marktschreier verkauft sich selbst. Das heißt, ob der Bananenverkauf, Forellen, Käse, vollkommen egal, Schwiegermutter. Ich hoffe, der kann alles verkaufen. Mit Witz und Humor geht das schon und Spontanität halt. Ne?
4: Ein paar Meter weiter steht Walter hinter seinem Käsetresen. Seine Kunden kennen ihn als Käsemai. Auch für ihn beginnt jedes Verkaufsgespräch mit der Frage, wie erreicht man die Menschen vor dem Stand?
7: Es ist hier tatsächlich ein bisschen einfacher als in anderen Weststädten. Da muss man die Leute mehr überzeugen. Hier ist es viel einfacher.
4: Der große Auftritt holt die Menschen an den Tresen. Nach dem letzten Spruch und dem Griff zum Portemonnaie beginnt allerdings der nüchterne Teil des Geschäfts. Weiß Käsemai alias Walter.
7: Also eigentlich zieht alles. Ne? Man muss halt gute Ware haben, das überzeugt dann. Sonst sind es immer gute Sprüche, wenn die Ware scheiße ist.
4: Kiriakos verkauft seine Pasta als Nudelkiri hier auf dem Markt. Seit 2011 ist der Händler als Marktschreier unterwegs. Seine bunten Nudelpakete bilden den Hintergrund für einen Auftritt, der längst zu seiner eigenen Marke geworden ist.
8: Ein Traum. Ich komme schon 6 Jahre hier nach Leipzig und die Leute kennen mich schon. Das Vertrauen ist schon aufgebaut. Ich habe immer tolle Sachen in Leipzig mit. Es ist einfach schön.
4: Die Stände hier stehen nah beieinander. Entsprechend schnell fliegen auch die Sprüche zwischen den Händlern hin und her.
8: Jetzt mache ich was ganz Verrücktes, nur weil ich den Blödmann eben dran nicht leiden kann.
4: Bei Nudelkiri trifft es diesmal den unmittelbaren Nachbarn, den Schoko-Uwe.
8: Es ist hier auf dem Markt, beim Arbeiten ist das alles nur Spaß. Wir müssen uns gegenseitig so ein bisschen hochnehmen, damit die Leute auch was zum Lachen haben. Aber in Wirklichkeit ist es ein feiner Kerl.
4: Doch zur Vorstellung gehören immer 2 Seiten. Diejenigen, die verkaufen und diejenigen, die sich überzeugen lassen sollen.
5: Das Fischangebot ist auf jeden Fall toll. Ich habe den in Erinnerung seit früherer Zeit, aber auch schon mal hier. Das hat mir gefallen.
4: Ein junger Marktbesucher aus Leipzig beschreibt, was ihn tatsächlich zum Kauf bewegen könnte.
9: Naja, wenn mir jemand das
3: Produkt halt gut vermarkten kann und das mir auch gut erklären kann. Jetzt nicht nur hier, kauf das und halt vielleicht eingehen, das ist besser als andere, weil so und so.
9: Und genau das macht hier offenbar für viele den Reiz aus. Gute Stimmung, direkte Gespräche und Angebote, die im Gedächtnis bleiben.
4: Ob das lauteste Angebot am Ende auch die meisten Kunden überzeugt? Diese Frage beantworteten jedenfalls viele Marktschreier eher damit, dass es eher auf die Kreativität ankommen würde als auf das lauteste Gebrüll. Und wer würde nicht selbst gern seine Süßigkeiten beim Schoko-Uwe kaufen? Die Veranstaltung hier am Völkerschlachtdenkmal läuft jedenfalls noch bis Sonntag.

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1: So, hallo! 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
4: Die Marktschreiertage 2026 am Leipziger Völkerschlachtdenkmal sind gestartet.
5: Warum ich hier bin, weil ich in Eukaufen will.
4: Hier wird Ware nicht still präsentiert, hier wird um jeden Blick und jeden Kunden gerufen. Wer hat in Leipzig die lauteste Stimme und kann man damit tatsächlich noch Geschäfte machen? Genau das zeigt sich bei den Markttagen 2026 hier am Völkerschlachtdenkmal. Händler aus ganz Deutschland liefern sich hier ein lautstarkes Verkaufsduell. Und ich guck mir das Ganze mal an. Fisch, Käse, Nudeln und Schokolade. Die Stände liegen hier dicht beieinander, die Stimmen auch. Aus einem gewöhnlichen Einkauf wird ein kleines Schauspiel. Das Publikum entscheidet innerhalb weniger Augenblicke, wer seine Aufmerksamkeit bekommt. Am Fischstand arbeitet Heiko. Auf dem Markt bekannt als Ahinerk. Seit mehr als 3 Jahrzehnten gehört der Fischhändler zur Marktschreierbranche.
6: Den Beruf als Marktschreier macht aus, dass man natürlich jede Woche was anderes erlebt. Man hat jede Woche mit anderen Leuten zu tun. Nicht dieses stupide, morgens um 7 Uhr hingehen, nachmittags 16 Uhr stempeln oder so oder im Büro einfach abbauen. Wir haben jeden Tag im Grunde genommen eine andere Geschichte zu erzählen. Ich könnte im Grunde genommen in den ganzen 30 Jahren, solange wie ich das hier mache, bestimmt 5 Bücher füllen.
4: Wer stehen bleibt, wird angesprochen. Wer lächelt, bekommt den nächsten Spruch. Ahinerk beobachtet sein Publikum genau, sagt er, und muss in Sekunden auf dessen Reaktion antworten. Eine große Herausforderung.
6: Aber die Stimme ist gar nicht, glaube ich, maßgebend. Ein Marktschreier verkauft sich selbst. Das heißt, ob der Bananen verkauft, Forellen, Käse, vollkommen egal, Schwiegermutter. Ich hoffe, der kann alles verkaufen. Mit Witz und Humor geht das schon und Spontanität halt. Ne?
4: Ein paar Meter weiter steht Walter hinter seinem Käsetresen. Seine Kunden kennen ihn als Käsemai. Auch für ihn beginnt jedes Verkaufsgespräch mit der Frage, wie erreicht man die Menschen vor dem Stand?
7: Es ist hier tatsächlich ein bisschen einfacher als in anderen Weststädten. Da muss man die Leute mehr überzeugen. Hier ist es viel einfacher.
4: Der große Auftritt holt die Menschen an den Tresen. Nach dem letzten Spruch und dem Griff zum Portemonnaie beginnt allerdings der nüchterne Teil des Geschäfts. Weiß Käsemai alias Walter.
7: Also eigentlich zieht alles. Ne? Man muss halt gute Ware haben, das überzeugt dann. Dazu sind gute Sprüche, wenn die Ware scheiße ist.
4: Kyriakos verkauft seine Pasta als Nudelkiri hier auf dem Markt. Seit 2011 ist der Händler als Marktschreier unterwegs. Seine bunten Nudelpakete bilden den Hintergrund für einen Auftritt, der längst zu seiner eigenen Marke geworden ist.
8: Ein Traum. Ich komme schon 6 Jahre hier nach Leipzig und die Leute kennen mich schon. Das Vertrauen ist schon aufgebaut. Ich habe immer tolle Sachen in Leipzig mit. Es ist einfach schön.
4: Die Stände hier stehen nah beieinander. Entsprechend schnell fliegen auch die Sprüche zwischen den Händlern hin und her.
8: Jetzt mache ich was ganz Verrücktes, nur weil ich den Blödmann eben dran nicht leiden kann.
4: Bei Nudelkiri trifft es diesmal den unmittelbaren Nachbarn, den Schoko-Uwe.
8: Es ist hier auf dem Markt, beim Arbeiten ist das alles nur Spaß. Wir müssen uns gegenseitig so ein bisschen hochnehmen, damit die Leute auch was zum Lachen haben. Aber in Wirklichkeit ist es ein feiner Kerl.
4: Doch zur Vorstellung gehören immer 2 Seiten. Diejenigen, die verkaufen und diejenigen, die sich überzeugen lassen sollen.
9: Das Fischangebot ist auf jeden Fall toll. Ich habe den in Erinnerung seit früherer Zeit, da war ich schon mal hier. Das hat mir gefallen.
4: Ein junger Marktbesucher aus Leipzig beschreibt, was ihn tatsächlich zum Kauf bewegen könnte.
10: Naja, wenn mir jemand das
3: Produkt halt gut vermarkten kann und das mir auch gut erklären kann. Jetzt nicht nur hier, kauf das und halt vielleicht eingehen, das ist besser als andere, weil so und so.
10: Und genau das macht hier offenbar für viele den Reiz aus. Gute Stimmung, direkte Gespräche und Angebote, die im Gedächtnis bleiben.
4: Ob das lauteste Angebot am Ende auch die meisten Kunden überzeugt? Diese Frage beantworteten jedenfalls viele Marktschreier eher damit, dass es eher auf die Kreativität ankommen würde als auf das lauteste Gebrüll. Und wer würde nicht selbst gern seine Süßigkeiten beim Schoko-Uwe kaufen? Die Veranstaltung hier am Völkerschlachtdenkmal läuft jedenfalls noch bis Sonntag.

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6: Nachrichten. Der Bundesgerichtshof hat die Beugehaft für Lina E. bestätigt. Laut dem Oberlandesgericht Dresden wurde diese Maßnahme ergriffen, um eine Zeugenaussage von ihr zu erzwingen. Lina E., die bereits im Mai 2023 wegen gefährlicher Körperverletzung und Mitgliedschaft in einer kriminellen Vereinigung verurteilt worden war, hatte sich geweigert, im neuen Antifa-Ost-Prozess auszusagen. Die Beugehaft soll 6 Monate dauern und wird durch ein Ordnungsgeld von 750 Euro ergänzt. Der legendäre DDR-Schnellzug SVT Görlitz wird nach einem Motorschaden bald wieder einsatzbereit sein. Mario Lieb von der SVT Görlitz GmbH teilte mit, dass die Reparaturen voraussichtlich Mitte August abgeschlossen sein werden. Nach einigen Werkstattfahrten sollen auch Sonderfahrten wieder aufgenommen werden können. Der historische Zug, einstmals ein Prestigefahrzeug der Deutschen Reichsbahn, wurde über 5 Jahre hinweg restauriert und soll regelmäßig bei Sonderfahrten zu erleben sein. In Sachsen profitieren rund 25.000 Menschen von Vergünstigungen dank ihrer Ehrenamtskarte. Das Sozialministerium informiert, dass diese Karte seit Februar auch per App verfügbar ist und Rabatte bei über 240 Anbietern bietet, darunter Museen und Theater. Die Karte ist eine Anerkennung für ehrenamtliches Engagement und gilt bis Ende 2027. Um sie zu erhalten, müssen Ehrenamtliche mindestens 14 Jahre alt sein und sich im Schnitt 3 Stunden pro Woche engagieren. Seit mindestens 2 Jahren.

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2: Das ist eine neue Gefahrenqualität.
3: Eine Drohne mit Sprengstoff im Sicherheitsbereich eines deutschen Flughafens. Ein mögliches zweites Flugobjekt, das eine Frachtmaschine getroffen haben könnte. Und Sicherheitsbehörden, die von einer hybriden Bedrohung sprechen. In der Nacht zum Mittwoch entdeckte ein Mitarbeiter des Flughafens die Drohne im Sicherheitsbereich des Frachtflugbetriebs nahe der Südpiste. An ihr befand sich eine Sprengvorrichtung. Spezialkräfte der Bundespolizei untersuchten sie mit einem ferngesteuerten Roboter. Der Zünder wurde entfernt. Die Ladung wurde nach Angaben des Bundesinnenministers anschließend kontrolliert gesprengt. Der Flugverkehr kam zeitweise vollständig zum Stillstand. Menschen wurden nach bisherigem Kenntnisstand nicht verletzt. Dass es sich aus Sicht der Behörden nicht um einen verirrten Freizeitpiloten handelt, macht Sachsens Innenminister Armin Schuster deutlich.
4: Das ist nicht irgendjemand, der fälschlicherweise in der Anflugschneise mit seiner Drohne herumspielt. Hier geht es um eine sehr ernste Angelegenheit. Die Tatsache, dass erstmals in Deutschland eine Drohne mit Sprengstoff bestückt wurde, jedenfalls meiner Erinnerung nach, spricht, glaube ich, Bände, von welchem Szenario wir sprechen müssen.
3: Die Drohne lag nach Angaben aus Sicherheitskreisen in der Nähe einer ukrainischen Transportmaschine vom Typ Antonov. Ob das Flugzeug das Ziel war, ist nicht geklärt. Offen ist ebenso, wo die Drohne gestartet wurde, welchen Weg sie nahm und ob sie auf dem Gelände landen sollte, abstürzte oder dort abgelegt wurde. Die Ermittler beschäftigen sich laut Sachsens Innenminister Armin Schuster noch mit einem zweiten Ereignis.
4: Wir machen umfangreiche Umfeldmaßnahmen um diesen Flughafen. Sie denken bitte an den zweiten Vorfall. Wir suchen ja noch nach Teilen einer möglicherweise zweiten Drohne.
3: Ein Frachtflugzeug musste wegen der Sperrung des Flughafens durchstarten. Dabei kollidierte es nach Angaben des Landeskriminalamts mit einem unbekannten Flugobjekt. Die Maschine landete anschließend in Hannover. Dort wurden leichte Schäden festgestellt. Ein belastbarer Nachweis, dass es sich bei dem Objekt um eine zweite Drohne handelte, liegt zunächst nicht vor. Auch ein Zusammenhang zwischen beiden Vorfällen ist noch nicht geklärt. Damit wird aus dem nächtlichen Einsatz eine grundsätzliche Sicherheitsfrage. Wie konnte eine Drohne mit Sprengstoff bis in diesen Bereich des Flughafens gelangen? Nach Behördenangaben fand ein Mitarbeiter das Fluggerät. Öffentlich ungeklärt ist, ob die vorhandene Technik die Drohne zuvor registrierte. Dobrindt sagt, das Fluggerät sei nach dem bisherigen Erkenntnisstand gezielt so konstruiert worden, dass es bestehende Systeme umgehen konnte. Die technische Untersuchung muss zeigen, ob sich diese Einschätzung bestätigt.
2: Das alles deutet nicht auf amateurhaftes Vorgehen hin. Wir reden hier von einer professionellen hybriden Bedrohungslage, mit der wir uns weiter auseinandersetzen müssen.
3: Den technischen Kampf zwischen möglichen Angreifern und den Sicherheitsbehörden beschreibt Dobrindt noch drastischer.
2: Das heißt, es ist ein Wettlauf oder ein Wettrüsten, das wir hier erleben im Bereich der hybriden Bedrohung.
3: Hybride Angriffe bewegen sich bewusst in einer Grauzone. Sie können Infrastruktur beschädigen, Informationen stehlen oder eine Bevölkerung verunsichern, ohne dass der Urheber offen Verantwortung übernimmt. Dabei können Sabotage, Cyberangriffe, Spionage und Desinformation miteinander verbunden werden. Gerade diese Unklarheit erschwert die Reaktion. Wer wurde angegriffen, von wem und mit welchem Ziel? Dobrindt hält auch eine Beteiligung ausländischer Akteure für denkbar.
2: Wir haben es hier mit einem Wettbewerb zu tun, der möglicherweise auch fremde Mächte mit einschließt. Das wird Teil der Ermittlung sein, die ganz offensichtlich zu erheblicher Verunsicherung in Deutschland beitragen wollen. Nicht nur an Flughäfen, auch an anderen Stellen, nicht nur mit Drohnen, sondern auch mit anderen Maßnahmen. Das ist Teil einer hybriden Bedrohungslage, die wir sie heutzutage erleben.
3: Das ist eine sicherheitspolitische Einschätzung. Ein Beweis für die Beteiligung eines bestimmten Staates ist es nicht. Bislang sind weder Täter noch Auftraggeber öffentlich identifiziert. Auch Motiv und Anschlagsziel bleiben ungeklärt. Vor einer voreiligen Festlegung warnt deshalb auch Sachsens Generalstaatsanwalt Wolfgang Schwürzer.
5: Sämtliche denkbaren strafrechtlichen Hintergründe, einschließlich eines extremistischen oder terroristischen Motivs, werden in alle Richtungen geprüft. Zum jetzigen Zeitpunkt wäre es aber unseriös, sich auf irgendwelche bestimmte Motivation festzulegen.
3: Die Generalstaatsanwaltschaft Dresden und das Landeskriminalamt Sachsen führen die Ermittlungen mit spezialisierten Einheiten. Sie müssen klären, woher die Drohne kam, wie die Sprengvorrichtung aufgebaut war, ob weitere Personen beteiligt waren und ob die beiden Ereignisse in derselben Nacht miteinander verbunden sind. Auch extremistische, terroristische oder staatlich gesteuerte Hintergründe werden geprüft. Der Vorfall allein macht aus Deutschland kein Land im Krieg. Es gibt keinen festgestellten Verteidigungsfall. Und ein hybrides Anschlagsszenario ist nicht automatisch ein militärischer Angriff. Doch genau darin liegt die Gefahr. Ein möglicher Gegner muss keinen Krieg erklären, um Menschen zu verunsichern, wichtige Infrastruktur zu bedrohen und Sicherheitslücken offenzulegen. Die Sprengvorrichtung ist entschärft, die Grauzone zwischen Frieden und Angriff bleibt.

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1: Mir ging es eigentlich mehr darum, dass die anderen Stadträtinnen und Stadträte aus dem Sportausschuss bzw. Aufsichtsrat das mal sehen. Ich kenne es ja. Es wäre ja auch schlimm, wenn ich es nie kennen würde als Sportbürgermeister. Deswegen hat mich heute nichts überrascht.
2: Statt in den Sitzungssaal ging es für die Stadträtinnen und Stadträte diesmal aufs Fahrrad. Sportbürgermeister Jan Donhauser erklärt, was hinter der gemeinsamen Tour steckt.
1: Ja, wir sind heute im Rahmen meiner Sommertour unterwegs, diesmal im Bereich Sport. Und da war die Idee geboren, warum wollen wir uns nicht mal die Bäder angucken? Und dankenswerterweise hat die Bäder GmbH das heute möglich gemacht. Wir sind in Weixdorf gestartet, über Langebrück, jetzt hier im Nordbad, dann später Arnoldbad bzw. Freiberger Platz und wollen uns mal mit gemeinsamen Sportausschuss und Aufsichtsratmitgliedern einen Überblick verschaffen, was genauso wichtig ist wie eine Sporthalle, das Baden.
2: Zwischen der Besichtigung der Bäder verlief ein längerer Abschnitt der Strecke mitten durch die Dresdner Heide. Doch was bot gerade die gemeinsame Zeit unterwegs für den Austausch?
1: Haben im Übrigen auf der Hofewiese eine Rast gemacht, wo wir auch Zeit hatten, miteinander zu reden. Und das ist manchmal im hektischen Alltag, wenn dann die Sitzungsperiode wieder beginnt, nie so gut möglich. Und da ist heute ein sehr, sehr entspannter Termin, wo man vielleicht auch mal Sachen diskutieren kann, die teilweise sehr kontrovers sind, aber in so einer Atmosphäre sachlich erörtert werden und vielleicht der Weg bereitet werden kann, dass man dann Mehrheiten findet.
2: Seit Januar führt Annette Scheibe-Zukow die Dresdner Bäder GmbH. Wie bewertet sie die Situation der Anlagen und welche Aufgaben stehen noch bevor?
3: Ja, wir haben natürlich Bäder, die schon gut saniert sind. Wir haben eigentlich auch einen ganz guten Sanierungsstand unserer Bäder. Wir haben auch noch zwei Themen. Ein Freibad, das eine ist Dölzschen, wo wir hoffen, dass wir quasi mit einem Ersatzneubau eben dort wieder in Betrieb gehen können. Und dann natürlich der Ersatzneubau beziehungsweise der Weiterbetrieb der alten Schwimmhalle in Tlotsche, nämlich für den Dresdner Norden äußerst wichtig, dass man dort ein Hallenangebot hat. Weil Dresden ist ja eigentlich auch als Sportstadt bekannt und Schwimmen spielt an der Stelle eine sehr große Rolle, steht an dritter Stelle der beliebtesten Sportarten der ganzen Dresdner. Und da ist es natürlich bitter, wenn diese Halle irgendwann geschlossen werden muss, weil die hat ihr Lebensende mittlerweile erreicht. Wir brauchen dringend dort den Ersatzneubau.
2: Auch im bundesweiten Vergleich kann sich Dresden mit seinem Bäderangebot sehen lassen. 15 Anlagen verteilt über das Stadtgebiet. Doch welche Bedeutung haben diese Orte über das Schwimmen hinaus für Dresden?
1: Ja, es ist, glaube ich, mit einer der größten Treffpunkte der Dresdner Stadtgemeinschaft. Schwimmhallen natürlich noch mehr frequentiert, was dann das Thema Schulschwimmen und Vereine angeht. Aber die Freibäder, gerade in der jetzt so heißen Jahreszeit, ein hervorragender Treffpunkt für Familien, für Freunde, wo man vor allen Dingen auch entspannen kann, kühle Orte finden kann. Und da haben die, was die Freizeit angeht, eine entscheidende Bedeutung.
2: Zwischen Waldwegen, alten Badegeschichten und politischen Gesprächen wurde deutlich: Hinter jeder Anlage steckt ein Stück Dresden. Die Tour endete am Freiberger Platz, aber die Gespräche über die Zukunft der Bäder gehen weiter.

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2: Wir wollen auf diesen neuen Vertriebskanal gehen und dann auch sukzessive mehr und mehr dahin lenken, dadurch, dass wir zum Beispiel weniger Automaten in der Region haben.
3: DVB und VVO haben bei einer Probefahrt in Dresden neue Angebote rund um die Fertig-App vorgestellt. Hinter dem Termin steht jedoch auch die grundsätzliche Frage, wie Fahrkarten künftig verkauft werden. Burkhard Ehlen führt die Verkehrsverbünde Oberelbe und Oberlausitz-Niederschlesien.
2: Die ortsfesten Fahrkartenautomaten, gerade im Regionalverkehr, die immer weniger Umsatz generieren durch das Deutschlandticket und deshalb die Betriebskosten immer höher werden im Verhältnis zum Umsatz und wir da alternative Lösungswege suchen und da ist der Smartphone-Vertrieb ganz wichtiges Element dabei.
3: Welche Folgen die Digitalisierung hat, unterscheidet sich je nach Standort und Verkaufsweg.
2: Wir werden auch mit der neuen digitalen Lösung uns nicht vom Automatenvertrieb vollständig lösen. Und gerade in den Verkehrsmitteln, hier bei der Straßenbahn, auch im Bus, muss es ja eine Möglichkeit geben, einen Fahrschein zu erhalten. Beim Regionalbus haben wir den Busfahrer. Deshalb wird es das auch weiterhin geben.
3: Die App richtet sich vor allem an Gelegenheitsfahrer ohne Abo. Martin Gawalek leitet bei der DVB den Bereich Markt und Verkehr.
4: Wenn ich jetzt mehrere Fahrten habe und Einzelfahrten aneinanderreihe, dann merkt das System, oh, hier ist eine Tageskarte günstiger und wird genau die günstigere Tageskarte dann abrechnen und nicht die Summe der Einzelfahrten.
3: Für digital unerfahrene Gäste kann aber bereits die Einrichtung am Smartphone eine Hürde sein.
4: Unsere Erfahrungen sind gar nicht so wie vermutet, sondern dass wir natürlich auch in unseren Callcentern Anfragen haben, wie die App zu downloaden ist, wie sie einzurichten ist, auch von älteren Personen. Und dort, wo es dann geschafft ist, wo die erste Nutzung dann vollbracht ist, dort sind dann sehr, sehr positive Rückmeldungen und vor allen Dingen das Thema Mund-zu-Mund-Propaganda wird sehr gut laufen. Also gerade in der älteren Generation haben wir da einige Beispiele und Rückmeldungen von Kunden, die da wirklich sehr positiv sind.
3: Mehr als 70.000 Menschen sind registriert. Regelmäßig nutzen die App aber nur rund 7.000.
2: Zahlen sind noch klein, wir müssen aber es immer beziehen auf die Kunden, die noch Einzelfahrkarten kaufen. Das Gros der Kunden hat ja Abonnements oder Zeitkarten. Deshalb kann die Zahl der verkauften Tickets per Smartphone nie verglichen werden mit der sonstigen Fahrgastzahl. Aber in dem Segment ist das jetzt der Anfang.
3: Damit bleibt der Ticketverkauf vorerst zweigleisig. Digital per App oder weiterhin klassisch im Fahrzeug.

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5: Nachrichten. Der Bundesgerichtshof hat die Beugehaft für Lina E. bestätigt. Laut dem Oberlandesgericht Dresden wurde diese Maßnahme ergriffen, um eine Zeugenaussage von ihr zu erzwingen. Lina E., die bereits im Mai 2023 wegen gefährlicher Körperverletzung und Mitgliedschaft in einer kriminellen Vereinigung verurteilt worden war, hatte sich geweigert, im neuen Antifa-Ost-Prozess auszusagen. Die Beugehaft soll 6 Monate dauern und wird durch ein Ordnungsgeld von 750 € ergänzt. Der legendäre DDR-Schnellzug SVT Görlitz wird nach einem Motorschaden bald wieder einsatzbereit sein. Mario Lieb von der SVT Görlitz GmbH teilte mit, dass die Reparaturen voraussichtlich Mitte August abgeschlossen sein werden. Nach einigen Werkstattfahrten sollen auch Sonderfahrten wieder aufgenommen werden können. Der historische Zug, einstmals ein Prestigefahrzeug der Deutschen Reichsbahn, wurde über 5 Jahre hinweg restauriert und soll regelmäßig bei Sonderfahrten zu erleben sein. In Sachsen profitieren rund 25.000 Menschen von Vergünstigungen dank ihrer Ehrenamtskarte. Das Sozialministerium informiert, dass diese Karte seit Februar auch per App verfügbar ist und Rabatte bei über 240 Anbietern bietet, darunter Museen und Theater. Die Karte ist eine Anerkennung für ehrenamtliches Engagement und gilt bis Ende 2027. Um sie zu erhalten, müssen Ehrenamtliche mindestens 14 Jahre alt sein und sich im Schnitt 3 Stunden pro Woche engagieren. Seit mindestens 2 Jahren.

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1: Vor ungefähr einer Woche gab es hier ein schlimmes Unwetter mit Verletzten und leider auch einem Toten zu beklagen.
2: Eine Woche nach dem schweren Unwetter geht es in Rathen um die Folge für eine der wichtigsten Tourismusregionen Sachsens und ein beliebtes Ausflugsziel auch für viele Menschen aus Dresden. Umgestürzte und beschädigte Bäume hatten auch den 1,2 Kilometer langen Basteiweg zwischen dem Kurort und der Basteibrücke unpassierbar gemacht. Tourismusministerin Barbara Klepsch hat den Weg heute gemeinsam mit weiteren Vertretern aus Politik, Kommune und Forst offiziell wieder freigegeben.
1: Ob das die Bergwacht war, ob das die Freiwillige Feuerwehr, also alle Einsatzkräfte, ein ganz, ganz großes Kompliment. Und in der Zwischenzeit hat der Sachsenforst, hat die Naturparkverwaltung unglaublich viel geleistet. Es sind Wanderwege wieder freigeschnitten worden. Wie gesagt, der Weg zur Bastei konnte heute freigegeben werden. Aber man muss natürlich auch sagen, dass nur ein kleines Stück, Gott sei Dank, nur ein kleines Stück betroffen war. Denn 98% aller Wanderwege sind wunderbar begehbar.
2: Die Räumung war dabei alles andere als Routine. Weil der Basteiweg schmal ist und durch steiles Gelände führt, konnten große Forstmaschinen dort nicht eingesetzt werden. Umweltminister Georg Ludwig von Breitenbuch über den Einsatz der vergangenen Tage.
3: Hier wurden Kräfte zusammengezogen. Wir haben einen Technikstützpunkt auch in Königstein, der hat mitgeholfen. Aber auch viele Waldarbeiter konnten hier konzentriert werden, um jetzt hier die Wege freizuräumen, um ein Zeichen in die Region zu setzen, dass man hier wandern kann, dass wir hilfsbereit sind, dass es vorwärts geht. Und insofern also Dank, den gebe ich weiter, sehr gerne, an alle, die hier jetzt durchgezogen haben, die sich auch den Gefahren ausgesetzt haben, die ja in diesem steilen Gelände auch mit dieser Arbeit auch verbunden sind.
2: Auch rund um den Zugang zur Basteibrücke und an der Ferdinandaussicht mussten gefährliche Bruchstellen beseitigt werden. Nach den Sicherungsarbeiten konnte die zuständige Forstbehörde die bestehende Waldsperrung für diesen Abschnitt kurzfristig anpassen.
1: Der Weg zur Bastei ist heute freigegeben worden. Nächste Woche werden weitere Wege frei sein. Also der Sachsenforst ist hier ganz aktiv und ich kann nur ein ganz großes Kompliment und ein großes Dankeschön wirklich dem Sachsenforst ausrichten. Denn man geht hier Hand in Hand, ganz behutsam, verantwortungsvoll, aber so damit um, dass wirklich auch diese Tourismusregion eine Tourismusregion wirklich bleibt, die lebendig ist.
2: Während auf dem Basteiweg damit wieder Normalität einzieht, laufen die Aufräum- und Sicherungsarbeiten an anderen betroffenen Stellen weiter. Stück für Stück sollen so auch die noch gesperrten Bereiche wieder zugänglich werden.

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2: Dresdens Bürgerinnen und Bürger haben entschieden. Die Ergebnisse des Carola Votes sind nun draußen. Baubürgermeister Kühn, schönen guten Tag erstmal. Die Ergebnisse des Carola Votes sind heute rausgekommen. 25.800 Dresdnerinnen und Dresdner haben an der Umfrage teilgenommen. Sind Sie überrascht von den Ergebnissen?
3: Also ich freue mich erstmal über die große Resonanz. Ne? Das ist ja das Beteiligungsformat mit der größten Teilnehmerzahl, was wir eigentlich jemals hatten. Ne? Bei einer kommunalen Bürgerumfrage nehmen so 5.000 Dresdnerinnen und Dresdner teil. Also das zeigt, das ist sozusagen das Thema, was die Stadtgesellschaft bewegt. Und man braucht ja auch ein bisschen Zeit, sich mit Carola Wood zurechtzufinden, dran teilzunehmen. Also man muss auch ein bisschen Zeit investieren. Und das haben viele gemacht. Also ich freue mich erstmal über die Resonanz. Es hat auch gezeigt, dass der Aufwand, den wir betrieben haben, richtig war. Und ja, wir haben ein klares Bild. Und das ist natürlich für das Begleitgremium, was eine Empfehlung dem Stadtrat geben wird, und für den Stadtrat selbst, denke ich, eine sehr gute Entscheidungsgrundlage.
2: 25.000 Dresdnerinnen haben dabei mitgemacht. Wir haben eine Bevölkerung von über 500.000 Dresdnerinnen. Wie würden Sie das ins Verhältnis setzen? Sie sagten gerade, es ist die größte Anzahl an Teilnehmern, die es je gab. Bei dem DVB-Voting sind über 40.000 Teilnehmer. Wie ist das im Verhältnis zu sehen?
3: Ja, wir haben in der Tat bei dem Bürgerbegehren für den Erhalt des Nahverkehrs 40.000 Unterschriftsstimmen, haben die Initiatoren zusammenbekommen. Ja, aber das ist natürlich 10 Sekunden, dann habe ich meine Unterschrift-Thema noch erklärt. Und beim Carola-Vote brauchte man schon eine Viertelstunde, um sich mit den Arbeiten auseinanderzusetzen. Und dann gab es ja auch mehrere Kriterien, die wir abgefragt haben, dann abzustimmen und ein Gesamtranking zu geben. Also man musste sich schon Zeit nehmen. Und wir haben ja im Hintergrund auch die Ausstellung mit den Modellen. Das heißt, es sind ja auch viele Dresdnerinnen und Dresdner hierher gekommen. Wir haben mittwochs immer so ein Brückencafé gemacht, wo also Fachleute nochmal da waren, der Professor Marx zum Beispiel, in Frage und Antwort gestanden haben. Und die Ausstellung haben wir auch bewusst jetzt bis 18. August verlängert, weil so eine große Nachfrage war. Also viele sind ins Stadtforum gekommen, jenseits der Abstimmung beim Carola-Vote, und haben sich für das Thema interessiert und auch ihr Meinungsbild hier hinterlassen. Insofern ist das eine ziemlich gute Beteiligung, und wir haben, glaube ich, ein klares Bild, mit dem dann auch die Politik umgehen kann.
2: Am 3. September entscheidet dann der Stadtrat darüber, welcher der Entwürfe es am Ende werden soll. Haben Sie schon so ein paar Schwingungen wahrgenommen, in welche Richtung das Ganze denn geht, oder steht das Ganze noch komplett in den Sternen?
3: Also der Stadtrat hat ja bewusst gesagt, wir machen eine Bürgerbeteiligung, weil wir wollen bei dieser weitreichenden Entscheidung eine Einschätzung haben, wie die Bürger über die Entwürfe denken. Und wir reden ja über eine Investition von 140 Millionen, ein Bauwerk für die nächsten 100 Jahre und ja, einer sensiblen Stelle im Stadtraum. Und der Stadtrat hat auch gesagt, wir wollen auch mal Experten drauf gucken lassen, also international renommierte Fachleute im Bereich Denkmalpflege, Architektur und Bauingenieure. Und man sieht jetzt bei den Ergebnissen des Expertenvotums und des Bürgervotums, zwei Büros sind da dicht beieinander, eben Leonard Antje und Partner mit Knights Architekten und Fecor, spanischer Brückenbauunternehmen mit TSSB Architekten aus Dresden. So, und deshalb gehe ich davon aus, dass die beiden Entwürfe für das Begleitgremium dann die sein werden, zwischen denen sich entscheiden wird. Also insofern haben wir ein relativ klares Bild. Es war eine knappe Entscheidung, sowohl bei den Experten als auch bei der Bürgerschaft. Es gab ja ein paar Kriterien, wo der Zweitplatzierte, also Leonard André und Partner mit Knights Architekten, sogar vorne war in einzelnen Kriterien bei der Bürgerschaft. Insofern ein knappes Rennen. Und wird bestimmt ein spannender Abend am 18. August, wenn das Begleitgremium tagt. Aber ich denke, zwischen den beiden Arbeiten wird sich das entscheiden, weil eben sowohl Bürgerschaft als Experten auch diese beiden Entwürfe klar vorne gesehen haben und die beiden anderen Entwürfe doch etwas abgeschlagen sind.
2: Frau Bürgermeister Kühn, vielen Dank für das Bild rund um die Carola-Brücke. Am 18. August tagt nochmal das Begleitgremium und am 3. September gibt es die Entscheidung, welche Carola-Brücke am Ende die Finale wird.

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1: Baustellenstaus und Umleitungen. Wer aktuell in Chemnitz mit dem Auto unterwegs ist, sollte mehr Zeit einplanen. Aber auch Fahrgäste der CVAG brauchen aktuell Geduld. Die Straßenbahnlinien 1 und 4 enden aktuell vor dem Innenstadtring und fahren nicht bis zur Zentralhaltestelle. Auch die Buslinien 23 und 31 sind von den Bauarbeiten betroffen und müssen derzeit Umleitungen fahren. Doch es gibt auch Licht am Horizont. Bereits ab Montag soll sich die Situation deutlich entspannen. Dann fahren die Straßenbahnlinien 1 und 4 wieder bis zur Zentralhaltestelle. Auch die Buslinien 23 und 31 verkehren wieder auf ihrem regulären Linienweg. Möglich wird das durch ein neu verlegtes Baugleis. So können die Straßenbahnen trotz der Bauarbeiten an den Brücken über die Chemnitz wieder wie gewohnt fahren. Die einzige Einschränkung bleibt die Haltestelle Falkeplatz. Dort werden Busse und auch Bahnen auch weiterhin zunächst nicht halten können, da hier die Bauarbeiten weiter anhalten.

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6: Nachrichten. Der Standort des Automobilzulieferers IAV in Berlin-Charlottenburg ist vorerst gesichert. Die Gewerkschaft IG Metall hat mitgeteilt, dass ein Zukunftstarifvertrag betriebsbedingte Kündigungen bis Ende 2028 ausschließt und den Erhalt aller Standorte vorsieht. Allerdings sollen bundesweit mehr als 2000 Stellen abgebaut werden, was die IG Metall nicht verhindern konnte. Der Abbau soll über Freiwilligenprogramme erfolgen. Aktuell arbeiten rund 1250 Beschäftigte in Berlin und 800 in Stolberg bei Chemnitz. Eine Woche nach dem verheerenden Unwetter in der Sächsischen Schweiz ist der Basteiweg wieder geöffnet worden. Tourismusministerin Barbara Klepsch erklärte bei der Eröffnung in Rathen, dass trotz Sperrungen 98% der Wanderwege begehbar sind. Das Unwetter hatte am Freitagabend zuvor große Schäden verursacht, wobei ein Mensch ums Leben kam und 3 verletzt wurden. Einsatzkräfte haben intensiv an der Beseitigung der Sturmschäden gearbeitet. In Dresden hat die Bevölkerung aktiv am Auswahlprozess für den Bau der neuen Carola-Brücke teilgenommen. Knapp 26.000 Menschen stimmten im Rahmen von Carola Vote über die Entwürfe ab. Die Ergebnisse fließen nun in eine Sitzung des Begleitgremiums ein, das am 18. August eine Empfehlung an den Stadtrat geben wird. Der Stadtrat entscheidet dann Anfang September über die Weiterbeauftragung eines Planungsteams für den Wiederaufbau der Brücke, die ab Mai 2028 errichtet werden soll.

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2: Baustellenstaus und Umleitungen. Wer aktuell in Chemnitz mit dem Auto unterwegs ist, sollte mehr Zeit einplanen. Aber auch Fahrgäste der CVAG brauchen aktuell Geduld. Die Straßenbahnlinien 1 und 4 enden aktuell vor dem Innenstadtring und fahren nicht bis zur Zentralhaltestelle. Auch die Buslinien 23 und 31 sind von den Bauarbeiten betroffen und müssen derzeit Umleitungen fahren. Doch es gibt auch Licht am Horizont. Bereits ab Montag soll sich die Situation deutlich entspannen. Dann fahren die Straßenbahnlinien 1 und 4 wieder bis zur Zentralhaltestelle. Auch die Buslinien 23 und 31 verkehren wieder auf ihrem regulären Linienweg. Möglich wird das durch ein neu verlegtes Baugleis. So können die Straßenbahnen trotz der Bauarbeiten an den Brücken über die Chemnitz wieder wie gewohnt fahren. Die einzige Einschränkung bleibt die Haltestelle Falkeplatz. Dort werden Busse und auch Bahnen auch weiterhin zunächst nicht halten können, da hier die Bauarbeiten weiter anhalten.

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2: So, hallo! Kommt mal hier hin!
3: Das ist hier Pasta. Leute, alles frische Ware.
4: Guck mal hier, mit Bewegung.
2: Kommt alle nach vorne!
5: Die Marktschreiertage 2026 am Leipziger Völkerschlachtdenkmal sind gestartet.
6: Warum ich hier bin, weil ich in Eukaufen will.
5: Hier wird Ware nicht still präsentiert, hier wird um jeden Blick und jeden Kunden gerufen. Wer hat in Leipzig die lauteste Stimme und kann man damit tatsächlich noch Geschäfte machen? Genau das zeigt sich bei den Markttagen 2026 hier am Völkerschlachtdenkmal. Händler aus ganz Deutschland liefern sich hier ein lautstarkes Verkaufsduell. Und ich guck mir das Ganze mal an. Fisch, Käse, Nudeln und Schokolade. Die Stände liegen hier dicht beieinander, die Stimmen auch. Aus einem gewöhnlichen Einkauf wird ein kleines Schauspiel. Das Publikum entscheidet innerhalb weniger Augenblicke, wer seine Aufmerksamkeit bekommt. Am Fischstand arbeitet Heiko. Auf dem Markt bekannt als Ahinerk. Seit mehr als 3 Jahrzehnten gehört der Fischhändler zur Marktschreierbranche.
7: Den Beruf als Marktschreier macht aus, dass man natürlich jede Woche was anderes erlebt. Man hat jede Woche mit anderen Leuten zu tun. Nicht dieses stupide, morgens um 7 Uhr hingehen, nachmittags 16 Uhr stempeln oder so oder im Büro einfach abbauen. Wir haben jeden Tag im Grunde genommen eine andere Geschichte zu erzählen. Ich könnte im Grunde genommen in den ganzen 30 Jahren, solange wie ich das hier mache, bestimmt 5 Bücher füllen.
5: Wer stehen bleibt, wird angesprochen. Wer lächelt, bekommt den nächsten Spruch. Ahinerk beobachtet sein Publikum genau, sagt er, und muss in Sekunden auf dessen Reaktion antworten. Eine große Herausforderung.
7: Aber die Stimme ist gar nicht, glaube ich, maßgebend. Ein Marktschreier verkauft sich selbst. Das heißt, ob der Bananen verkauft, Forellen, Käse, vollkommen egal, Schwiegermutter. Ich hoffe, der kann alles verkaufen. Mit Witz und Humor geht das schon und Spontanität halt. Ne?
5: Ein paar Meter weiter steht Walter hinter seinem Käsetresen. Seine Kunden kennen ihn als Käsemai. Auch für ihn beginnt jedes Verkaufsgespräch mit der Frage, wie erreicht man die Menschen vor dem Stand?
8: Es ist hier tatsächlich ein bisschen einfacher als in anderen Weststädten. Da muss man die Leute mehr überzeugen. Hier ist es viel einfacher.
5: Der große Auftritt holt die Menschen an den Tresen. Nach dem letzten Spruch und dem Griff zum Portemonnaie beginnt allerdings der nüchterne Teil des Geschäfts. Weiß Käsemai alias Walter.
8: Also eigentlich zieht alles. Ne? Man muss halt gute Ware haben, das überzeugt dann. Dazu sind gute Sprüche, wenn die Ware scheiße ist.
5: Kyriakos verkauft seine Pasta als Nudelkiri hier auf dem Markt. Seit 2011 ist der Händler als Marktschreier unterwegs. Seine bunten Nudelpakete bilden den Hintergrund für einen Auftritt, der längst zu seiner eigenen Marke geworden ist.
9: Ein Traum. Ich komme schon 6 Jahre hier nach Leipzig und die Leute kennen mich schon. Das Vertrauen ist schon aufgebaut. Ich habe immer tolle Sachen in Leipzig mit. Es ist einfach schön.
5: Die Stände hier stehen nah beieinander. Entsprechend schnell fliegen auch die Sprüche zwischen den Händlern hin und her.
10: Jetzt mache ich was ganz Verrücktes, nur weil ich den Blödmann eben dran nicht leiden kann.
5: Bei Nudelkiri trifft es diesmal den unmittelbaren Nachbarn, den Schoko-Uwe.
9: Es ist hier auf dem Markt, beim Arbeiten ist das alles nur Spaß. Wir müssen uns gegenseitig so ein bisschen hochnehmen, damit die Leute auch was zum Lachen haben. Aber in Wirklichkeit ist es ein feiner Kerl.
5: Doch zur Vorstellung gehören immer 2 Seiten. Diejenigen, die verkaufen und diejenigen, die sich überzeugen lassen sollen.
11: Das Fischangebot ist auf jeden Fall toll. Ich habe den in Erinnerung seit früherer Zeit, da war ich schon mal hier. Das hat mir gefallen.
5: Ein junger Marktbesucher aus Leipzig beschreibt, was ihn tatsächlich zum Kauf bewegen könnte.
12: Naja, wenn mir jemand das Produkt halt gut vermarkten kann und das mir auch gut erklären kann. Jetzt nicht nur hier, kauf das und halt vielleicht eingehen, das ist besser als andere, weil so und so.
5: Und genau das macht hier offenbar für viele den Reiz aus. Gute Stimmung, direkte Gespräche und Angebote Worte, die im Gedächtnis bleiben. Ob das lauteste Angebot am Ende auch die meisten Kunden überzeugt? Diese Frage beantworteten jedenfalls viele Marktschreier eher damit, dass es eher auf die Kreativität ankommen würde als auf das lauteste Gebrüll. Und wer würde nicht selbst gern seine Süßigkeiten beim Schoko-Uwe kaufen? Die Veranstaltung hier am Völkerschlachtdenkmal läuft jedenfalls noch bis Sonntag.

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1: Das ist eine neue Gefahrenqualität.
2: Eine Drohne mit Sprengstoff im Sicherheitsbereich eines deutschen Flughafens. Ein mögliches zweites Flugobjekt, das eine Frachtmaschine getroffen haben könnte. Und Sicherheitsbehörden, die von einer hybriden Bedrohung sprechen. In der Nacht zum Mittwoch entdeckte ein Mitarbeiter des Flughafens die Drohne im Sicherheitsbereich des Frachtflugbetriebs nahe der Südküste. An ihr befand sich eine Sprengvorrichtung. Spezialkräfte der Bundespolizei untersuchten sie mit einem ferngesteuerten Roboter. Der Zünder wurde entfernt. Die Ladung wurde nach Angaben des Bundesinnenministers anschließend kontrolliert gesprengt. Der Flugverkehr kam zeitweise vollständig zum Stillstand. Menschen wurden nach bisherigem Kenntnisstand nicht verletzt. Dass es sich aus Sicht der Behörden nicht um einen verirrten Freizeitpiloten handelt, macht Sachsens Innenminister Armin Schuster deutlich.
3: Das ist nicht irgendjemand, der fälschlicherweise in der Anflugschneise mit seiner Drohne herumspielt. Hier geht es um eine sehr ernste Angelegenheit. Die Tatsache, dass erstmals in Deutschland eine Drohne mit Sprengstoff bestückt wurde, jedenfalls meiner Erinnerung nach, spricht, glaube ich, Bände, von welchem Szenario wir hier sprechen müssen.
2: Die Drohne lag nach Angaben aus Sicherheitskreisen in der Nähe einer ukrainischen Transportmaschine vom Typ Antonov. Ob das Flugzeug das Ziel war, ist nicht geklärt. Offen ist ebenso, wo die Drohne gestartet wurde, welchen Weg sie nahm und ob sie auf dem Gelände landen sollte, abstürzte oder dort abgelegt wurde. Die Ermittler beschäftigen sich laut Sachsens Innenminister Armin Schuster noch mit einem zweiten Ereignis.
3: Wir machen umfangreiche Umfeldmaßnahmen um diesen Flughafen. Sie denken bitte an den zweiten Vorfall. Wir suchen ja noch nach Teilen einer möglicherweise zweiten Drohne.
2: Ein Frachtflugzeug musste wegen der Sperrung des Flughafens durchstarten. Dabei kollidierte es nach Angaben des Landeskriminalamts mit einem unbekannten Flugobjekt. Die Maschine landete anschließend in Hannover. Dort wurden leichte Schäden festgestellt. Ein belastbarer Nachweis, dass es sich bei dem Objekt um eine zweite Drohne handelte, liegt zunächst nicht vor. Auch ein Zusammenhang zwischen beiden Vorfällen ist noch nicht geklärt. Damit wird aus dem nächtlichen Einsatz eine grundsätzliche Sicherheitsfrage. Wie konnte eine Drohne mit Sprengstoff bis in diesen Bereich des Flughafens gelangen? Nach Behördenangaben fand ein Mitarbeiter das Fluggerät. Öffentlich ungeklärt ist, ob die vorhandene Technik die Drohne zuvor registrierte. Dobrindt sagt, das Fluggerät sei nach dem bisherigen Erkenntnisstand gezielt so konstruiert worden, dass es bestehende Systeme umgehen konnte. Die technische Untersuchung muss zeigen, ob sich diese Einschätzung bestätigt.
1: Das alles deutet nicht auf amateurhaftes Vorgehen hin. Wir reden hier von einer professionellen hybriden Bedrohungslage, mit der wir uns weiter auseinandersetzen müssen.
2: Den technischen Kampf zwischen möglichen Angreifern und den Sicherheitsbehörden beschreibt Dobrindt noch drastischer.
1: Das heißt, es ist ein Wettlauf oder ein Wettrüsten, das wir hier erleben im Bereich der hybriden Bedrohung.
2: Hybride Angriffe bewegen sich bewusst in einer Grauzone. Sie können Infrastruktur beschädigen, Informationen stehlen oder eine Bevölkerung verunsichern, ohne dass der Urheber offen Verantwortung übernimmt. Dabei können Sabotage, Cyberangriffe, Spionage und Desinformation miteinander verbunden werden. Gerade diese Unklarheit erschwert die Reaktion. Wer wurde angegriffen, von wem und mit welchem Ziel? Dobrindt hält auch eine Beteiligung ausländischer Akteure für denkbar.
1: Wir haben es hier mit einem Wettbewerb zu tun, der möglicherweise auch fremde Mächte mit einschließt. Das wird Teil der Ermittlung sein, die ganz offensichtlich zu erheblicher Verunsicherung in Deutschland beitragen wollen. Nicht nur an Flughäfen, auch an anderen Stellen, nicht nur mit Drohnen, sondern auch mit anderen Maßnahmen. Das ist Teil einer hybriden Bedrohungslage, wie wir sie heutzutage erleben.
2: Das ist eine sicherheitspolitische Einschätzung. Ein Beweis für die Beteiligung eines bestimmten Staates ist es nicht. Bislang sind weder Täter noch Auftraggeber öffentlich identifiziert. Auch Motiv und Anschlagsziel bleiben ungeklärt. Vor einer voreiligen Festlegung warnt deshalb auch Sachsens Generalstaatsanwalt Wolfgang Schwürzer.
4: Sämtliche denkbaren strafrechtlichen Hintergründe, einschließlich eines extremistischen oder terroristischen Motivs, werden in alle Richtungen geprüft. Zum jetzigen Zeitpunkt wäre es aber unseriös, sich auf irgendwelche bestimmte Motivation festzulegen.
2: Die Generalstaatsanwaltschaft Dresden und das Landeskriminalamt Sachsen führen die Ermittlungen mit spezialisierten Einheiten. Sie müssen klären, woher die Drohne kam, wie die Sprengvorrichtung aufgebaut war, ob weitere Personen beteiligt waren und ob die beiden Ereignisse in derselben Nacht miteinander verbunden sind. Auch extremistische, terroristische oder staatlich gesteuerte Hintergründe werden geprüft. Der Vorfall allein macht aus Deutschland kein Land im Krieg. Es gibt keinen festgestellten Verteidigungsfall. Und ein hybrides Anschlagsszenario ist nicht automatisch ein militärischer Angriff. Doch genau darin liegt die Gefahr. Ein möglicher Gegner muss keinen Krieg erklären, um Menschen zu verunsichern, wichtige Infrastruktur zu bedrohen und Sicherheitslücken offenzulegen. Die Sprengvorrichtung ist entschärft, die Grauzone zwischen Frieden und Angriff bleibt.

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4: Nachrichten. Der Standort des Automobilzulieferers IAV in Berlin-Charlottenburg ist vorerst gesichert. Die Gewerkschaft IG Metall hat mitgeteilt, dass ein Zukunftstarifvertrag betriebsbedingte Kündigungen bis Ende 2028 ausschließt und den Erhalt aller Standorte vorsieht. Allerdings sollen bundesweit mehr als 2000 Stellen abgebaut werden, was die IG Metall nicht verhindern konnte. Der Abbau soll über Freiwilligenprogramme erfolgen. Aktuell arbeiten rund 1250 Beschäftigte in Berlin und 800 in Stolberg bei Chemnitz. Eine Woche nach dem verheerenden Unwetter in der sächsischen Schweiz ist der Basteiweg wieder geöffnet worden. Tourismusministerin Barbara Klepsch erklärte bei der Eröffnung in Rathen, dass trotz Sperrungen 98% der Wanderwege begehbar sind. Das Unwetter hatte am Freitagabend zuvor große Schäden verursacht, wobei ein Mensch ums Leben kam und 3 verletzt wurden. Einsatzkräfte haben intensiv an der Beseitigung der Sturmschäden gearbeitet. In Dresden hat die Bevölkerung aktiv am Auswahlprozess für den Bau der neuen Carola-Brücke teilgenommen. Knapp 26.000 Menschen stimmten im Rahmen von Carola Vote über die Entwürfe ab. Die Ergebnisse fließen nun in eine Sitzung des Begleitgremiums ein, das am 18. August eine Empfehlung an den Stadtrat geben wird. Der Stadtrat entscheidet dann Anfang September über die Weiterbeauftragung eines Planungsteams für den Wiederaufbau der Brücke, die ab Mai 2028 errichtet werden soll.

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2: Und die Kinder sind neugierig, stellen Fragen, wollen mehr und wollen gar nicht aufhören.
3: Buch gegen Bildschirm, Smartphone, Streaming und YouTube sind längst Teil des Kinderalltags. Aber heißt das auch, Kinder greifen nicht mehr freiwillig zum Buch? Im Clara Zetkin Park sieht es erst einmal nicht danach aus. Hier wird 4 Tage lang vorgelesen, gestöbert und selbst gelesen. Mitten in den Sommerferien. Und das ganz freiwillig. Und auch der Blick auf die Zahlen zeigt, das Buch ist noch längst nicht weg. Fast jedes zweite Kind zwischen 6 und 13 liest mindestens einmal pro Woche freiwillig ein Buch. 10% sogar täglich oder fast täglich. So bleibt regelmäßiges Bücherlesen also über viele Jahre erstaunlich stabil. Nur um die Aufmerksamkeit der Kinder konkurrieren heute deutlich mehr Medien. Das Internet gehört für die meisten Kinder selbstverständlich dazu. Eine, die jeden Tag erlebt, welche Geschichten bei Kindern funktionieren, ist Susanne Thiel. Sie führt den Leipziger Kinderbuchladen Serifee und liest heute selbst auf der Wiese vor.
4: Ein vorgelesenes Buch kann Wärme und Kuscheleinheiten und ganz konkrete Aufmerksamkeit der Erwachsenen für die Kinder bieten gegenüber dem Bildschirm oder anderen Möglichkeiten. Und das ist einfach das Schönste am Vorlesen. Gemeinsam verbrachte Zeit, gemeinsames Kuscheln, gemeinsam eine Geschichte erleben.
3: Passend dazu liest sie heute ein Buch vor, das selbst mit unseren digitalen Gewohnheiten spielt. Oje, ein Buch. Darin muss ausgerechnet ein Kind einer Smartphone-gewohnten Erwachsenen erst erklären, wie ein Buch funktioniert.
4: Also es ist die Frau, die ans Buch herangeführt werden muss, nicht das Kind.
3: Ganz so einfach ist der Gegensatz zwischen Buch und Bildschirm also nicht. Digitale Medien gehören für Kinder heute selbstverständlich zum Alltag. Entscheidend ist also nicht, ob es den Bildschirm gibt, sondern ob daneben auch Geschichten Platz haben, die ohne Wischen, Klicken und schnelle Bilder funktionieren. Das ist auch für Susanne Hehl ein Teil des Vorlesens. Sie ist Vorlesepatin beim Verein Leselust Leipzig.
2: Die Kinder sollen lernen, dass Unterhaltung nicht nur durch schnelle Bildabfolgen an einem Bildschirm stattfindet, sondern dass man sich auch mit einem Buch längere Zeit mit einem Thema beschäftigen kann.
3: Und was, wenn ein Kind mit Büchern bisher wenig anfangen kann? Dann bringt es aus Sicht von Kinderbuchhändlerin Susanne Thiel wenig, irgendeinen Titel hinzulegen und auf Begeisterung zu hoffen.
4: Ein Buch sollte einfach das Kind abholen und mitnehmen und interessant sein, lustig sein, spannend sein. Und wenn das Kind nicht berührt wird von dem Buch, nein, dann liest es uns nicht.
3: Doch diese gemeinsame Zeit bekommt längst nicht jedes Kind regelmäßig. Untersuchungen der Stiftung Lesen zeigen, etwa einem Drittel der 1- bis 8-Jährigen wird nur selten oder gar nicht vorgelesen. Dabei entsteht beim gemeinsamen Lesen mehr als Sprache. Kinder fragen nach, erzählen weiter und entwickeln ihre eigenen Gedanken zu einer Geschichte, wie uns auch Vorlesepatin Susanne Hehl erklärt.
2: Ein Buch stellt Nähe her, weil es immer gemeinsam betrachtet wird und man dadurch ganz wunderbar mit den Kindern in Austausch kommen kann und auch philosophieren kann mit ihnen über die Inhalte des Buches und die Bilder und die schönen Illustrationen.
3: Noch bis Sonntag wird auf der Lesewiese im Clara Zetkin Park vorgelesen, gezeichnet und gestöbert. Das Programm läuft täglich von 10 bis 18 Uhr. Der Eintritt ist frei. Doch vielleicht bleibt am Ende gar nicht ein bestimmter Programmpunkt hängen, sondern ein Kind, das eine Seite umblättert und unbedingt wissen will, wie die Geschichte weitergeht.

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2: Vor ungefähr einer Woche gab es hier ein schlimmes Unwetter mit Verletzten und leider auch einem Toten zu beklagen.
3: Eine Woche nach dem schweren Unwetter geht es in Rathen um die Folge für eine der wichtigsten Tourismusregionen Sachsens und ein beliebtes Ausflugsziel auch für viele Menschen aus Dresden. Umgestürzte und beschädigte Bäume hatten auch den 1,2 Kilometer langen Basteiweg zwischen dem Kurort und der Basteibrücke unpassierbar gemacht. Tourismusministerin Barbara Klepsch hat den Weg heute gemeinsam mit weiteren Vertretern aus Politik, Kommune und Forst offiziell wieder freigegeben.
2: Ob das die Bergwacht war, ob das die Freiwillige Feuerwehr, also alle Einsatzkräfte, ein ganz, ganz großes Kompliment. Und in der Zwischenzeit hat der Sachsenforst, hat die Naturparkverwaltung unglaublich viel geleistet. Es sind Wanderwege wieder freigeschnitten worden. Wie gesagt, der Weg zur Bastei konnte heute freigegeben werden. Aber man muss natürlich auch sagen, dass nur ein kleines Stück, Gott sei Dank, nur ein kleines Stück betroffen war. Denn 98% aller Wanderwege sind wunderbar begehbar.
3: Die Räumung war dabei alles andere als Routine. Weil der Basteiweg schmal ist und durch steiles Gelände führt, konnten große Forstmaschinen dort nicht eingesetzt werden. Umweltminister Georg Ludwig von Breitenbuch über den Einsatz der vergangenen Tage.
4: Hier wurden Kräfte zusammengezogen. Wir haben einen Technikstützpunkt auch in Königstein, der hat mitgeholfen, aber auch viele Waldarbeiter konnten hier konzentriert werden, um jetzt hier die Wege freizuräumen, um ein Zeichen in die Region zu setzen, dass man hier wandern kann, dass wir hilfsbereit sind, dass es vorwärts geht. Und insofern also Dank, den gebe ich weiter, sehr gerne, an alle, die hier jetzt durchgezogen haben, die sich auch den Gefahren ausgesetzt haben, die ja in diesem steilen Gelände auch mit dieser Arbeit auch verbunden sind.
3: Auch rund um den Zugang zur Basteibrücke und an der Ferdinandaussicht mussten gefährliche Bruchstellen beseitigt werden. Nach den Sicherungsarbeiten konnte die zuständige Forstbehörde die bestehende Waldsperrung für diesen Abschnitt kurzfristig anpassen.
2: Der Weg zur Bastei ist heute freigegeben worden. Nächste Woche werden weitere Wege frei sein. Also der Sachsenforst ist hier ganz aktiv und ich kann nur ein ganz großes Kompliment und ein großes Dankeschön wirklich dem Sachsenforst ausrichten. Denn man geht hier Hand in Hand, ganz behutsam, verantwortungsvoll, aber so damit um, dass wirklich auch diese Tourismusregion eine Tourismusregion wirklich bleibt, die lebendig ist.
3: Während auf dem Basteiweg damit wieder Normalität einzieht, laufen die Aufräum- und Sicherungsarbeiten an andere betroffenen Stellen weiter. Stück für Stück sollen so auch die noch gesperrten Bereiche wieder zugänglich werden.

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2: Dresdens Bürgerinnen und Bürger haben entschieden. Die Ergebnisse des Carola Votes sind nun draußen. Baubürgermeister Kühn, schönen guten Tag erstmal. Die Ergebnisse des Carola Votes sind heute rausgekommen. 25.800 Dresdnerinnen und Dresdner haben an der Umfrage teilgenommen. Sind Sie überrascht von den Ergebnissen?
3: Also ich freue mich erstmal über die große Resonanz. Ne? Das ist ja das Beteiligungsformat mit der größten Teilnehmerzahl, was wir eigentlich jemals hatten. Ne? Bei einer kommunalen Bürgerumfrage nehmen so 5.000 Dresdnerinnen und Dresdner teil. Also das zeigt, das ist sozusagen das Thema, was die Stadtgesellschaft bewegt. Und man braucht ja auch ein bisschen Zeit, sich mit Carola Vote zurechtzufinden, dran teilzunehmen. Also man muss auch ein bisschen Zeit investieren. Und das haben viele gemacht. Also ich freue mich erstmal über die Resonanz. Es hat auch gezeigt, dass der Aufwand, den wir betrieben haben, richtig war. Und ja, wir haben ein klares Bild. Und das ist natürlich für das Begleitgremium, was eine Empfehlung dem Stadtrat geben wird, und für den Stadtrat selbst, denke ich, eine sehr gute Entscheidungsgrundlage.
2: 25.000 Dresdnerinnen haben dabei mitgemacht. Wir haben eine Bevölkerung von über 500.000 Dresdnerinnen. Wie würden Sie das ins Verhältnis setzen? Sie sagten gerade, es ist die größte Anzahl an Teilnehmern, die es je gab. Bei dem DVB-Voting sind über 40.000 Teilnehmer. Wie ist das im Verhältnis zu sehen?
3: Ja, wir haben in der Tat bei dem Bürgerbegehren für den Erhalt des Nahverkehrs 40.000 Unterschriftsstimmen, haben die Initiatoren zusammenbekommen. Ja, aber das ist natürlich 10 Sekunden, dann habe ich meine Unterschrift-Thema noch erklärt. Und beim Carola-Vote brauchte man schon eine Viertelstunde, um sich mit den Arbeiten auseinanderzusetzen. Und dann gab es auch mehrere Kriterien, die wir abgefragt haben, dann abzustimmen und ein Gesamtranking zu geben. Also man musste sich schon Zeit nehmen. Und wir haben ja im Hintergrund auch die Ausstellung mit den Modellen. Das heißt, es sind ja auch viele Dresdnerinnen und Dresdner hierher gekommen. Wir haben mittwochs immer so ein Brückencafé gemacht, wo also Fachleute nochmal da waren. Der Professor Marx zum Beispiel in Frage und Antwort gestanden haben. Die Ausstellung haben wir auch bewusst jetzt bis 18. August verlängert, weil so eine große Nachfrage war. Also viele sind ins Stadtforum gekommen, jenseits der Abstimmung beim Carola-Vote, und haben sich für das Thema interessiert und auch ihr Meinungsbild hier hinterlassen. Insofern ist das eine ziemlich gute Beteiligung, und wir haben, glaube ich, ein klares Bild, mit dem dann auch die Politik umgehen kann.
2: Am 3. September entscheidet dann der Stadtrat darüber, welcher der Entwürfe es am Ende werden soll. Haben Sie schon so ein paar Schwingungen wahrgenommen, in welche Richtung das Ganze denn geht, oder steht das Ganze noch komplett in den Sternen?
3: Also der Stadtrat hat ja bewusst gesagt, wir machen eine Bürgerbeteiligung, weil wir wollen bei dieser weitreichenden Entscheidung eine Einschätzung haben, wie die Bürger über die Entwürfe denken. Und wir reden ja über eine Investition von 140 Millionen, ein Bauwerk für die nächsten 100 Jahre und ja einer sensiblen Stelle im Stadtraum. Und der Stadtrat hat auch gesagt, wir wollen auch mal Experten drauf gucken lassen, also international renommierte Fachleute im Bereich Denkmalpflege, Architektur und Bauingenieure. Und man sieht jetzt bei den Ergebnissen des Expertenvotums und des Bürgervotums, zwei Büros sind da dicht beieinander, eben Leonhard Antier und Partner mit Knights Architekten und Fecor, spanischer Brückenbauunternehmen mit TSSB Architekten aus Dresden. So, und deshalb gehe ich davon aus, dass die beiden Entwürfe für das Begleitgremium dann die sein werden, zwischen denen sich entscheiden wird. Also insofern haben wir ein relativ klares Bild. Es war eine knappe Entscheidung, sowohl bei den Experten als auch bei der Bürgerschaft. Es gab ja ein paar Kriterien, wo der Zweitplatzierte, also Leonhard André und Partner mit Knights Architekten, sogar vorne war in einzelnen Kriterien bei der Bürgerschaft. Insofern knappes Rennen. Und wird bestimmt ein spannender Abend am 18. August, wenn das Begleitgremium tagt. Aber ich denke, zwischen den beiden Arbeiten wird sich das entscheiden, weil eben sowohl Bürgerschaft als Experten auch diese beiden Entwürfe klar vorne gesehen haben und die beiden anderen Entwürfe doch etwas abgeschlagen sind.
2: Frau Bürgermeister Kühn, vielen Dank für das Bild rund um die Carola-Brücke. Am 18. August tagt nochmal das Begleitgremium und am 3. September gibt es die Entscheidung, welche Carola-Brücke am Ende die Finale wird.

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Einen schönen guten Abend und herzlich willkommen zu Sachsen aktuell am 7. August. Das sind unsere Themen heute. Nach dem Unwetter, Raten berät über Wiederaufbau. Außerdem 26.000 Stimmen zur neuen Carola-Brücke. So kommt das Carola-Vot an und lautstarke Geschäfte, Marktschreiertage am Völkerschlachtdenkmal in Leipzig.

0: Nach dem schweren Unwetter in Rathen geht es jetzt um die Frage, wie kann die betroffene Region schnell und konkret unterstützt werden. Sachsens Tourismusministerin Barbara Klepsch hat sich dazu heute mit Vertretern aus Kommune, Tourismus, Wirtschaft und Kultur beraten. Gemeinsam mit Umweltminister Georg Ludwig von Breitenbuch wurde anschließend außerdem der Basteiweg wieder eröffnet. Ein wichtiger Schritt für einen der bekanntesten Tourismusorte der Sächsischen Schweiz.
1: Vor ungefähr einer Woche gab es hier ein schlimmes Unwetter mit Verletzten und leider auch einem Toten zu beklagen.
2: Eine Woche nach dem schweren Unwetter geht es in Rathen um die Folge für eine der wichtigsten Tourismusregionen Sachsens und ein beliebtes Ausflugsziel auch für viele Menschen aus Dresden. Umgestürzte und beschädigte Bäume hatten auch den 1,2 Kilometer langen Basteiweg zwischen dem Kurort und der Basteibrücke unpassierbar gemacht. Tourismusministerin Barbara Klepsch hat den Weg heute gemeinsam mit weiteren Vertretern aus Politik, Kommune und Forst offiziell wieder freigegeben.
1: Ob das die Bergwacht war, ob das die Freiwillige Feuerwehr, also alle Einsatzkräfte, ein ganz, ganz großes Kompliment. Und in der Zwischenzeit hat der Sachsenforst, hat die Naturparkverwaltung unglaublich viel geleistet. Es sind Wanderwege wieder freigeschnitten worden. Wie gesagt, der Weg zur Bastei konnte heute freigegeben werden. Aber man muss natürlich auch sagen, dass nur ein kleines Stück, Gott sei Dank, nur ein kleines Stück betroffen war. Denn 98% aller Wanderwege sind wunderbar begehbar.
2: Die Räumung war dabei alles andere als Routine. Weil der Basteiweg schmal ist und durch steiles Gelände führt, konnten große Forstmaschinen dort nicht eingesetzt werden. Umweltminister Georg Ludwig von Breitenbuch über den Einsatz der vergangenen Tage.
3: Hier wurden Kräfte zusammengezogen. Wir haben einen Technikstützpunkt auch in Königstein, der hat mitgeholfen, aber auch viele Waldarbeiter konnten hier konzentriert werden, um jetzt hier die Wege freizuräumen, um ein Zeichen in die Region zu setzen, dass man hier wandern kann, dass wir hilfsbereit sind, dass es vorwärts geht. Und insofern also Dank, den gebe ich weiter, sehr gerne, an alle, die hier jetzt durchgezogen haben, die sich auch den Gefahren ausgesetzt haben, die ja in diesem steilen Gelände auch mit dieser Arbeit auch verbunden sind.
2: Auch rund um den Zugang zur Basteibrücke und an der Ferdinandaussicht mussten gefährliche Bruchstellen beseitigt werden. Nach den Sicherungsarbeiten konnte die zuständige Forstbehörde die bestehende Waldsperrung für diesen Abschnitt kurzfristig anpassen.
1: Der Weg zur Bastei ist heute freigegeben worden. Nächste Woche werden weitere Wege frei sein. Also der Sachsenforst ist hier ganz aktiv und ich kann nur ein ganz großes Kompliment und ein großes Dankeschön wirklich dem Sachsenforst ausrichten. Denn man geht hier Hand in Hand, ganz behutsam, verantwortungsvoll, aber so damit um, dass wirklich auch diese Tourismusregion eine Tourismusregion wirklich bleibt, die lebendig ist.
2: Während auf dem Basteiweg damit wieder Normalität einzieht, laufen die Aufräum- und Sicherungsarbeiten an anderen betroffenen Stellen weiter. Stück für Stück sollen so auch die noch gesperrten Bereiche wieder zugänglich werden.
0: Weiter geht's in Dresden. Wie soll die neue Carola-Brücke einmal aussehen? Rund 26.000 Menschen haben beim Carola-Vote die 4 vorliegenden Entwürfe bewertet. Eine Entscheidung darüber, welcher Entwurf tatsächlich umgesetzt wird, ist das Bürgervotum allerdings noch nicht.
4: Dresdens Bürgerinnen und Bürger haben entschieden. Die Ergebnisse des Carola-Votes sind nun draußen. Baubürgermeister Kühn, schönen guten Tag erstmal. Die Ergebnisse des Carola-Votes sind heute rausgekommen. 25.800 Dresdnerinnen und Dresdner haben an der Umfrage teilgenommen. Sind Sie überrascht von den Ergebnissen?
5: Also ich freue mich erstmal über die große Resonanz. Das ist ja das Beteiligungsformat mit der größten Teilnehmerzahl, was wir eigentlich jemals hatten. Bei einer kommunalen Bürgerumfrage nehmen so 5.000 Dresdnerinnen und Dresdner teil. Also das zeigt, das ist sozusagen das Thema, was die Stadtgesellschaft bewegt. Und man braucht ja auch ein bisschen Zeit, sich mit Carola Vote zurechtzufinden, dran teilzunehmen. Also man muss auch ein bisschen Zeit investieren. Und das haben viele gemacht. Also ich freue mich erstmal über die Resonanz. Es hat auch gezeigt, dass der Aufwand, den wir betrieben haben, richtig war. Und ja, wir haben ein klares Bild. Und das ist natürlich für das Begleitgremium, was eine Empfehlung dem Stadtrat geben wird, und für den Stadtrat selbst, denke ich, eine sehr gute Entscheidungsgrundlage.
4: 25.000 Dresdnerinnen haben dabei mitgemacht. Wir haben eine Bevölkerung von über 500.000 Dresdnerinnen. Wie würden Sie das ins Verhältnis setzen? Sie sagten gerade, es ist die größte Anzahl an Teilnehmern, die es je gab. Bei dem DVB-Voting sind über 40.000 Teilnehmer. Wie ist das im Verhältnis zu sehen?
5: Ja, wir haben in der Tat bei dem Bürgerbegehren für den Erhalt des Nahverkehrs 40.000 Unterschriftsstimmen, haben die Initiatoren zusammenbekommen. Ja, aber das ist natürlich 10 Sekunden, da habe ich meine Unterschrift-Thema noch erklärt. Und beim Carola-Vote brauchte man schon eine Viertelstunde, um sich mit den Arbeiten auseinanderzusetzen. Und dann gab es auch mehrere Kriterien, die wir abgefragt haben, dann abzustimmen und ein Gesamtranking zu geben. Also man musste sich schon Zeit nehmen. Und wir haben hier im Hintergrund auch die Ausstellung mit den Modellen. Das heißt, es sind ja auch viele Dresdnerinnen und Dresdner hierher gekommen. Wir haben mittwochs immer so ein Brückencafé gemacht, wo also Fachleute nochmal da waren, der Professor Marx zum Beispiel, und Frage und Antwort gestanden haben. Und die Ausstellung haben wir auch bewusst jetzt bis 18

0: Richtung das Ganze denn geht, oder steht das Ganze noch komplett in den Sternen?
1: Also der Stadtrat hat ja bewusst gesagt, wir machen eine Bürgerbeteiligung, weil wir wollen bei dieser weitreichenden Entscheidung eine Einschätzung haben, wie die Bürger über die Entwürfe denken. Und wir reden ja über eine Investition von 140 Millionen, ein Bauwerk für die nächsten 100 Jahre und ja einer sensiblen Stelle im Stadtraum. Und der Stadtrat hat auch gesagt, wir wollen auch mal Experten drauf gucken lassen, also international renommierte Fachleute im Bereich Denkmalpflege, Architektur und Bauingenieure. Und man sieht jetzt bei den Ergebnissen des Expertenvotums und des Bürgervotums, zwei Büros sind da dicht beieinander, eben Leonhard Antje und Partner mit Knights Architekten und Fecor, spanischer Brückenbauunternehmen mit TSSB Architekten aus Dresden. So, und deshalb gehe ich davon aus, dass die beiden Entwürfe für das Begleitgremium dann die sein werden, zwischen denen sich entscheiden wird. Also insofern haben wir ein relativ klares Bild. Es war eine knappe Entscheidung, sowohl bei den Experten als auch bei der Bürgerschaft. Es gab ja ein paar Kriterien, wo der Zweitplatzierte, also Leonhard André und Partner mit Knights Architekten, sogar vorne war in einzelnen Kriterien bei der Bürgerschaft. Insofern knappes Rennen. Und wird bestimmt ein spannender Abend am 18. August, wenn das Begleitgremium tagt. Aber ich denke, zwischen den beiden Arbeiten wird sich das entscheiden, weil eben sowohl Bürgerschaft als Experten auch diese beiden Entwürfe klar vorne gesehen haben und die beiden anderen Entwürfe doch etwas abgeschlagen sind.
0: Frau Bürgermeister Grün, vielen Dank für das Bild rund um die Carola-Brücke. Am 18. August tagt nochmal das Begleitgremium und am 3. September gibt es die Entscheidung, welche Carola-Brücke am Ende die Finale wird.
2: Und wer es leise mag, sollte wohl aktuell nicht in die Messestadt. Denn wer auf dem Wochenmarkt einkauft, kennt es. Die Händler preisen ihre Waren an, mal charmant, mal lautstark. Doch am Völkerschlachtdenkmal wird daraus eine echte Show. Bei den Marktschreiertagen treten Händler aus ganz Deutschland seit heute sozusagen gegeneinander an und kämpfen mit kräftiger Stimme, flotten Sprüchen und besonderen Angeboten um die Kundschaft. Unser Reporter Jonas Juckeland hat sich mitten ins lautstarke Marktgeschehen gestürzt.
3: So, hallo! Kommt mal hier hin!
4: Das ist hier Pasta. Leute, alles frische Ware.
5: Guck mal hier, mit Bewegung.
6: Kommt alle nach vorne!
7: Die Marktschreiertage 2026 am Leipziger Völkerschlachtdenkmal sind gestartet.
8: Warum ich hier bin, weil ich in Eulkaufen will.
7: Hier wird Ware nicht still präsentiert, hier wird um jeden Blick und jeden Kunden gerufen.
9: Hallo, wir haben hier auch noch was.
10: Wer hat in Leipzig die lauteste Stimme und kann man damit tatsächlich noch Geschäfte machen? Genau das zeigt sich bei den Markttagen 2026 hier am Völkerschlachtdenkmal. Händler aus ganz Deutschland liefern sich hier ein lautstarkes Verkaufsduell. Und ich gucke mir das Ganze mal an.
7: Fisch, Käse, Nudeln und Schokolade. Die Stände liegen hier dicht beieinander, die Stimmen auch. Aus einem gewöhnlichen Einkauf wird ein kleines Schauspiel. Das Publikum entscheidet innerhalb weniger Augenblicke, wer seine Aufmerksamkeit bekommt. Am Fischstand arbeitet Heiko. Auf dem Markt bekannt als Alhinerk. Seit mehr als 3 Jahrzehnten gehört der Fischhändler zur Marktschreierbranche.
11: Den Beruf als Marktschreier macht aus, dass man natürlich jede Woche was anderes erlebt. Man hat jede Woche mit anderen Leuten zu tun. Nicht dieses stupide, morgens um 7 Uhr hingehen, nachmittags 16 Uhr stempeln oder so oder im Büro einfach abbauen. Wir haben jeden Tag im Grunde genommen eine andere Geschichte zu erzählen. Ich könnte im Grunde genommen in den ganzen 30 Jahren, so lange wie ich das hier mache, bestimmt 5 Bücher füllen.
7: Wer stehen bleibt, wird angesprochen. Wer lächelt, bekommt den nächsten Spruch. Alhinerk beobachtet sein Publikum genau, sagt er, und muss in Sekunden auf dessen Reaktion antworten. Eine große Herausforderung.
11: Aber die Stimme ist gar nicht, glaube ich, maßgebend. Ein Marktschreier verkauft sich selbst. Das heißt, ob der Bananen verkauft, Forellen, Käse, vollkommen egal, Schwiegermutter. Ich hoffe, der kann alles verkaufen. Mit Witz und Humor geht das schon und Spontanität halt. Ne?
7: Ein paar Meter weiter steht Walter hinter seinem Käsetresen. Seine Kunden kennen ihn als Käsemai. Auch für ihn beginnt jedes Verkaufsgespräch mit der Frage, wie erreicht man die Menschen vor dem Stand?
5: Es ist hier tatsächlich ein bisschen einfacher als in anderen Weststädten. Da muss man die Leute mehr überzeugen. Hier ist es viel einfacher.
7: Der große Auftritt holt die Menschen an den Tresen. Nach dem letzten Spruch und dem Griff zum Portemonnaie

0: Beginnt allerdings der nüchterne Teil des Geschäfts. Weiß Käsemei alias Walter.
1: Also eigentlich zieht alles. Ne? Man muss halt gute Ware haben, das überzeugt dann. Dazu sind gute Sprüche, wenn die Ware scheiße ist.
0: Kyriakos verkauft seine Pasta als Nudelkiri hier auf dem Markt. Seit 2011 ist der Händler als Marktschreier unterwegs. Seine bunten Nudelpakete bilden den Hintergrund für einen Auftritt, der längst zu seiner eigenen Marke geworden ist.
2: Ein Traum. Ich komme schon 6 Jahre hier nach Leipzig und die Leute kennen mich schon. Das Vertrauen ist schon aufgebaut. Ich habe immer tolle Sachen in Leipzig mit. Es ist einfach schön.
0: Die Stände hier stehen nah beieinander. Entsprechend schnell fliegen auch die Sprüche zwischen den Händlern hin und her.
2: Jetzt mache ich was ganz Verrücktes, nur weil ich den Blödmann eben dran nicht leiden kann.
0: Bei Nudelkiri trifft es diesmal den unmittelbaren Nachbarn, den Schoko-Uwe.
2: Es ist hier auf dem Markt, beim Arbeiten ist das alles nur Spaß. Wir müssen uns gegenseitig so ein bisschen hochnehmen, damit die Leute auch was zum Lachen haben. Aber in Wirklichkeit ist es ein feiner Kerl.
0: Doch zur Vorstellung gehören immer zwei Seiten. Diejenigen, die verkaufen und diejenigen, die sich überzeugen lassen sollen.
3: Das Fischangebot ist auf jeden Fall toll. Ich habe den in Erinnerung seit früherer Zeit, aber auch schon mal hier. Das hat mir gefallen.
0: Ein junger Marktbesucher aus Leipzig beschreibt, was ihn tatsächlich zum Kauf bewegen könnte.
4: Naja, wenn mir jemand das Produkt halt gut vermarkten kann und das mir auch gut erklären kann, jetzt nicht nur hier kauf das und halt vielleicht eingehen, das ist besser als andere, weil so und so.
0: Und genau das macht hier offenbar für viele den Reiz aus. Gute Stimmung, direkte Gespräche und Angebote, die im Gedächtnis bleiben.
5: Ob das lauteste Angebot am Ende auch die meisten Kunden überzeugt? Diese Frage beantworteten jedenfalls viele Marktschreier eher damit, dass es eher auf die Kreativität ankommen würde als auf das lauteste Gebrüll. Und wer würde nicht selbst gern seine Süßigkeiten beim Schoko-Uwe kaufen? Die Veranstaltung hier am Völkerschlachtdenkmal läuft jedenfalls noch bis Sonntag.
6: Herzlich willkommen zurück zu Sachsen aktuell am Freitag. Schön, dass Sie dran geblieben sind. Das Wochenende verspricht sommerliche Temperaturen. Eigentlich perfektes Wetter für einen Grillabend. Doch in Chemnitz bleibt der Grill aktuell besser aus. Wegen der hohen Waldbrandgefahr ist das Grillen auf öffentlichen Grillflächen derzeit verboten. Gerade am Schlossteich wird trotzdem immer wieder gegrillt, teilweise sogar dort, wo es grundsätzlich nicht erlaubt ist. Im folgenden Beitrag erfahren Sie, warum gerade jetzt besondere Vorsicht geboten ist.
7: Sonne satt, Temperaturen über 30 Grad. Eigentlich perfektes Grillwetter. Doch ausgerechnet jetzt gilt, Grillen ist vorerst tabu. Wegen der aktuellen Extremtemperaturen und der damit verbundenen Waldbrandgefahr darf in den öffentlichen Grünanlagen in Chemnitz derzeit nicht gegrillt werden. Auch nicht auf den dafür vorgesehenen Grillflächen. Andreas Streich vom Chemnitzer Grünflächenamt mahnt. Bei der aktuellen Trockenheit kann schon ein kleiner Funke große Folgen haben.
8: Temperaturen steigen und wir werden auch die nächsten 14 Tage wahrscheinlich ein ziemlich gutes Sommerwetter haben, was natürlich einerseits schön ist, weil jetzt die ausklingenden Ferien sind. Und es ist natürlich so, dass mit jedem Tag Trockenheit die Brandgefahr auch in den öffentlichen Grün- und Parkanlagen steigt. Und wir haben im Moment also die Waldbrandgefahrenstufe 3. Und das ist eigentlich so der Punkt, wo wir den Bürger also wirklich auch um Umsicht und Vorsicht bitten in allen Dingen, die er in den Grün- und Parkanlagen tut.
7: Gerade der Schlossteich zählt in den Sommermonaten zu den beliebtesten Treffpunkten der Chemnitzerinnen und Chemnitzer. Kaum steigen die Temperaturen, füllen sich die Wiesen auf der Schlossteichinsel. Gegrillt werden darf hier grundsätzlich nur auf der befestigten Fläche am Pavillon. Aufgrund der Hitzeperiode ist aber auch das derzeit untersagt. Trotzdem wird rund um den Schlossteich immer wieder gegrillt, teilweise sogar auf den umliegenden Wiesen. Andreas Streich weist hier auf die Gefahren bei hohen Temperaturen hin.
8: Das Verbot bezieht sich ja in erster Linie auf die Situation, dass also unsere zur Verfügung gestellten Grillflächen in die Situation kommen, dass wir draußen diese Waldbrandgefahrenstufe 3 haben. Und wir wollen einfach vermeiden, dass also ein größerer Schaden in den Parkanlagen entsteht, weil eine trockene Grasnarbe bzw. also auch die Bäume sind grundsätzlich feuerempfindlich und demzufolge wollen wir vermeiden, dass es also hier größere Schäden gibt.
7: Ausgerüstet mit Picknickdecke, kühlen Getränken und oft auch einem Einweggrill zieht es viele an den Schlossteich. Die kleinen Grills sind schnell aufgebaut und deshalb gerade im Sommer besonders beliebt. Doch gerade bei den anhaltend hohen Temperaturen können sie zum Problem werden. Andreas Streich appelliert deshalb an einen verantwortungsvollen Umgang mit offenem Feuer. Nach dem Grillen sollten Glut und Grillkohle vollständig gelöscht und in den dafür vorgesehenen Behältern entsorgt werden.
8: Die Einweggrills haben in gewisser Weise so den Nachteil, dass sie einerseits überall verfügbar eine sehr einfache Bauweise haben, in der Regel also auch einen ganz geringen Abstand also zur Grasnarbe haben, die ja potenziell, wenn große Trockenheit ist, also auch brandempfindlich ist bzw. feuerempfindlich ist und sich also auch entzünden kann.
7: Ein Funke, ein Moment der Unachtsamkeit und aus einem gemütlichen Grillabend kann schnell ein gefährlicher Zwischenfall werden. Damit es gar nicht erst so weit kommt, schaut die Stadt genauer hin.
8: Die Kontrollmöglichkeiten sind also so, dass wir also ganz eng mit einem Ordnungsamt zusammenarbeiten und es muss jeder damit rechnen, dass er bei einem illegalen Grillen ertappt wird, also auch ein Ordnungswidrigkeitsverfahren umgehängt bekommt.
7: Der Schlossteich bleibt auch bei heißen Temperaturen ein beliebter Treffpunkt. Doch solange die Waldbrandgefahr anhält, gilt: Picknickdecke und kalte Getränke dürfen mit, der Grill bleibt aber besser aus. Denn nur mit etwas Rücksicht können den Sommer am Schlossteich alle genießen.
6: Und zum Abschluss unserer Sendung geht es noch nach Wurzen. Literatur, Musik und Begegnungen stehen in diesen Tagen wieder im Mittelpunkt in Wurzen. Der Ringelnatz-Sommer feiert in diesem Jahr ein besonderes Jubiläum. Bereits zum 25. Mal lädt das Festival dazu ein, sich mit dem Leben und Werk Joachim Ringelnatz sowie mit aktuellen gesellschaftlichen Themen auseinanderzusetzen. Zur feierlichen Eröffnung kamen Literaturbegeisterte im Ringelnatz-Haus zusammen und eröffneten 5 Tage voller Lesungen, Gespräche und kultureller Höhepunkte.
9: Nicht nur die Stadt Wurzen feiert in diesem Jahr Jubiläum, auch der Ringelnatz-Sommer. Die 25. Auflage des Literaturfestivals wurde am 5. August feierlich eröffnet. Bis zum 9. August bereitet der Joachim-Ringelnatz-Verein damit wieder eine Bühne für Literatur, Musik, Theater und Begegnung. Eine Veranstaltung mit Tradition.
10: Der Ringelnatz-Sommer wird jetzt zum 25. Mal ausgerichtet und das ist für uns natürlich auch ein besonders freudiges Ereignis, dass wir jetzt seit einem Vierteljahrhundert hier auch Literatur präsentieren können in Wurzen und auch inzwischen in der Region, da der diesjährige Ringelnatz-Sommer auch ein Regionalprogramm hatte, mit dem wir in die benachbarten Städte gegangen sind.
9: Zur Eröffnung zog der Verein rund 70 Literaturbegeisterte in den Garten des Ringelnatz-Hauses. Neben dem Leben und Werk von Joachim Ringelnatz orientiert sich das Festival in diesem Jahr an einem übergreifenden Thema.
10: Wir haben uns dieses Jahr an dem Themenjahr Tacheles 2026 orientiert und stellen die Veranstaltungen unter das Motto des Jahres des jüdischen Kultur, schauen uns also an, welche Zeitgenossen Joachim Ringelnatz hatte aus der jüdischen Kultur, wie zum Beispiel Kurt Tucholsky oder Franz Kafka.
9: In Anlehnung daran wurde das passende Accessoire an die Schirmpoetin Esther Dischereit überreicht, die erst kürzlich einen der höchst dotierten Literaturpreise Deutschlands verliehen bekam. Sie stimmte auf die Woche voller Literatur ein. Vom anderen aus lerne die Welt begreifen. Ringelnatz und das Jahr der jüdischen Kultur bieten Platz für Begegnung und Austausch. Die Sprecherin des Themenjahres Tacheles, dem Jahr der jüdischen Kultur in Sachsen, zeigte sich begeistert, dass in diesem Rahmen sachsenweit rund 1000 Veranstaltungen in 85 Städten und Gemeinden stattfinden. Die Widmung des Ringelnatz-Sommers ist für sie eine besondere Freude. Wurzen und die hiesigen Initiativen zeigen sich für sie als Leuchtturm außerhalb der 3 sächsischen Großstädte. Oberbürgermeister Marcel Buchter schätzt vor allem das Miteinander in den Vereinen und deren Kooperation. Im Zusammenhang mit dem Ringelnatz-Sommer, aber auch darüber hinaus. Kultur schaffe Identität, baue Brücken und öffnet Räume für Dialog. Die Vereine und Initiativen leisten eine wichtige Arbeit für die Kultur der Stadt und er lädt ein, neugierig zu bleiben. Das können die Literaturinteressierten auch. Hier beim Ringelnatz-Sommer setzte der Abend mit der Poetenpost fort, den die Schirmpoetin mit dem von ihr gewählten Nachwuchspoeten Abdalrahman Al-Kalak gestaltete. Dafür und für die kommenden Veranstaltungen im Ringelnatz-Sommer stand alles bereit. Die Organisatoren freuen sich, den Besucherinnen und Besuchern Literatur auf einem besonderen Niveau bieten zu können, welche weit über die Stadtgrenzen hinaus strahlt.
10: Ich glaube, durch die Begeisterung auch der Menschen, die hier sind, sowohl der Akteure, die hauptamtlich in der Stadt arbeiten, als auch der Ehrenamtlichen. Wir haben einen Verein, der auch tatkräftig mit anpackt. Und vielleicht ist es auch ein klein wenig das Alleinstellungsmerkmal, das dann auch Menschen nochmal anzieht, die sagen, Mensch, wir packen mit an, wir wollen auch Literatur hier in der Stadt präsentieren.
9: Dazu lud der Vorstandsvorsitzende Christoph Bergerhausen ein. Bis zum 9. August werden im Ringelnatz Geburtshaus sowie an weiteren Standorten innerhalb des Stadtgebietes im Rahmen des Ringelnatz-Sommers verschiedenartige Literaturveranstaltungen mit Blick auf Ringelnatz im Jahr der jüdischen Kultur präsentiert.
6: Das war Sachsen aktuell vom Freitag. Mehr Meldungen sowie weitere Nachrichten finden Sie natürlich auch online wie gewohnt auf unserer Website unter www.sachsen-fernsehen.de oder auf den gängigen Social-Media-Plattformen auf Instagram, Facebook und natürlich auch auf YouTube. Das gesamte Team wünscht Ihnen jetzt noch einen fantastischen Abend und einen guten Start ins Wochenende.

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6: Der Standort des Automobilzulieferers IAV in Berlin-Charlottenburg ist vorerst gesichert. Die Gewerkschaft IG Metall hat mitgeteilt, dass ein Zukunftstarifvertrag betriebsbedingte Kündigungen bis Ende 2028 ausschließt und den Erhalt aller Standorte vorsieht. Allerdings sollen bundesweit mehr als 2000 Stellen abgebaut werden, was die IG Metall nicht verhindern konnte. Der Abbau soll über Freiwilligenprogramme erfolgen. Aktuell arbeiten rund 1250 Beschäftigte in Berlin und 800 in Stolberg bei Chemnitz. Eine Woche nach dem verheerenden Unwetter in der sächsischen Schweiz ist der Basteiweg wieder geöffnet worden. Tourismusministerin Barbara Klepsch erklärte bei der Eröffnung in Rathen, dass trotz Sperrungen 98% der Wanderwege begehbar sind. Das Unwetter hatte am Freitagabend zuvor große Schäden verursacht, wobei ein Mensch ums Leben kam und 3 verletzt wurden. Einsatzkräfte haben intensiv an der Beseitigung der Sturmschäden gearbeitet. In Dresden hat die Bevölkerung aktiv am Auswahlprozess für den Bau der neuen Carola-Brücke teilgenommen. Knapp 26.000 Menschen stimmten im Rahmen von Carola Vote über die Entwürfe ab. Die Ergebnisse fließen nun in eine Sitzung des Begleitgremiums ein, das am 18. August eine Empfehlung an den Stadtrat geben wird. Der Stadtrat entscheidet dann Anfang September über die Weiterbeauftragung eines Planungsteams für den Wiederaufbau der Brücke, die ab Mai 2028 errichtet werden soll.

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2: Und die Kinder sind neugierig, stellen Fragen, wollen mehr und wollen gar nicht aufhören.
3: Buch gegen Bildschirm, Smartphone, Streaming und YouTube sind längst Teil des Kinderalltags. Aber heißt das auch, Kinder greifen nicht mehr freiwillig zum Buch? Im Clara Zetkin Park sieht es erst einmal nicht danach aus. Hier wird 4 Tage lang vorgelesen, gestöbert und selbst gelesen. Mitten in den Sommerferien. Und das ganz freiwillig. Und auch der Blick auf die Zahlen zeigt, das Buch ist noch längst nicht weg. Fast jedes zweite Kind zwischen 6 und 13 liest mindestens einmal pro Woche freiwillig ein Buch. 10% sogar täglich oder fast täglich. So bleibt regelmäßiges Bücherlesen, also über 4

0: viele Jahre erstaunlich stabil. Nur um die Aufmerksamkeit der Kinder konkurrieren heute deutlich mehr Medien. Das Internet gehört für die meisten Kinder selbstverständlich dazu. Eine, die jeden Tag erlebt, welche Geschichten bei Kindern funktionieren, ist Susanne Thiel. Sie führt den Leipziger Kinderbuchladen Serifee und liest heute selbst auf der Wiese vor.
1: Ein vorgelesenes Buch kann Wärme und Kuscheleinheiten und ganz konkrete Aufmerksamkeit der Erwachsenen für die Kinder bieten gegenüber dem Bildschirm oder anderen Möglichkeiten. Und das ist einfach das Schönste am Vorlesen. Gemeinsam verbrachte Zeit, gemeinsames Kuscheln, gemeinsam eine Geschichte erleben.
0: Passend dazu liest sie heute ein Buch vor, das selbst mit unseren digitalen Gewohnheiten spielt. Oje, ein Buch. Darin muss ausgerechnet ein Kind einer Smartphone-gewohnten Erwachsenen erst erklären, wie ein Buch funktioniert.
1: Also es ist die Frau, die ans Buch herangeführt werden muss, nicht das Kind.
0: Ganz so einfach ist der Gegensatz zwischen Buch und Bildschirm also nicht. Digitale Medien gehören für Kinder heute selbstverständlich zum Alltag. Entscheidend ist also nicht, ob es den Bildschirm gibt, sondern ob daneben auch Geschichten Platz haben, die ohne Wischen, Klicken und schnelle Bilder funktionieren. Das ist auch für Susanne Hehl ein Teil des Vorlesens. Sie ist Vorlesepatin beim Verein Leselust Leipzig.
2: Die Kinder sollen lernen, dass Unterhaltung nicht nur durch schnelle Bildabfolgen an einem Bildschirm stattfindet, sondern dass man sich auch mit einem Buch längere Zeit mit einem Thema beschäftigen kann.
0: Und was, wenn ein Kind mit Büchern bisher wenig anfangen kann? Dann bringt es aus Sicht von Kinderbuchhändlerin Susanne Thiel wenig, irgendeinen Titel hinzulegen und auf Begeisterung zu hoffen.
1: Ein Buch sollte einfach das Kind abholen und mitnehmen und interessant sein, lustig sein, spannend sein. Und wenn das Kind nicht berührt wird von dem Buch, dann liest es uns nicht.
0: Doch diese gemeinsame Zeit bekommt längst nicht jedes Kind regelmäßig. Untersuchungen der Stiftung Lesen zeigen, etwa einem Drittel der 1- bis 8-Jährigen wird nur selten oder gar nicht vorgelesen. Dabei entsteht beim gemeinsamen Lesen mehr als Sprache. Kinder fragen nach, erzählen weiter und entwickeln ihre eigenen Gedanken zu einer Geschichte, wie uns auch Vorlesepatin Susanne Hehl erklärt.
2: Ein Buch stellt Nähe her, weil es immer gemeinsam betrachtet wird und man dadurch ganz wunderbar mit den Kindern in Austausch kommen kann und auch philosophieren kann mit ihnen über die Inhalte des Buches und die Bilder und die schönen Illustrationen.
0: Noch bis Sonntag wird auf der Lesewiese im Clara-Zetkin-Park vorgelesen, gezeichnet und gestöbert. Das Programm läuft täglich von 10 bis 18 Uhr. Der Eintritt ist frei. Doch vielleicht bleibt am Ende gar nicht ein bestimmter Programmpunkt hängen, sondern ein Kind, das eine Seite umblättert und unbedingt wissen will, wie die Geschichte weitergeht.

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1: Vor ungefähr einer Woche gab es hier ein schlimmes Unwetter mit Verletzten und leider auch einem Toten zu beklagen.
2: Eine Woche nach dem schweren Unwetter geht es in Rathen um die Folge für eine der wichtigsten Tourismusregionen Sachsens und ein beliebtes Ausflugsziel auch für viele Menschen aus Dresden. Umgestürzte und beschädigte Bäume hatten auch den 1,2 Kilometer langen Basteiweg zwischen dem Kurort und der Basteibrücke unpassierbar gemacht. Tourismusministerin Barbara Klepsch hat den Weg heute gemeinsam mit weiteren Vertretern aus Politik, Kommune und Forst offiziell wieder freigegeben.
1: Ob das die Bergwacht war, ob das die Freiwillige Feuerwehr, also alle Einsatzkräfte, ein ganz, ganz großes Kompliment. Und in der Zwischenzeit hat der Sachsenforst, hat die Naturparkverwaltung unglaublich viel geleistet. Es sind Wanderwege wieder freigeschnitten worden. Wie gesagt, der Weg zur Bastei konnte heute freigegeben werden. Aber man muss natürlich auch sagen, dass nur ein kleines Stück, Gott sei Dank, nur ein kleines Stück betroffen war. Denn 98% aller Wanderwege sind wunderbar begehbar.
2: Die Räumung war dabei alles andere als Routine. Weil der Basteiweg schmal ist und durch steiles Gelände führt, konnten große Forstmaschinen dort nicht eingesetzt werden. Umweltminister Georg Ludwig von Breitenbuch über den Einsatz der vergangenen Tage.
3: Hier wurden Kräfte zusammengezogen. Wir haben einen Technikstützpunkt auch in Königstein, der hat mitgeholfen, aber auch viele Waldarbeiter konnten hier konzentriert werden, um jetzt hier die Wege freizuräumen, um ein Zeichen in die Region zu setzen, dass man hier wandern kann, dass wir hilfsbereit sind, dass es vorwärts geht. Und insofern also Dank, den gebe ich weiter, sehr gerne, an alle, die hier jetzt durchgezogen haben, die sich auch den Gefahren ausgesetzt haben, die ja in diesem steilen Gelände auch mit dieser Arbeit auch verbunden sind.
2: Auch rund um den Zugang zur Basteibrücke und an der Ferdinandaussicht mussten gefährliche Bruchstellen beseitigt werden. Nach den Sicherungsarbeiten konnte die zuständige Forstbehörde die bestehende Waldsperrung für diesen Abschnitt kurzfristig anpassen.
1: Der Weg zur Bastei ist heute freigegeben worden. Nächste Woche werden weitere Wege frei sein. Also der Sachsenforst ist hier ganz aktiv und ich kann nur ein ganz großes Kompliment und ein großes Dankeschön wirklich dem Sachsenforst ausrichten. Denn man geht hier Hand in Hand, ganz behutsam, verantwortungsvoll, aber so damit um, dass wirklich auch diese Tourismusregion eine Tourismusregion wirklich bleibt, die lebendig ist.
2: Während auf dem Basteiweg damit wieder Normalität einzieht, laufen die Aufräum- und Sicherungsarbeiten an anderen betroffenen Stellen weiter. Stück für Stück sollen so auch die noch gesperrten Bereiche wieder zugänglich werden.

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2: Dresdens Bürgerinnen und Bürger haben entschieden. Die Ergebnisse des Carola-Votes sind nun draußen. Baubürgermeister Kühn, schönen guten Tag erstmal. Die Ergebnisse des Carola-Votes sind heute rausgekommen. 25.800 Dresdnerinnen und Dresdner haben an der Umfrage teilgenommen. Sind Sie überrascht von den Ergebnissen?
3: Also ich freue mich erstmal über die große Resonanz. Ne? Das ist ja das Beteiligungsformat mit der größten Teilnehmerzahl, was wir eigentlich jemals hatten. Ne? Bei einer kommunalen Bürgerumfrage nehmen so 5.000 Dresdnerinnen und Dresdner teil. Also das zeigt, das ist sozusagen das Thema, was die Stadtgesellschaft bewegt. Und man braucht ja auch ein bisschen Zeit, sich mit Carola Wood zurechtzufinden, dran teilzunehmen. Also man muss auch ein bisschen Zeit investieren. Und das haben viele gemacht. Also ich freue mich erstmal über die Resonanz. Es hat auch gezeigt, dass der Aufwand, den wir betrieben haben, richtig war. Und ja, wir haben ein klares Bild und das ist natürlich für das Begleitgremium, was eine Empfehlung dem Stadtrat geben wird und für den Stadtrat selbst, denke ich, eine sehr gute Entscheidungsgrundlage.
2: 25.000 Dresdnerinnen haben dabei mitgemacht. Wir haben eine Bevölkerung von über 500.000 Dresdnerinnen. Wie würden Sie das ins Verhältnis setzen? Sie sagten gerade, es ist die größte Anzahl an Teilnehmern, die es je gab. Bei dem DVB-Voting sind über 40.000 Teilnehmer. Wie ist das im Verhältnis zu sehen?
3: Ja, wir haben in der Tat bei dem Bürgerbegehren für den Erhalt des Nahverkehrs 40.000 Unterschriftsstimmen, haben die Initiatoren zusammenbekommen. Ja, aber das ist natürlich 10 Sekunden, dann habe ich meine Unterschrift-Thema noch erklärt. Und beim Carola-Vote brauchte man schon eine Viertelstunde, um sich mit den Arbeiten auseinanderzusetzen. Und dann gab es auch mehrere Kriterien, die wir abgefragt haben, dann abzustimmen und ein Gesamtranking zu geben. Also man musste sich schon Zeit nehmen. Und wir haben hier im Hintergrund auch die Ausstellung mit den Modellen. Das heißt, es sind ja auch viele Dresdnerinnen und Dresdner hierher gekommen. Wir haben mittwochs immer so ein Brückencafé gemacht, wo also Fachleute nochmal da waren, der Professor Marx zum Beispiel, in Frage und Antwort gestanden haben. Die Ausstellung haben wir auch bewusst jetzt bis 18. August verlängert, weil so eine große Nachfrage war. Also viele sind ins Stadtforum gekommen, jenseits der Abstimmung beim Carola-Vot und haben sich für das Thema interessiert und auch ihr Meinungsbild hier hinterlassen. Insofern ist das eine ziemlich gute Beteiligung und wir haben, glaube ich, ein klares Bild, mit dem dann auch die Politik umgehen kann.
2: Am 3. September entscheidet dann der Stadtrat darüber, welcher der Entwürfe es am Ende werden soll. Haben Sie schon so ein paar Schwingungen wahrgenommen, in welche Richtung das Ganze denn geht, oder steht das Ganze noch komplett in den Sternen?
3: Also der Stadtrat hat ja bewusst gesagt, wir machen eine Bürgerbeteiligung, weil wir wollen bei dieser weitreichenden Entscheidung eine Einschätzung haben, wie die Bürger über die Entwürfe denken. Und wir reden ja über eine Investition von 140 Millionen, ein Bauwerk für die nächsten 100 Jahre und ja einer sensiblen Stelle im Stadtraum. Und der Stadtrat hat auch gesagt, wir wollen auch mal Experten drauf gucken lassen, also international renommierte Fachleute im Bereich Denkmalpflege, Architektur und Bauingenieure. Und man sieht jetzt bei den Ergebnissen des Expertenvotums und des Bürgervotums, zwei Büros sind da dicht beieinander, eben Leonard Antje und Partner mit Knights Architekten und Fecor, spanischer Brückenbauunternehmen mit TSSB Architekten aus Dresden. So, und deshalb gehe ich davon aus, dass die beiden Entwürfe für das Begleitgremium dann die sein werden, zwischen denen sich entscheiden wird. Also insofern haben wir ein relativ klares Bild. Es war eine knappe Entscheidung, sowohl bei den Experten als auch bei der Bürgerschaft. Es gab ja ein paar Kriterien, wo der Zweitplatzierte, also Leonard André und Partner mit Knights Architekten, sogar vorne war in einzelnen Kriterien bei der Bürgerschaft. Insofern ein knappes Rennen. Und wird bestimmt ein spannender Abend am 18. August, wenn das Begleitgremium tagt. Aber ich denke, zwischen den beiden Arbeiten wird sich das entscheiden, weil eben sowohl Bürgerschaft als Experten auch diese beiden Entwürfe klar vorne gesehen haben und die beiden anderen Entwürfe doch etwas abgeschlagen sind.
2: Frau Bürgermeister Kühn, vielen Dank für das Bild rund um die Carola-Brücke. Am 18. August tagt nochmal das Begleitgremium und am 3. September gibt es die Entscheidung, welche Carola-Brücke am Ende die Finale wird.

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4: Nachrichten. Der Standort des Automobilzulieferers IAV in Berlin-Charlottenburg ist vorerst gesichert. Die Gewerkschaft IG Metall hat mitgeteilt, dass ein Zukunftstarifvertrag betriebsbedingte Kündigungen bis Ende 2028 ausschließt und den Erhalt aller Standorte vorsieht. Allerdings sollen bundesweit mehr als 2000 Stellen abgebaut werden, was die IG Metall nicht verhindern konnte. Der Abbau soll über Freiwilligenprogramme erfolgen. Aktuell arbeiten rund 1250 Beschäftigte in Berlin und 800 in Stolberg bei Chemnitz. Eine Woche nach dem verheerenden Unwetter in der sächsischen Schweiz ist der Basteiweg wieder geöffnet worden. Tourismusministerin Barbara Klepsch erklärte bei der Eröffnung in Rathen, dass trotz Sperrungen 98% der Wanderwege begehbar sind. Das Unwetter hatte am Freitagabend zuvor große Schäden verursacht, wobei ein Mensch ums Leben kam und drei verletzt wurden. Einsatzkräfte haben intensiv an der Beseitigung der Sturmschäden gearbeitet. In Dresden hat die Bevölkerung aktiv am Auswahlprozess für den Bau der neuen Carola-Brücke teilgenommen. Knapp 26.000 Menschen stimmten im Rahmen von Carola Vote über die Entwürfe ab. Die Ergebnisse fließen nun in eine Sitzung des Begleitgremiums ein, das am 18. August eine Empfehlung an den Stadtrat geben wird. Der Stadtrat entscheidet dann Anfang September über die Weiterbeauftragung eines Planungsteams für den Wiederaufbau der Brücke, die ab Mai 2028 errichtet werden soll.
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6: Schön, dass Sie mir wieder ins Podcast-Studio gefolgt sind. Heute mit einem ganz besonderen Gast. Jan Pratzker ist bei mir. Herzlich willkommen, Herr Pratzker, bei uns.
7: Ja, schönen guten Tag.
6: Schön, dass Sie es einrichten konnten, Herr Pratzker. Sie sind Bürgermeister für Wirtschaft, Personal, Digitalisierung, Bürgeramt mit Ausländerbehörde sowie Feuerwehr und Rettungsdienst. Sind Sie der Beigeordnete mit den meisten Verantwortlichkeiten eigentlich?
7: Es ist mein Gemischtwarenladen, aber es sind alles Zukunftsthemen, das muss man ganz klar sagen. Also sowohl Feuerwehr, Sicherheit für eine Stadt bis zur Wirtschaft. Wir wollen Zukunft gestalten und gestalten Zukunftsindustrie. Wunderbare, spannende Themen.
6: Wenn Sie einem Grundschüler meinetwegen erklären müssten, was Sie so machen oder wie sich Ihr Amt, Ihr täglich Brot zusammensetzt, wie würden Sie das machen?
7: Also was wir für die Wirtschaft machen, sind gute Rahmenbedingungen gestalten, damit Wirtschaft sich gut entwickeln kann, dass Wirtschaft blühen kann. Nehmen wir zum Beispiel die Ansiedlung im Dresdner Norden. Alles, was da passiert, muss man und kann man ermöglichen als Stadt. Wenn es um Feuerwehr geht, ganz genauso Sicherheit herstellen. Das heißt, wir brauchen eine leistungsfähige Feuerwehr. Und wenn es halt brennt oder wenn eine Bombe gefunden wird, dann organisieren wir, dass die Menschen in dieser Stadt quasi in Sicherheit gebracht werden und man die Gefahr beseitigt.
6: Mhm. Wie robust steht denn Dresden wirtschaftlich derzeit da?
7: Also die Rahmenbedingungen für die Wirtschaft sind ja zurzeit nicht so leicht. Hohe Energiepreise, hohe Produktionskosten, starker Wettbewerb und auch eine Investitionszurückhaltung zum Teil. Aber wir haben in Dresden ein Stück auch Glück, weil wir im Vergleich mit den anderen Kommunen und mit anderen Regionen in Deutschland Zukunftstechnologien haben. Gerade die Chipwerke, wenn man sieht, was im Dresdner Norden investiert wird. TSMC, ESMC ist im Bau. Die Infineon-Chip-Fabrik ist vor 2 Wochen eröffnet worden. Global Foundries baut aus. Bosch entwickelt sich weiter und baut Personal auf. Das sind Zukunftstechnologien, die für uns in Dresden Wertschöpfung schaffen. Also wir haben ein Stück Glück. Und es bedeutet auch, wenn man mal schaut, die Beschäftigtenzahlen sind in Dresden zurzeit stabil.
6: Das bedeutet, wir sind auf einem guten Weg oder ist der wirtschaftliche Kurs für uns noch steinig und lang?
7: So ein auch guter wirtschaftlicher Weg, den muss man begleiten. Das ist ja auch die Aufgabe von uns als Stadt. Das bedeutet, wenn im Dresdner Norden ganz viel passiert, muss man dafür sorgen, dass Fachkräfte herkommen. Das sind ja aus anderen Bereichen am Ende ausgesaugt werden. Dass die Infrastruktur stimmt, dass Leitungen gezogen werden, dass Strom fließt, Wasser, Abwasser am Ende abgeleitet wird. Und da sind wir ganz kräftig auch dabei beim Investieren. Das heißt, es ist ein guter Weg, aber wir müssen einfach dranbleiben, dass die Rahmenbedingungen stimmen.
6: Mhm. Kann man das ganz konkret an einem Beispiel greifbar machen, wie Sie dafür sorgen, dass es stabil bleibt? Vielleicht irgendwas aus jüngster Vergangenheit, wo man den Zuschauer ein bisschen abholen kann?
7: Das heißt, dass wir zum Beispiel in der Wirtschaftsförderung koordinieren auch die sämtlichen Baugenehmigungen für den Bau so eines Werkes wie ESMC. Da ist ja ganz viel zu beachten von Lärm, Emissionen und. Und da auch die verschiedenen Ämter unter einen Hut zu bringen und sich regelmäßig mit der Bauplanungsfirma, mit dem Bau im Prinzip abzustimmen, dass am Ende alles funktioniert. Das ist so diese koordinierende Aufgabe, diese Rahmenbedingungen schaffen. Das ist das, was bei uns zum Beispiel im Geschäftsbereich läuft.
6: Mhm. Außerdem läuft ja da auch das Thema Digitalisierung, wie wir es schon zu Beginn angeschnitten haben. Ja, viele Bürger erleben ja Digitalisierung vor allem dann, wenn irgendwas nie funktioniert. Welche digitale Verbesserung kann man denn in Dresden vielleicht demnächst spüren?
7: Also wir haben schon eine ganze Menge digitale Anträge, die Sie stellen können. Das war lange Zeit ja auch der Schwerpunkt, den es in Deutschland gab. Aber wir sind dabei, dass man durchgängig digitalisiert. Das ist ein Stückwert gewesen bisher. Also man hat einen Antrag gestellt, da ist aber nicht digital weiterverarbeitet worden. Jetzt führen wir bis 2030 die digitale Akte für alle Bereiche entsprechend ein. Wir haben sie schon im Stadtforum und das sieht man schon, wenn man das Stadtforum geht, dass es eine ganz andere Atmosphäre ist ohne Papier. Und dass am Ende ein ganz anderes Arbeiten möglich wird, am Ende auch für Beschäftigte. Das ist also was, was wir weiter treiben wollen, durchgängige Digitalisierung. Mein Ziel natürlich weiter im Bürgeramt. Wir sind manchmal abhängig auch von Rahmenbedingungen, die der Bund schafft. Das heißt, das sind Themen ja Personalausweis, Reisepässe und. Da gibt es Rahmenbedingungen, die wir gestalten wollen, gestalten können. Wir geben uns Mühe, dass wir oft vorne dran sind und Pilotämter entsprechend auch oder Pilotprojekte entsprechend haben. Vielleicht dazu ein Beispiel. Wir testen die europäischen Nachweise auf dem Handy. Eudi-Wallet heißt das Ganze. Das heißt, es wird bundesweit für alle Kommunen hier in Dresden entwickelt, getestet, direkt mit dem Bundesdigitalministerium und der Sächsischen Staatskanzlei, sodass am Ende, wenn ich einen Nachweis brauche, zum Beispiel eine Ehrenamtskarte oder sonstige Nachweise auch von der Stadt, später vielleicht auch in der Deutschland-App auch mal Bescheide, dass komplett digital sein soll. Das soll Anfang 27 zur Verfügung stehen und dann wird man auch in der Zeit sukzessive natürlich die entsprechenden Nachweise digital auch entgegennehmen. Das hilft uns bei der Entbürokratisierung.
6: Da kommt mir auch gerade der Gedanke mit der KI, spielt das bei der Digitalisierung da jetzt irgendwo eine Rolle? Also müssen Sie da Gebrauch machen von KI-Anwendungen?
7: Wir können Gebrauch machen. Also ich finde das was ganz wichtig. Wir sind dabei, ein eigenes KI-System auch in der Stadt zu entwickeln. Es gibt ja schon viele, viele Informationen, die man im öffentlichen Bereich hat, die wir auch als Stadt haben, dass man die für die Mitarbeitenden ganz einfach nochmal besser rausfiltern kann. Und wir sind dabei und nutzen das auch, dass wir KI-Anwendungen zur Vorprüfung zum Beispiel von Anträgen einsetzen. Wenn es also um Nachweise geht, kann man mit KI und ganz besser prüfen, dass die, ob die auch alle Nachweise zum Beispiel komplett sind, ob die vollständig sind, lesbar sind und so weiter. Das kann man bei einer Antragsentgegennahme entsprechend machen, um dann digital weiterverarbeiten zu können. Nächster Punkt, wir haben ja recht umfangreiche Informationsseiten, auch zur Stadt. Wichtig ist, dass natürlich, wenn ich was suche, auch schnell was finde. Also es muss das Ziel sein, dass jede Bürgerin, jeder Bürger, wenn sie bei uns aufs Internet geht, schnell die Infos findet, einfache Fragen formulieren kann und auch einfache Antworten bekommt.
6: Die Digitalisierung und die Anwendung von KI, die schreitet ja immer schneller voran. Muss man da vielleicht auch im Rathaus irgendwie Angst haben, dass irgendwelche Stellen wegdigitalisieren?

0: Zeit sparen und zum Beispiel mehr investieren an Zeit in Beratung. Und das ist ein ganz wichtiger Schlüssel. Wenn ich Massensachen sehe, zum Beispiel Wohngeldbearbeitung, kann ich digital wirklich toll entlasten. Sowas ist wichtig. Das braucht man am Ende auch keine Angst haben, denn auch wir werden am Ende erstens sowieso weniger Mitarbeiterinnen und Mitarbeiter haben. Und wir haben genauso die demografische Fragen zu stellen und zu beantworten wie jedes andere Unternehmen.
1: Mhm. Ja, jetzt komme ich zu den lockereren Sommerfragen, sage ich mal, Herr Pratzker. Welche Baustelle in Ihrem Dezernat, welche von denen würden Sie denn am liebsten noch vorm Sommerurlaub vom Tisch bekommen?
0: Das klingt so, als könnte man so die Schwerpunktbaustellen ja in einer Woche bauen, wie so die Königsbrücker Straße in einer Woche gebaut werden müsste. Schön wäre es, wenn es so wäre. Manches braucht halt etwas mehr Vorlauf. Und was für mich schon ein wichtiges Thema ist, ist schon ein Stück Haushaltskonsolidierung, was wir jetzt im Sommer ja abschließen wollen, damit am Ende der Haushalt eingebracht werden kann. Also müssen wir die Grundlagen dazu schaffen. Da sind wir in der Vorbereitung entsprechend und das bedeutet natürlich, dass man sich da viele Gedanken machen kann, dass man auch beruhigt dann einfach ein paar Wochen Pause machen kann.
1: Wie blicken Sie da drauf? Ist ein mulmiges Gefühl noch im Bauch oder alles auf einem guten Weg?
0: Also ist immer beides, muss man ganz einfach sagen. Wir sind in einer Zeit, wo die Antworten manchmal vorneweg nicht unbedingt feststehen, sondern manche Wege entstehen natürlich auch beim Gehen. Und ich denke, dass wir auf dem Weg schon ein ganzes Stück vorangekommen sind und das hilft mir einfach auch zuversichtlich dann auch in die Zukunft zu schauen.
1: An welchen Termin aus dem ersten Halbjahr 26 denken Sie denn besonders gern zurück?
0: Ganz viele Termine, die mir durch den Kopf gehen. Wenn ich die wirtschaftlichen Bereich denke, dann sehe ich natürlich große Ansiedlungen, die wir hatten. Die sind in aller Munde, aber ich war auch bei kleineren Firmen oder Industrieprojekten, die hier beginnen. Und ein Projekt war ein Bahnunternehmen aus der Schweiz, was sich bei uns hier angesiedelt hat. Wirklich also was Besonderes, dass für Osteuropa quasi wir die Niederlassung werden und auch hier ausstrahlen bis nach Polen und Tschechien. Wir sind aus Sachsen auch Bahnland. Der zweite Bereich ist im Industriegelände, wo ein großer Handwerkerhof auch entsprechend gebaut wird. Das sind Termine, an die ich mich gerne erinnere, die nicht so viele Leute vielleicht mitbekommen, aber ein Zeichen ist, dass wir wirtschaftlich wirklich Dynamik auch in dieser Region, in dieser Stadt haben. Und das ist was Wichtiges, gerade in schweren Zeiten. Mhm. Oder ich erinnere mich an die Grundsteinlegung der Feuerwehr in Langenbrück. Sicherheit zu schaffen, neu zu bauen zu können, ist auch wirklich ein Vorrecht, dass wir einfach Sicherheit schaffen, auch im nördlichen Bereich in Dresden.
1: Muss man bei solchen Themen dann mitunter sein wirtschaftliches Denken auch mal abschalten? Ist das damit unter Fehl am Platz? Wie ist das?
0: Nee, also ich denke genau, das wirtschaftliche Denken gehört immer dazu, aber ich würde es vielleicht anders formulieren. Wichtig ist, dass wir aus der Sicht der Bürgerinnen und Bürger unter Unternehmen herdenken, vom Ergebnis herdenken. Und das ist das, was ich mir wünsche, wo ich selber versuche, mit meinem Bereich ein Stück beizutragen, dass wir nicht in einer versäulten Verwaltung, jeder macht dort sein Thema und dann ist das am Ende, sondern wirklich daran denken, dass was am Ende für die Menschen rauskommt. Das ist so das, was wir mit der Wirtschaftsförderung auch machen. Da sind wir ein ganz wichtiges verbindendes Glied, auch sagen wir, der Anker für die Unternehmen in der Stadt. Und das machen wir auch bei anderen Themen, Sicherheitsfragen zum Beispiel, die Koordination Feuerwehr am Ende zum Beispiel auch zur Polizei und zu anderen Sicherheitsbereichen. Das sind Themen ganz einfach, die da zusammengehören.
1: Vielen Dank für Ihre Antworten, Herr Pratzker. Das war es schon gewesen. Hat mich gefreut.
0: Gern, wunderbar.

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2: Und die Kinder sind neugierig, stellen Fragen, wollen mehr und wollen gar nicht aufhören.
1: Buch gegen Bildschirm, Smartphone, Streaming und YouTube sind längst Teil des Kinderalltags. Aber heißt das auch, Kinder greifen nicht mehr freiwillig zum Buch? Im Clara Zetkin Park sieht es erst einmal nicht danach aus. Hier wird 4 Tage lang vorgelesen, gestöbert und selbst gelesen. Mitten in den Sommerferien. Und das ganz freiwillig. Und auch der Blick auf die Zahlen zeigt, das Buch ist noch längst nicht weg. Fast jedes zweite Kind zwischen 6 und 13 liest mindestens einmal pro Woche freiwillig ein Buch. 10% sogar täglich oder fast täglich. So bleibt regelmäßiges Bücherlesen also über viele Jahre erstaunlich stabil. Nur um die Aufmerksamkeit der Kinder konkurrieren heute deutlich mehr Medien. Das Internet gehört für die meisten Kinder selbstverständlich dazu. Eine, die jeden Tag erlebt, welche Geschichten bei Kindern funktionieren, ist Susanne Thiel. Sie führt den Leipziger Kinderbuchladen Serifee und liest heute selbst auf der Wiese vor.
3: Ein vorgelesenes Buch kann Wärme und Kuscheleinheiten und ganz konkrete Aufmerksamkeit der Erwachsenen für die Kinder bieten gegenüber dem Bildschirm oder anderen Möglichkeiten. Und das ist einfach das Schönste am Vorlesen. Gemeinsam verbrachte Zeit, gemeinsames Kuscheln, gemeinsam eine Geschichte erleben.
1: Passend dazu liest sie heute ein Buch vor, das selbst mit unseren digitalen Gewohnheiten spielt. Oje, ein Buch. Darin muss ausgerechnet ein Kind einer Smartphone-gewohnten Erwachsenen erst erklären, wie ein Buch funktioniert.
3: Also es ist die Frau, die ans Buch herangeführt werden muss, nicht das Kind.
1: Ganz so einfach ist der Gegensatz zwischen Buch und Bildschirm also nicht. Digitale Medien gehören für Kinder heute selbstverständlich zum Alltag. Entscheidend ist also nicht, ob es den Bildschirm gibt, sondern ob daneben auch Geschichten Platz haben, die ohne Wischen, Klicken und schnelle Bilder funktionieren. Das ist auch für Susanne Hehl ein Teil des Vorlesens. Sie ist Vorlesepatin beim Verein Leselust Leipzig.
2: Die Kinder sollen lernen, dass Unterhaltung nicht nur durch schnelle Bildabfolgen an einem Bildschirm stattfindet, sondern dass man sich auch mit einem Buch längere Zeit mit einem Thema beschäftigen kann.
1: Und was, wenn ein Kind mit Büchern bisher wenig anfangen kann? Dann bringt es aus Sicht von Kinderbuchhändlerin Susanne Thiel wenig, irgendeinen Titel hinzulegen und auf Begeisterung zu hoffen.
3: Ein Buch sollte einfach das Kind abholen und mitnehmen und interessant sein, lustig sein, spannend sein. Und wenn das Kind nicht berührt wird von dem Buch, nein, dann liest es uns nicht.
1: Doch diese gemeinsame Zeit bekommt längst nicht jedes Kind regelmäßig. Untersuchungen der Stiftung Lesen zeigen, etwa einem Drittel der 1- bis 8-Jährigen wird nur selten oder gar nicht vorgelesen. Dabei entsteht beim gemeinsamen Lesen mehr als Sprache. Kinder fragen nach, erzählen weiter und entwickeln ihre eigenen Gedanken zu einer Geschichte, wie uns auch Vorlesepatin Susanne Hehl erklärt.
2: Ein Buch stellt Nähe her, weil es immer gemeinsam betrachtet wird und man dadurch ganz wunderbar mit den Kindern in Austausch kommen kann und auch philosophieren kann mit ihnen über die Inhalte des Buches und die Bilder und die schönen Illustrationen.
1: Noch bis Sonntag wird auf der Lesewiese im Clara Zetkin Park vorgelesen, gezeichnet und gestöbert. Das Programm läuft täglich von 10 bis 18 Uhr. Der Eintritt ist frei. Doch vielleicht bleibt am Ende gar nicht ein bestimmter Programmpunkt hängen, sondern ein Kind, das eine Seite umblättert und unbedingt wissen will, wie die Geschichte weitergeht.

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2: Vor ungefähr einer Woche gab es hier ein schlimmes Unwetter mit Verletzten und leider auch einem Toten zu beklagen.
3: Eine Woche nach dem schweren Unwetter geht es in Rathen um die Folge für eine der wichtigsten Tourismusregionen Sachsens und ein beliebtes Ausflugsziel auch für viele Menschen aus Dresden. Umgestürzte und beschädigte Bäume hatten auch den 1,2 Kilometer langen Basteiweg zwischen dem Kurort und der Basteibrücke unpassierbar gemacht. Tourismusministerin Barbara Klepsch hat den Weg heute gemeinsam mit weiteren Vertretern aus Politik, Kommune und Forst offiziell wieder freigegeben.
2: Ob das die Bergwacht war, ob das die Freiwillige Feuerwehr, also alle Einsatzkräfte, ein ganz, ganz großes Kompliment. Und in der Zwischenzeit hat der Sachsenforst, hat die Naturparkverwaltung unglaublich viel geleistet. Es sind Wanderwege wieder freigeschnitten worden. Wie gesagt, der Weg zur Bastei konnte heute freigegeben werden. Aber man muss natürlich auch sagen, dass nur ein kleines Stück, Gott sei Dank, nur ein kleines Stück betroffen war. Denn 98% aller Wanderwege sind wunderbar begehbar.
3: Die Räumung war dabei alles andere als Routine. Weil der Basteiweg schmal ist und durch steiles Gelände führt, konnten große Forstmaschinen dort nicht eingesetzt werden. Umweltminister Georg Ludwig von Breitenbuch über den Einsatz der vergangenen Tage.
4: Hier wurden Kräfte zusammengezogen. Wir haben ein Technikstützpunkt auch in Königstein, der hat mitgeholfen, aber auch viele Waldarbeiter konnten hier konzentriert werden, um jetzt hier die Wege freizuräumen, um ein Zeichen in die Region zu setzen, dass man hier wandern kann, dass wir hilfsbereit sind, dass es vorwärts geht. Und insofern also Dank, den gebe ich weiter, sehr gerne, an alle, die hier jetzt durchgezogen haben, die sich auch den Gefahren ausgesetzt haben, die ja in diesem steilen Gelände auch mit dieser Arbeit auch verbunden sind.
3: Auch rund um den Zugang zur Basteibrücke und an der Ferdinandaussicht mussten gefährliche Bruchstellen beseitigt werden. Nach den Sicherungsarbeiten konnte die zuständige Forstbehörde die bestehende Waldsperrung für diesen Abschnitt kurzfristig anpassen.
2: Der Weg zur Bastei ist heute freigegeben worden. Nächste Woche werden weitere Wege frei sein. Also der Sachsenforst ist hier ganz aktiv und ich kann nur ein ganz großes Kompliment und ein großes Dankeschön wirklich dem Sachsenforst ausrichten. Denn man geht hier Hand in Hand, ganz behutsam, verantwortungsvoll, aber so damit um, dass wirklich auch diese Tourismusregion eine Tourismusregion wirklich bleibt, die lebendig ist.
3: Während auf dem Basteiweg damit wieder Normalität einzieht, laufen die Aufräum- und Sicherungsarbeiten an anderen betroffenen Stellen weiter. Stück für Stück sollen so auch die noch gesperrten Bereiche wieder zugänglich werden.

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5: Nachrichten. Der Standort des Automobilzulieferers IAV in Berlin-Charlottenburg ist vorerst gesichert. Die Gewerkschaft IG Metall hat mitgeteilt, dass ein Zukunftstarifvertrag betriebsbedingte Kündigungen bis Ende 2028 ausschließt und den Erhalt aller Standorte vorsieht. Allerdings sollen bundesweit mehr als 2000 Stellen abgebaut werden, was die IG Metall nicht verhindern konnte. Der Abbau soll über Freiwilligenprogramme erfolgen. Aktuell arbeiten rund 1250 Beschäftigte in Berlin und 800 in Stolberg bei Chemnitz. Eine Woche nach dem verheerenden Unwetter in der sächsischen Schweiz ist der Basteiweg wieder geöffnet worden. Tourismusministerin Barbara Klepsch erklärte bei der Eröffnung in Rathen, dass trotz Sperrungen 98% der Wanderwege begehbar sind. Das Unwetter hatte am Freitagabend zuvor große Schäden verursacht, wobei ein Mensch ums Leben kam und 3 verletzt wurden. Einsatzkräfte haben intensiv an der Beseitigung der Sturmschäden gearbeitet. In Dresden hat die Bevölkerung aktiv am Auswahlprozess für den Bau der neuen Carola-Brücke teilgenommen. Knapp 26.000 Menschen stimmten im Rahmen von Carola Vote über die Entwürfe ab. Die Ergebnisse fließen nun in eine Sitzung des Begleitgremiums ein, das am 18. August eine Empfehlung an den Stadtrat geben wird. Der Stadtrat entscheidet dann Anfang September über die Weiterbeauftragung eines Planungsteams für den Wiederaufbau der Brücke, die ab Mai 2028 errichtet werden soll.

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2: Und die Kinder sind neugierig, stellen Fragen, wollen mehr und wollen gar nicht aufhören.
3: Buch gegen Bildschirm, Smartphone, Streaming und YouTube sind längst Teil des Kinderalltags. Aber heißt das auch, Kinder greifen nicht mehr freiwillig zum Buch? Im Clara Zetkin Park sieht es erst einmal nicht danach aus. Hier wird 4 Tage lang vorgelesen, gestöbert und selbst gelesen. Mitten in den Sommerferien. Und das ganz freiwillig. Und auch der Blick auf die Zahlen zeigt, das Buch ist noch längst nicht weg. Fast jedes zweite Kind zwischen 6 und 13 liest mindestens einmal pro Woche freiwillig ein Buch. 10% sogar täglich oder fast täglich. So bleibt regelmäßiges Bücherlesen also über viele Jahre erstaunlich stabil. Nur um die Aufmerksamkeit der Kinder konkurrieren heute deutlich mehr Medien. Das Internet gehört für die meisten Kinder selbstverständlich dazu. Eine, die jeden Tag erlebt, welche Geschichten bei Kindern funktionieren, ist Susanne Thiel. Sie führt den Leipziger Kinderbuchladen Serifee und liest heute selbst auf der Wiese vor.
4: Ein vorgelesenes Buch kann Wärme und Kuscheleinheiten und ganz konkrete Aufmerksamkeit der Erwachsenen für die Kinder bieten gegenüber dem Bildschirm oder anderen Möglichkeiten. Und das ist einfach das Schönste am Vorlesen. Gemeinsam verbrachte Zeit, gemeinsames Kuscheln, gemeinsam eine Geschichte erleben.
3: Passend dazu liest sie heute ein Buch vor, das selbst mit unseren digitalen Gewohnheiten spielt. Oje, ein Buch. Darin muss ausgerechnet ein Kind einer Smartphone-gewohnten Erwachsenen erst erklären, wie ein Buch funktioniert.
4: Also es ist die Frau, die ans Buch herangeführt werden muss, nicht das Kind.
3: Ganz so einfach ist der Gegensatz zwischen Buch und Bildschirm also nicht. Digitale Medien gehören für Kinder heute selbstverständlich zum Alltag. Entscheidend ist also nicht, ob es den Bildschirm gibt, sondern ob daneben auch Geschichten Platz haben, die ohne Wischen, Klicken und schnelle Bilder funktionieren. Das ist auch für Susanne Hehl ein Teil des Vorlesens. Sie ist Vorlesepatin beim Verein Leselust Leipzig.
2: Die Kinder sollen lernen, dass Unterhaltung nicht nur durch schnelle Bildabfolgen an einem Bildschirm stattfindet, sondern dass man sich auch mit einem Buch längere Zeit mit einem Thema beschäftigen kann.
3: Und was, wenn ein Kind mit Büchern bisher wenig anfangen kann? Dann bringt es aus Sicht von Kinderbuchhändlerin Susanne Thiel wenig, irgendeinen Titel hinzulegen und auf Begeisterung zu hoffen.
4: Ein Buch sollte einfach das Kind abholen und mitnehmen und interessant sein, lustig sein, spannend sein. Und wenn das Kind nicht

0: berührt wird von dem Buch, naja, dann liest es uns nicht.
1: Doch diese gemeinsame Zeit bekommt längst nicht jedes Kind regelmäßig. Untersuchungen der Stiftung Lesen zeigen, etwa einem Drittel der 1- bis 8-Jährigen wird nur selten oder gar nicht vorgelesen. Dabei entsteht beim gemeinsamen Lesen mehr als Sprache. Kinder fragen nach, erzählen weiter und entwickeln ihre eigenen Gedanken zu einer Geschichte, wie uns auch Vorlesepatin Susanne Hehl erklärt.
2: Ein Buch stellt Nähe her, weil es immer gemeinsam betrachtet wird und man dadurch ganz wunderbar mit den Kindern in Austausch kommen kann und auch philosophieren kann mit ihnen über die Inhalte des Buches und die Bilder und die schönen Illustrationen.
1: Noch bis Sonntag wird auf der Lesewiese im Clara-Zetkin-Park vorgelesen, gezeichnet und gestöbert. Das Programm läuft täglich von 10 bis 18 Uhr. Der Eintritt ist frei. Doch vielleicht bleibt am Ende gar nicht ein bestimmter Programmpunkt hängen, sondern ein Kind, das eine Seite umblättert und unbedingt wissen will, wie die Geschichte weitergeht.

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1: Vor ungefähr einer Woche gab es hier ein schlimmes Unwetter mit Verletzten und leider auch einem Toten zu beklagen.
2: Eine Woche nach dem schweren Unwetter geht es in Rathen um die Folge für eine der wichtigsten Tourismusregionen Sachsens und ein beliebtes Ausflugsziel auch für viele Menschen aus Dresden. Umgestürzte und beschädigte Bäume hatten auch den 1,2 Kilometer langen Basteiweg zwischen dem Kurort und der Basteibrücke unpassierbar gemacht. Tourismusministerin Barbara Klepsch hat den Weg heute gemeinsam mit weiteren Vertretern aus Politik, Kommune und Forst offiziell wieder freigegeben.
1: Ob das die Bergwacht war, ob das die Freiwillige Feuerwehr, also alle Einsatzkräfte, ein ganz, ganz großes Kompliment. Und in der Zwischenzeit hat der Sachsenforst, hat die Naturparkverwaltung unglaublich viel geleistet. Es sind Wanderwege wieder freigeschnitten worden. Wie gesagt, der Weg zur Bastei konnte heute freigegeben werden. Aber man muss natürlich auch sagen, dass nur ein kleines Stück, Gott sei Dank, nur ein kleines Stück betroffen war. Denn 98% aller Wanderwege sind wunderbar begehbar.
2: Die Räumung war dabei alles andere als Routine. Weil der Basteiweg schmal ist und durch steiles Gelände führt, konnten große Forstmaschinen dort nicht eingesetzt werden. Umweltminister Georg Ludwig von Breitenbuch über den Einsatz der vergangenen Tage.
3: Hier wurden Kräfte zusammengezogen. Wir haben einen Technikstützpunkt auch in Königstein, der hat mitgeholfen. Aber auch viele Waldarbeiter konnten hier konzentriert werden, um jetzt hier die Wege freizuräumen, um ein Zeichen in die Region zu setzen, dass man hier wandern kann, dass wir hilfsbereit sind, dass es vorwärts geht. Und insofern also Dank, den gebe ich weiter, sehr gerne, an alle, die hier jetzt durchgezogen haben, die sich auch den Gefahren ausgesetzt haben, die ja in diesem steilen Gelände auch mit dieser Arbeit auch verbunden sind.
2: Auch rund um den Zugang zur Basteibrücke und an der Ferdinandaussicht mussten gefährliche Bruchstellen beseitigt werden. Nach den Sicherungsarbeiten konnte die zuständige Forstbehörde die bestehende Waldsperrung für diesen Abschnitt kurzfristig anpassen.
1: Der Weg zur Bastei ist heute freigegeben worden. Nächste Woche werden weitere Wege frei sein. Also der Sachsenforst ist hier ganz aktiv und ich kann nur ein ganz großes Kompliment und ein großes Dankeschön wirklich dem Sachsenforst ausrichten. Denn man geht hier Hand in Hand. Ganz behutsam, verantwortungsvoll, aber so damit um, dass wirklich auch diese Tourismusregion eine Tourismusregion wirklich bleibt, die lebendig ist.
2: Während auf dem Basteiweg damit wieder Normalität einzieht, laufen die Aufräum- und Sicherungsarbeiten an anderen betroffenen Stellen weiter. Stück für Stück sollen so auch die noch gesperrten Bereiche wieder zugänglich werden.

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2: Dresdens Bürgerinnen und Bürger haben entschieden. Die Ergebnisse des Carola Votes sind nun draußen. Baubürgermeister Kühn, schönen guten Tag erstmal. Die Ergebnisse des Carola Votes sind heute rausgekommen. 25.800 Dresdnerinnen und Dresdner haben an der Umfrage teilgenommen. Sind Sie überrascht von den Ergebnissen?
3: Also ich freue mich erstmal über die große Resonanz. Ne? Das ist ja das Beteiligungsformat mit der größten Teilnehmerzahl, was wir eigentlich jemals hatten. Ne? Bei einer kommunalen Bürgerumfrage nehmen so 5.000 Dresdnerinnen und Dresdner teil. Also das zeigt, das ist sozusagen das Thema, was die Stadtgesellschaft bewegt. Und man braucht ja auch ein bisschen Zeit, sich mit Carola Voth zurechtzufinden, dran teilzunehmen. Also man muss auch ein bisschen Zeit investieren. Und das haben viele gemacht. Also ich freue mich erstmal über die Resonanz. Es hat auch gezeigt, dass der Aufwand, den wir betrieben haben, richtig war. Und ja, wir haben ein klares Bild. Und das ist natürlich für das Begleitgremium, was eine Empfehlung dem Stadtrat geben wird, und für den Stadtrat selbst, denke ich, eine sehr gute Entscheidungsgrundlage.
2: 25.000 Dresdnerinnen haben dabei mitgemacht. Wir haben eine Bevölkerung von über 500.000 Dresdnerinnen. Wie würden Sie das ins Verhältnis setzen? Sie sagten gerade, es ist die größte Anzahl an Teilnehmern, die es je gab. Bei dem DVB-Voting sind über 40.000 Teilnehmer. Wie ist das im Verhältnis zu sehen?
3: Ja, wir haben in der Tat bei dem Bürgerbegehren für den Erhalt des Nahverkehrs 40.000 Unterschriftsstimmen, haben die Initiatoren zusammenbekommen. Ja, aber das ist natürlich 10 Sekunden, dann habe ich meine Unterschrift-Thema noch erklärt. Und beim Carola-Vote brauchte man schon eine Viertelstunde, um sich mit den Arbeiten auseinanderzusetzen. Und dann gab es auch mehrere Kriterien, die wir abgefragt haben, dann abzustimmen und ein Gesamtranking zu geben. Also man musste sich schon Zeit nehmen. Und wir haben ja im Hintergrund auch die Ausstellung mit den Modellen. Das heißt, es sind ja auch viele Dresdnerinnen und Dresdner hierher gekommen. Wir haben mittwochs immer so ein Brückencafé gemacht, wo also Fachleute nochmal da waren, der Professor Marx zum Beispiel, und Frage und Antwort gestanden haben. Die Ausstellung haben wir auch bewusst jetzt bis 18. August verlängert, weil so eine große Nachfrage war. Also viele sind ins Stadtforum gekommen, jenseits der Abstimmung beim Carola-Vote, und haben sich für das Thema interessiert und auch ihr Meinungsbild hier hinterlassen. Insofern ist das eine ziemlich gute Beteiligung, und wir haben, glaube ich, ein klares Bild, mit dem dann auch die Politik umgehen kann.
2: Am 3. September entscheidet dann der Stadtrat darüber, welcher der Entwürfe es am Ende werden soll. Haben Sie schon so ein paar Schwingungen wahrgenommen, in welche Richtung das Ganze denn geht, oder steht das Ganze noch komplett in den Sternen?
3: Also der Stadtrat hat ja bewusst gesagt, wir machen eine Bürgerbeteiligung, weil wir wollen bei dieser weitreichenden Entscheidung eine Einschätzung haben, wie die Bürger über die Entwürfe denken. Und wir reden ja über eine Investition von 140 Millionen, ein Bauwerk für die nächsten 100 Jahre und ja einer sensiblen Stelle im Stadtraum. Und der Stadtrat hat auch gesagt, wir wollen auch mal Experten drauf gucken lassen, also international renommierte Fachleute im Bereich Denkmalpflege, Architektur und Bauingenieure. Und man sieht jetzt bei den Ergebnissen des Expertenvotums und des Bürgervotums, zwei Büros sind da dicht beieinander, eben Leonhard Antier und Partner mit Knights Architekten und Fecor, spanischer Brückenbauunternehmen mit TSSB Architekten aus Dresden. So, und deshalb gehe ich davon aus, dass die beiden Entwürfe für das Begleitgremium dann die sein werden, zwischen denen sich entscheiden wird. Also insofern haben wir ein relativ klares Bild. Es war eine knappe Entscheidung, sowohl bei den Experten als auch bei der Bürgerschaft. Es gab ja ein paar Kriterien, wo der Zweitplatzierte, also Leonhard André und Partner mit Knights Architekten, sogar vorne war in einzelnen Kriterien bei der Bürgerschaft. Insofern knappes Rennen. Und wird bestimmt ein spannender Abend am 18. August, wenn das Begleitgremium tagt. Aber ich denke, zwischen den beiden Arbeiten wird sich das entscheiden, weil eben sowohl Bürgerschaft als Experten auch diese beiden Entwürfe klar vorne gesehen haben und die beiden anderen Entwürfe doch etwas abgeschlagen sind.
2: Frau Bürgermeister Kühn, vielen Dank für das Bild rund um die Carola-Brücke. Am 18. August tagt nochmal das Begleitgremium und am 3. September gibt es die Entscheidung, welche Carola-Brücke am Ende die Finale wird.

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Einen schönen guten Abend und herzlich willkommen zu Sachsen aktuell am 7. August. Das sind unsere Themen heute. Nach dem Unwetter, Raten berät über Wiederaufbau. Außerdem 26.000 Stimmen zur neuen Carola-Brücke. So kommt das Carola-Boot an und lautstarke Geschäfte, Marktschreiertage am Völkerschlachtdenkmal in Leipzig.

0: Nach dem schweren Unwetter in Rathen geht es jetzt um die Frage, wie kann die betroffene Region schnell und konkret unterstützt werden. Sachsens Tourismusministerin Barbara Klepsch hat sich dazu heute mit Vertretern aus Kommune, Tourismus, Wirtschaft und Kultur beraten. Gemeinsam mit Umweltminister Georg Ludwig von Breitenbuch wurde anschließend außerdem der Basteiweg wieder eröffnet. Ein wichtiger Schritt für einen der bekanntesten Tourismusorte der Sächsischen Schweiz.
1: Vor ungefähr einer Woche gab es hier ein schlimmes Unwetter mit Verletzten und leider auch einem Toten zu beklagen.
2: Eine Woche nach dem schweren Unwetter geht es in Rathen um die Folge für eine der wichtigsten Tourismusregionen Sachsens und ein beliebtes Ausflugsziel auch für viele Menschen aus Dresden. Umgestürzte und beschädigte Bäume hatten auch den 1,2 Kilometer langen Basteiweg zwischen dem Kurort und der Basteibrücke unpassierbar gemacht. Tourismusministerin Barbara Klepsch hat den Weg heute gemeinsam mit weiteren Vertretern aus Politik, Kommune und Forst offiziell wieder freigegeben.
1: Ob das die Bergwacht war, ob das die Freiwillige Feuerwehr, also alle Einsatzkräfte, ein ganz, ganz großes Kompliment. Und in der Zwischenzeit hat der Sachsenforst, hat die Naturparkverwaltung unglaublich viel geleistet. Es sind Wanderwege wieder freigeschnitten worden. Wie gesagt, der Weg zur Bastei konnte heute freigegeben werden. Aber man muss natürlich auch sagen, dass nur ein kleines Stück, Gott sei Dank, nur ein kleines Stück betroffen war. Denn 98% aller Wanderwege sind wunderbar begehbar.
2: Die Räumung war dabei alles andere als Routine. Weil der Basteiweg schmal ist und durch steiles Gelände führt, konnten große Forstmaschinen dort nicht eingesetzt werden. Umweltminister Georg Ludwig von Breitenbuch über den Einsatz der vergangenen Tage.
3: Hier wurden Kräfte zusammengezogen. Wir haben einen Technikstützpunkt auch in Königstein, der hat mitgeholfen, aber auch viele Waldarbeiter konnten hier konzentriert werden, um jetzt hier die Wege freizuräumen, um ein Zeichen in die Region zu setzen, dass man hier wandern kann, dass wir hilfsbereit sind, dass es vorwärts geht. Und insofern also Dank, den gebe ich weiter, sehr gerne, an alle, die hier jetzt durchgezogen haben, die sich auch den Gefahren ausgesetzt haben, die ja in diesem steilen Gelände auch mit dieser Arbeit auch verbunden sind.
2: Auch rund um den Zugang zur Basteibrücke und an der Ferdinandaussicht mussten gefährliche Bruchstellen beseitigt werden. Nach den Sicherungsarbeiten konnte die zuständige Forstbehörde die bestehende Waldsperrung für diesen Abschnitt kurzfristig anpassen.
1: Der Weg zur Bastei ist heute freigegeben worden. Nächste Woche werden weitere Wege frei sein. Also der Sachsenforst ist hier ganz aktiv und ich kann nur ein ganz großes Kompliment und ein großes Dankeschön wirklich dem Sachsenforst ausrichten. Denn man geht hier Hand in Hand, ganz behutsam, verantwortungsvoll, aber so damit um, dass wirklich auch diese Tourismusregion eine Tourismusregion wirklich bleibt, die lebendig ist.
2: Während auf dem Basteiweg damit wieder Normalität einzieht, laufen die Aufräum- und Sicherungsarbeiten an anderen betroffenen Stellen weiter. Stück für Stück sollen so auch die noch gesperrten Bereiche wieder zugänglich werden.
0: Weiter geht's in Dresden. Wie soll die neue Carola-Brücke einmal aussehen? Rund 26.000 Menschen haben beim Carola-Vote die 4 vorliegenden Entwürfe bewertet. Eine Entscheidung darüber, welcher Entwurf tatsächlich umgesetzt wird, ist das Bürgervotum allerdings noch nicht.
4: Dresdens Bürgerinnen und Bürger haben entschieden. Die Ergebnisse des Carola-Votes sind nun draußen. Baubürgermeister Kühn, schönen guten Tag erstmal. Die Ergebnisse des Carola-Votes sind heute rausgekommen. 25.800 Dresdnerinnen und Dresdner haben an der Umfrage teilgenommen. Sind Sie überrascht von den Ergebnissen?
5: Also ich freue mich erstmal über die große Resonanz. Das ist ja das Beteiligungsformat mit der größten Teilnehmerzahl, was wir eigentlich jemals hatten. Bei einer kommunalen Bürgerumfrage nehmen so 5.000 Dresdnerinnen und Dresdner teil. Also das zeigt, das ist sozusagen das Thema, was die Stadtgesellschaft bewegt. Und man braucht ja auch ein bisschen Zeit, sich mit Carola Vote zurechtzufinden, dran teilzunehmen. Also man muss auch ein bisschen Zeit investieren. Und das haben viele gemacht. Also ich freue mich erstmal über die Resonanz. Es hat auch gezeigt, dass der Aufwand, den wir betrieben haben, richtig war. Und ja, wir haben ein klares Bild und das ist natürlich für das Begleitgremium, was eine Empfehlung dem Stadtrat geben wird und für den Stadtrat selbst, denke ich, eine sehr gute Entscheidungsgrundlage.
4: 25.000 Dresdnerinnen haben dabei mitgemacht. Wir haben eine Bevölkerung von über 500.000 Dresdnerinnen. Wie würden Sie das ins Verhältnis setzen? Sie sagten gerade, es ist die größte Anzahl an Teilnehmern, die es je gab. Bei dem DVB-Voting sind über 40.000 Teilnehmer. Wie ist das im Verhältnis zu sehen?
5: Ja, wir haben in der Tat bei dem Bürgerbegehren für den Erhalt des Nahverkehrs 40.000 Unterschriftsstimmen, haben die Initiatoren zusammenbekommen. Ja, aber das ist natürlich 10 Sekunden, da habe ich meine Unterschrift-Thema noch erklärt. Und beim Carola-Vote brauchte man schon eine Viertelstunde, um sich mit den Arbeiten auseinanderzusetzen. Und dann gab es auch mehrere Kriterien, die wir abgefragt haben, dann abzustimmen und ein Gesamtranking zu geben. Also man musste sich schon Zeit nehmen. Und wir haben ja im Hintergrund auch die Ausstellung mit den Modellen. Das heißt, es sind ja auch viele Dresdnerinnen und Dresdner hierher gekommen. Wir haben mittwochs immer so ein Brückencafé gemacht, wo also Fachleute nochmal da waren, der Professor Marx zum Beispiel, in Frage und Antwort gestanden haben. Und die Ausstellung haben wir auch bewusst jetzt bis 18. August verlängert, weil so eine große Nachfrage war. Also viele sind in Stadtforum gekommen, jenseits der Abstimmung beim Carola-Vot und haben sich für das Thema interessiert und auch ihr Meinungsbild hier hinterlassen. Insofern ist das eine ziemlich gute Beteiligung und wir haben, glaube ich, ein klares Bild, mit dem dann auch die Politik umgehen kann.
4: Am 3. September entscheidet dann der Stadtrat darüber, welcher der Entwürfe es am Ende werden soll. Haben Sie schon so ein paar Schwingungen wahrgenommen, in welche Richtung das Ganze denn geht, oder steht das Ganze noch komplett in den Sternen?
5: Also der Stadtrat hat ja bewusst gesagt, wir machen eine Bürgerbeteiligung, weil wir wollen bei dieser weitreichenden Entscheidung eine Einschätzung haben, wie die Bürger über die Entwürfe denken. Und, ne, und wir reden ja über eine Investition von 140 Millionen, ein Bauwerk für die nächsten 100 Jahre und ja einer sensiblen Stelle im Stadtraum. Und der Stadtrat hat auch gesagt, wir wollen auch mal Experten drauf gucken lassen, also international renommierte Fachleute im Bereich Denkmalpflege, Architektur und Bauingenieure. Und man sieht jetzt bei den Ergebnissen des Expertenvotums und des Bürgervotums zwei Büros sind da dicht beieinander, eben Leonhard Antje und Partner mit Knights Architekten und Fecor, spanischer Brückenbauunternehmen mit TSSB Architekten aus Dresden. So, und deshalb gehe ich davon aus, dass die beiden Entwürfe für das Begleitgremium dann die sein werden, zwischen denen sich entscheiden wird. Also insofern haben wir ein relativ klares Bild. Es war eine knappe Entscheidung, sowohl bei den Experten als auch bei der Bürgerschaft. Es gab ja ein paar Kriterien, wo der Zweitplatzierte, also Leonhard André und Partner mit Knights Architekten, sogar vorne war in einzelnen Kriterien bei der Bürgerschaft. Insofern ein knappes Rennen und wird bestimmt ein spannender Abend am 18. August, wenn das Begleitgremium tagt. Aber ich denke, zwischen den beiden Arbeiten wird sich das entscheiden, weil eben sowohl Bürgerschaft als Experten auch diese beiden Entwürfe klar vorne gesehen haben und die beiden anderen Entwürfe doch etwas abgeschlagen sind.
4: Frau Bürgermeister-Grün, vielen Dank für das Bild rund um die Carola-Brücke. Am 18. August tagt nochmal das Begleitgremium und am 3. September gibt es die Entscheidung, welche Carola-Brücke am Ende die Finale wird.
0: Und wer es leise mag, sollte wohl aktuell nicht in die Messestadt. Denn wer auf dem Wochenmarkt einkauft, kennt es. Die Händler preisen ihre Waren an, mal charmant, mal lautstark. Doch am Völkerschlachtdenkmal wird daraus eine echte Show. Bei den Marktschreiertagen treten Händler aus ganz Deutschland seit heute sozusagen gegeneinander an und kämpfen mit kräftiger Stimme, flotten Sprüchen und besonderen Angeboten um die Kundschaft. Unser Reporter Jonas Juckeland hat sich mitten ins lautstarke

0: Hier wird Ware nicht still präsentiert. Hier wird um jeden Blick und jeden Kunden gerufen.
1: Hallo, wir haben hier auch noch was.
2: Wer hat in Leipzig die lauteste Stimme und kann man damit tatsächlich noch Geschäfte machen? Genau das zeigt sich bei den Markttagen 2026 hier am Völkerschlachtdenkmal. Händler aus ganz Deutschland liefern sich hier ein lautstarkes Verkaufsduell. Und ich guck mir das Ganze mal an.
0: Fisch, Käse, Nudeln und Schokolade. Die Stände liegen hier dicht beieinander, die Stimmen auch. Aus einem gewöhnlichen Einkauf wird ein kleines Schauspiel. Das Publikum entscheidet innerhalb weniger Augenblicke, wer seine Aufmerksamkeit bekommt. Am Fischstand arbeitet Heiko. Auf dem Markt bekannt als Alhinerk. Seit mehr als 3 Jahrzehnten gehört der Fischhändler zur Marktschreierbranche.
3: Den Beruf als Marktschreier macht aus, dass man natürlich jede Woche was anderes erlebt. Man hat jede Woche mit anderen Leuten zu tun. Nicht dieses stupide, morgens um 7 Uhr hingehen, nachmittags 16 Uhr stempeln oder so oder im Büro einfach abbauen. Wir haben jeden Tag im Grunde genommen eine andere Geschichte zu erzählen. Ich könnte im Grunde genommen in den ganzen 30 Jahren, so lange wie ich das hier mache, bestimmt 5 Bücher füllen.
0: Wer stehen bleibt, wird angesprochen. Wer lächelt, bekommt den nächsten Spruch. Alhinerk beobachtet sein Publikum genau, sagt er, und muss in Sekunden auf dessen Reaktion antworten. Eine große Herausforderung.
3: Aber die Stimme ist gar nicht, glaube ich, maßgebend. Ein Marktschreier verkauft sich selbst. Das heißt, ob der Bananen verkauft, Forellen, Käse, vollkommen egal, Schwiegermutter. Ich hoffe, der kann alles verkaufen. Mit Witz und Humor geht das schon und Spontanität halt. Ne?
0: Ein paar Meter weiter steht Walter hinter seinem Käsetresen. Seine Kunden kennen ihn als Käsemai. Auch für ihn beginnt jedes Verkaufsgespräch mit der Frage, wie erreicht man die Menschen vor dem Stand?
4: Es ist hier tatsächlich ein bisschen einfacher als in anderen Weststädten. Da muss man die Leute mehr überzeugen. Hier ist es viel einfacher.
0: Der große Auftritt holt die Menschen an den Tresen. Nach dem letzten Spruch und dem Griff zum Portemonnaie beginnt allerdings der nüchterne Teil des Geschäfts. Weiß Käsemai alias Walter.
4: Also eigentlich zieht alles. Ne? Man muss halt gute Ware haben, das überzeugt dann. Sonst müssen wir gute Sprüche, wenn die Ware scheiße ist.
0: Kyriakos verkauft seine Pasta als Nudelkiri hier auf dem Markt. Seit 2011 ist der Händler als Marktschreier unterwegs. Seine bunten Nudelpakete bilden den Hintergrund für einen Auftritt, der längst zu seiner eigenen Marke geworden ist.
5: Ein Traum. Ich komme schon 6 Jahre hier nach Leipzig und die Leute kennen mich schon. Das Vertrauen ist schon aufgebaut. Ich habe immer tolle Sachen in Leipzig mit. Es ist einfach schön.
0: Die Stände hier stehen nah beieinander. Entsprechend schnell fliegen auch die Sprüche zwischen den Händlern hin und her.
5: Jetzt mache ich was ganz Verrücktes, nur weil ich den Blödmann dran nicht leiden kann.
0: Bei Nudelkiri trifft es diesmal den unmittelbaren Nachbarn, den Schoko-Uwe.
5: Es ist hier auf dem Markt, beim Arbeiten ist das alles nur Spaß. Wir müssen uns gegenseitig so ein bisschen hochnehmen, damit die Leute auch was zum Lachen haben. Aber in Wirklichkeit ist es ein feiner Kerl.
0: Doch zur Vorstellung gehören immer 2 Seiten. Diejenigen, die verkaufen und diejenigen, die sich überzeugen lassen sollen.
6: Das Fischangebot ist auf jeden Fall toll. Ich habe den in Erinnerung seit früherer Zeit, da war ich schon mal hier. Das hat mir gefallen.
0: Ein junger Marktbesucher aus Leipzig beschreibt, was ihn tatsächlich zum Kauf bewegen könnte.
7: Naja, wenn mir jemand das Produkt halt gut vermarkten kann und das mir auch gut erklären kann. Jetzt nicht nur hier, kauf das und halt vielleicht eingehen, das ist besser als andere, weil so und so.
0: Und genau das macht hier offenbar für viele den Reiz aus. Gute Stimmung, direkte Gespräche und Angebote, die im Gedächtnis bleiben.
2: Ob das lauteste Angebot am Ende auch die meisten Kunden überzeugt? Diese Frage beantworteten jedenfalls viele Marktschreier eher damit, dass es eher auf die Kreativität ankommt, würde als auf das lauteste Gebrüll. Und wer würde nicht selbst gern seine Süßigkeiten beim Schoko-Uwe kaufen? Die Veranstaltung hier am Völkerschlachtdenkmal läuft jedenfalls noch bis Sonntag.
8: Herzlich willkommen zurück zu Sachsen aktuell am Freitag. Schön, dass Sie dran geblieben sind. Das Wochenende verspricht sommerliche Temperaturen. Eigentlich perfektes Wetter für einen Grill.

0: Grillabend. Doch in Chemnitz bleibt der Grill aktuell besser aus. Wegen der hohen Waldbrandgefahr ist das Grillen auf öffentlichen Grillflächen derzeit verboten. Gerade am Schlossteich wird trotzdem immer wieder gegrillt, teilweise sogar dort, wo es grundsätzlich nicht erlaubt ist. Im folgenden Beitrag erfahren Sie, warum gerade jetzt besondere Vorsicht geboten ist.
1: Sonne satt, Temperaturen über 30 Grad, eigentlich perfektes Grillwetter. Doch ausgerechnet jetzt gilt, Grillen ist vorerst tabu. Wegen der aktuellen Extremtemperaturen und der damit verbundenen Waldbrandgefahr darf in den öffentlichen Grünanlagen in Chemnitz derzeit nicht gegrillt werden. Auch nicht auf den dafür vorgesehenen Grillflächen. Andreas Streich vom Chemnitzer Grünflächenamt mahnt: Bei der aktuellen Trockenheit kann schon ein kleiner Funke große Folgen haben.
2: Temperaturen steigen und wir werden auch die nächsten 14 Tage wahrscheinlich ein ziemlich gutes Sommerwetter haben, was natürlich einerseits schön ist, weil jetzt die ausklingenden Ferien sind. Und es ist natürlich so, dass mit jedem Tag Trockenheit die Brandgefahr auch in den öffentlichen Grün- und Parkanlagen steigt. Und wir haben im Moment also die Breitbandgefahrenstufe 3. Und das ist eigentlich so der Punkt, wo wir den Bürger also wirklich auch um Umsicht und Vorsicht bitten in allen Dingen, die er in den Grün- und Parkanlagen tut.
1: Gerade der Schlossteich zählt in den Sommermonaten zu den beliebtesten Treffpunkten der Chemnitzerinnen und Chemnitzer. Kaum steigen die Temperaturen, füllen sich die Wiesen auf der Schlossteichinsel. Gegrillt werden darf hier grundsätzlich nur auf der befestigten Fläche am Pavillon. Aufgrund der Hitzeperiode ist aber auch das derzeit untersagt. Trotzdem wird rund um den Schlossteich immer wieder gegrillt, teilweise sogar auf den umliegenden Wiesen. Andreas Streich weist hier auf die Gefahren bei hohen Temperaturen hin.
2: Das Verbot bezieht sich ja in erster Linie auf die Situation, dass also unsere zur Verfügung gestellten Grillflächen in die Situation kommen, dass wir draußen diese Waldbrandgefahrenstufe 3 haben. Und wir wollen einfach vermeiden, dass also ein größerer Schaden in den Parkanlagen entsteht, weil eine trockene Grasnarbe bzw. also auch die Bäume sind grundsätzlich feuerempfindlich und demzufolge wollen wir vermeiden, dass es also hier größere Schäden gibt.
1: Ausgerüstet mit Picknickdecke, kühlen Getränken und oft auch einem Einweggrill zieht es viele an den Schlossteich. Die kleinen Grills sind schnell aufgebaut und deshalb gerade im Sommer besonders beliebt. Doch gerade bei den anhaltend hohen Temperaturen können sie zum Problem werden. Andreas Streich appelliert deshalb an einen verantwortungsvollen Umgang mit offenem Feuer. Nach dem Grillen sollten Glut und Grillkohle vollständig gelöscht und in den dafür vorgesehenen Behältern entsorgt werden.
2: Die Einweggrills haben in gewisser Weise so den Nachteil, dass sie einerseits überall verfügbar eine sehr einfache Bauweise haben, in der Regel also auch einen ganz geringen Abstand also zur Grasnarbe haben, die ja potenziell, wenn große Trockenheit ist, also auch brandempfindlich ist bzw. feuerempfindlich ist und sich also auch entzünden kann.
1: Ein Funke, ein Moment der Unachtsamkeit und aus einem gemütlichen Grillabend kann schnell ein gefährlicher Zwischenfall werden. Damit es gar nicht erst so weit kommt, schaut die Stadt genauer hin.
2: Die Kontrollmöglichkeiten sind also so, dass wir also ganz eng mit einem Ordnungsamt zusammenarbeiten und es muss jeder damit rechnen, dass er bei einem illegalen Grillen ertappt wird, also auch ein Ordnungswidrigkeitsverfahren umgehängt bekommt.
1: Der Schlossteich bleibt auch bei heißen Temperaturen ein beliebter Treffpunkt. Doch solange die Waldbrandgefahr anhält, gilt: Picknickdecke und kalte Getränke dürfen mit, der Grill bleibt aber besser aus. Denn nur mit etwas Rücksicht können den Sommer am Schlossteich alle genießen.
0: Und zum Abschluss unserer Sendung geht es noch nach Wurzen. Literatur, Musik und Begegnungen stehen in diesen Tagen wieder im Mittelpunkt in Wurzen. Der Ringelnatz-Sommer feiert in diesem Jahr ein besonderes Jubiläum. Bereits zum 25. Mal lädt das Festival dazu ein, sich mit dem Leben und Werk Joachim Ringelnatz sowie mit aktuellen gesellschaftlichen Themen auseinanderzusetzen. Zur feierlichen Eröffnung kamen Literaturbegeisterte im Ringelnatz-Haus zusammen und eröffneten 5 Tage voller Lesungen, Gespräche und kultureller Höhepunkte.
3: Nicht nur die Stadt Wurzen feiert in diesem Jahr Jubiläum, auch der Ringelnatz-Sommer. Die 25. Auflage des Literaturfestivals wurde am 5. August feierlich eröffnet. Bis zum 9. August bereitet der Joachim Ringelnatz-Verein damit wieder eine Bühne für Literatur, Musik, Theater und Begegnung. Eine Veranstaltung mit Tradition.
4: Der Ringelnatz-Sommer wird jetzt zum 25. Mal ausgerichtet und das ist für uns natürlich auch ein besonders freudiges Ereignis, dass wir jetzt seit einem Vierteljahrhundert hier auch Literatur präsentieren können in Wurzen und auch inzwischen in der Region, da der diesjährige Ringelnatz-Sommer auch ein Regionalprogramm hatte, mit dem wir in die benachbarten Städte gegangen sind.
3: Zur Eröffnung zog der Verein rund 70 Literaturbegeisterte in den Garten des Ringelnatz-Hauses. Neben dem Leben und Werk von Joachim Ringelnatz orientiert sich das Festival in diesem Jahr an einem übergreifenden Thema.
4: Wir haben uns dieses Jahr an dem Themenjahr Tacheles 2026 orientiert und stellen die Veranstaltungen unter das Motto des Jahres des jüdischen Kultur, schauen uns also an, welche Zeitgenossen Joachim Ringelnatz hatte aus der jüdischen Kultur, wie zum Beispiel Kurt Tucholsky oder Franz Kafka.
3: In Anlehnung daran wurde das passende Accessoire an die Schirmpoetin Esther Dischereit überreicht, die erst kürzlich einen der höchst dotierten Literaturpreise Deutschlands verliehen bekam. Sie stimmte auf die Woche voller Literatur ein. Vom anderen aus lerne die Welt begreifen. Ringelnatz und das Jahr der jüdischen Kultur bieten Platz für Begegnung und Austausch. Die Sprecherin des Themenjahres Tacheles, dem Jahr der jüdischen Kultur in Sachsen, zeigte sich begeistert, dass in diesem Rahmen sachsenweit rund 1000 Veranstaltungen in 85 Städten und Gemeinden stattfinden. Die Widmung des Ringelnatz-Sommers ist für sie eine besondere Freude. Wurzen und die hiesigen Initiativen zeigen sich für sie als Leuchtturm außerhalb der drei sächsischen Großstädte. Oberbürgermeister Marcel Buchter schätzt vor allem das Miteinander in den Vereinen und deren Kooperation. Im Zusammenhang mit dem Ringelnatz-Sommer, aber auch darüber hinaus. Kultur schaffe Identität, baue Brücken und öffnet Räume für Dialog. Die Vereine und Initiativen leisten eine wichtige Arbeit für die Kultur der Stadt und er lädt ein, neugierig zu bleiben. Das können die Literaturinteressierten auch. Hier beim Ringelnatz-Sommer setzte der Abend mit der Poetenpost fort, den die Schirmpoetin mit dem von ihr gewählten Nachwuchspoeten Abdalrahman Al-Kalak gestaltete. Dafür und für die kommenden Veranstaltungen im Ringelnatz-Sommer stand alles bereit. Die Organisatoren freuen sich, den Besucherinnen und Besuchern Literatur auf einem besonderen Niveau bieten zu können, welche weit über die Stadtgrenzen hinausstrahlt.
4: Glaube ich, durch die Begeisterung auch der Menschen, die hier sind, sowohl der Akteure, die hauptamtlich in der Stadt arbeiten, als auch der Ehrenamtlichen. Wir haben einen Verein, der auch tatkräftig mit anpackt. Und vielleicht ist es auch ein klein wenig das Alleinstellungsmerkmal, das dann auch Menschen nochmal anzieht, die sagen, Mensch, wir packen mit an, wir wollen auch Literatur hier in der Stadt präsentieren.
3: Dazu lud der Vorstandsvorsitzende Christoph Bergerhausen ein. Bis zum 9. August werden im Ringelnatz Geburtshaus sowie an weiteren Standorten innerhalb des Stadtgebietes im Rahmen des Ringelnatz-Sommers verschiedenartige Literaturveranstaltungen mit Blick auf Ringelnatz im Jahr der jüdischen Kultur präsentiert.
0: Das war Sachsen aktuell vom Freitag. Mehr Meldungen sowie weitere Nachrichten finden Sie natürlich auch online wie gewohnt auf unserer Website unter www.sachsen-fernsehen.de oder auf den gängigen Social-Media-Plattformen auf Instagram, Facebook und natürlich auch auf YouTube. Das gesamte Team wünscht Ihnen jetzt noch einen fantastischen Abend und einen guten Start ins Wochenende.

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6: Nachrichten. Der Standort des Automobilzulieferers IAV in Berlin-Charlottenburg ist vorerst gesichert. Die Gewerkschaft IG Metall hat mitgeteilt, dass ein Zukunftstarifvertrag betriebsbedingte Kündigungen bis Ende 2028 ausschließt und den Erhalt aller Standorte vorsieht. Allerdings sollen bundesweit mehr als 2000 Stellen abgebaut werden, was die IG Metall nicht verhindern konnte. Der Abbau soll über Freiwilligenprogramme erfolgen. Aktuell arbeiten rund 1250 Beschäftigte in Berlin und 800 in Stolberg bei Chemnitz. Eine Woche nach dem verheerenden Unwetter in der sächsischen Schweiz ist der Basteiweg wieder geöffnet worden. Tourismusministerin Barbara Klepsch erklärte bei der Eröffnung in Rathen, dass trotz Sperrungen 98% der Wanderwege begehbar sind. Das Unwetter hatte am Freitagabend zuvor große Schäden verursacht, wobei ein Mensch ums Leben kam und 3 verletzt wurden. Einsatzkräfte haben intensiv an der Beseitigung der Sturmschäden gearbeitet. In Dresden hat die Bevölkerung aktiv am Auswahlprozess für den Bau der neuen Carola-Brücke teilgenommen. Knapp 26.000 Menschen stimmten im Rahmen von Carola Vote über die Entwürfe ab. Die Ergebnisse fließen nun in eine Sitzung des Begleitgremiums ein, das am 18. August eine Empfehlung an den Stadtrat geben wird. Der Stadtrat entscheidet dann Anfang September über die Weiterbeauftragung eines Planungsteams für den Wiederaufbau der Brücke, die ab Mai 2028 errichtet werden soll.

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1: Düstere Prognosen für Menschen mit psychischen Erkrankungen und auch für diejenigen, die ihnen künftig helfen wollen. Die Bundesregierung will mit dem GKV-Beitragssatzstabilisierungsgesetz Milliarden einsparen und setzt damit auch die ambulante Psychotherapie unter Druck. Wer einen Therapieplatz sucht, wartet oft Monate, manchmal sogar Jahre. Experten schlagen schon jetzt Alarm, denn die Sparmaßnahmen könnten nicht nur die ohnehin angespannte ambulante Versorgung weiter verschärfen, sondern auch den psychotherapeutischen Nachwuchs ausbremsen. Dr. Katrin Rathgeber vom Zentrum für Psychotherapie in Chemnitz sieht bereits heute eine große Lücke zwischen dem Bedarf an Therapie und den verfügbaren Kapazitäten. Mit Blick auf die Einsparungen warnt sie vor noch weniger Therapieangeboten und langfristig vor einem Mangel an Psychotherapeutinnen und Psychotherapeuten.
2: Weil, wenn Weiterbildungsstätten zögerlich sind im Angebot an Weiterbildungsstellen, werden wir auf Dauer, das ist sicher nicht morgen,

0: oder Psychotherapeut werden möchte, hat nach Bachelor, Master und Approbation noch einen langen Weg vor sich. Es folgt eine 5-jährige Weiterbildung. Genau diese sehen Studentinnen und Studenten durch die geplanten Einsparungen in Gefahr. Wie genau schauen die Studierenden also konkret auf den Beschluss?
1: Also als ich es erfahren habe, war ich erstmal entsetzt.
2: Ich finde das schon relativ kritisch, weil ich bin vor allem der Überzeugung, dass die Psychotherapie viel mehr Unterstützung bräuchte.
3: Also ich denke, dass es schon eine reale Gefahr gibt, dass so die ambulante Psychotherapie einfach dadurch jetzt gefährdet ist und dass sie, so wie wir sie kennen oder kannten, auch nicht mehr bestehen kann.
4: Bin auch tatsächlich sehr enttäuscht darüber, dass es dann tatsächlich jetzt so gekommen ist.
2: Wir sehen ja auch jetzt, dass halt die ganzen Wartelisten eigentlich schon super lang sind und Patienten sehr, sehr lange überhaupt auf einen ambulanten Therapieplatz warten. Und mit diesen ganzen Beschlüssen wird es halt leider auch nicht besser.
1: Es ist natürlich auch ungerecht für uns Studierenden. Uns werden immer mehr Probleme und Hindernisse eben im Weg unserer beruflichen Weiterbildung gelegt.
3: Und das trifft ja in erster Linie die gesetzlich krankenversicherten PatientInnen.
4: Man hat ja diesen Masterstudiengang angefangen mit dem Hintergrund, dass es eigentlich diese prekären Bedingungen verbessern sollte.
3: Deswegen glaube ich, kann man das aus unserer Perspektive auch nur kritisch sehen.
0: Dass die Sorgen der Studierenden nicht unbegründet sind, zeigt sich bereits in Chemnitz. Denn hier können nun weniger Weiterbildungsstellen angeboten werden als ursprünglich angedacht. Die Planungen für 2027 liegen sogar vorerst auf Eis. Dr. Katrin Rathgeber befürchtet spürbare Folgen für gesetzlich krankenversicherte Patientinnen und Patienten. Gleichzeitig blicken viele angehende Psychotherapeutinnen und Psychotherapeuten mit Sorge auf ihre berufliche Zukunft und auch auf die der Betroffenen.
2: Meine größte Sorge ist, dass ich vielleicht nach dem Studium mit meiner Approbation fertig bin und eigentlich den Beruf ausüben könnte, aber halt eben keinen Weiterbildungsplatz finde.
1: Auf gesellschaftlicher Ebene so ein bisschen, dass die ambulante Psychotherapie langsam ausstirbt und dass wir zu so einem Verständnis von psychischen Störungen zurückkehren, wo gesagt wird, dass die eigentlich gar nicht so schlimm sind, nicht so wichtig sind.
4: Und ich habe jetzt die Befürchtung, dass diese Wartezeiten eben noch länger werden und Therapie eben immer mehr ein Luxusgut wird.
3: Dass einfach der Weg so zum Psychotherapeuten einfach noch länger wird und dass es noch mehr Hindernisse und Schwierigkeiten und Unsicherheiten gibt.
0: Sparen ausgerechnet dort, wo Hilfe am dringendsten gebraucht wird, für Dr. Katrin Rathgeber ein falsches Signal. Denn psychische Erkrankungen sind weit verbreitet und oftmals schwerwiegend. Eine psychotherapeutische Behandlung kann Dr. Katrin Rathgeber zufolge nicht nur Leid verhindern, sondern auch Menschen schneller zurück in den Alltag bringen.
5: Wenn man an Psychotherapie spart, wird das nicht nur im Leid der Menschen eine Rolle spielen, sondern und der Familien oder betroffenen Angehörigen, sondern es wird auch in den gesellschaftlichen Ausgaben sichtbar werden, weil durch Chronifizierung von Erkrankungen, durch weitere Verschlimmerung der Erkrankungen die Teilhabe an der Gesellschaft reduziert sein wird und dadurch Krankenhausaufenthalte nötig werden, dadurch mehr Arbeitsunfähigkeitstage oder Erwerbsunfähigkeitsfälle entstehen werden und das unterm Strich zu Mehrkosten führt.
0: Jahrelanges Studium, hoher Leistungsdruck und trotzdem eine ungewisse Zukunft. Was macht dieser Beschluss mit den Menschen, die später selbst einmal psychotherapeutische Hilfe leisten wollen? Und beeinflusst die Unsicherheit ihre Motivation im Studium und ihren Berufswunsch?
3: Ich würde sagen, es ist schon sehr ernüchternd.
2: Also ich würde sagen, direkt auf die Motivation, diesen Job auszuführen, nicht. Also mein Wunsch ist es immer noch, Psychotherapeutin zu werden.
1: Man steckt ja so viel Zeit rein, man lernt so lange, 3 Jahre Bachelor, 2 Jahre Master, so viel Energie, so viel Arbeit.
4: Also würde ich schon sagen, ja, tatsächlich. Man hat ja extrem hohen Notendruck.
1: Und dann im Endeffekt kann es eben passieren, dass man da keinen Weiterbildungsplatz bekommt und eben kein Therapeut werden kann.
3: Da merke ich schon, dass ich jetzt immer wieder an den Punkt komme, wo ich mir denke, wozu tue ich mir das eigentlich alles an? Diesen ganzen Weg mit der Weiterbildung, mit dem Studium, dafür, dass man dann das Gefühl bekommt, in der Praxis eigentlich gar nicht wirklich wertgeschätzt zu werden.
4: Früher hatte man halt immer so ein Ziel. Und ich habe das Gefühl, dass dieses Ziel, Psychotherapeut zu werden, dann eben auch diese Weiterbildung zu machen, in irgendwie immer weitere Ferne rückt. Und das ist sehr, sehr schade.
0: Wie sich die Sparpläne ab nächstem Jahr tatsächlich auf die psychotherapeutische Versorgung auswirken werden, bleibt abzuwarten. Klar ist jedoch schon jetzt, die Unsicherheit und Auswirkungen sind groß. Nicht nur für die Patientinnen und Patienten,

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2: Mitten im Herzen Dresdens steht ein Haus, das kaum zu übersehen ist und trotzdem für viele ein Rätsel bleibt. Im Ständehaus am Schlossplatz teilen sich heute das Oberlandesgericht und das Landesamt für Denkmalpflege ein Gebäude. Hinter der historischen Fassade treffen repräsentative Säle, moderne Arbeitsbereiche und Spuren einer vielschichtigen Vergangenheit aufeinander. Maike Scharf vom Oberlandesgericht begleitet unseren zweiten Blick durch ein Gebäude, in dem weit mehr passiert, als von außen zu erkennen ist.
3: Das Oberlandesgericht ist das höchste Gericht der ordentlichen Gerichtsbarkeit in Sachsen. Ordentliche Gerichtsbarkeit, das ist ja so ein Begriff, den eigentlich keiner kennt. Darunter fallen alle zivilrechtlichen Streitigkeiten, also zum Beispiel aus Kaufvertrag, aus Mietvertrag, aus Darlehensvertrag. Darunter fallen auch Familiensachen, Scheidung, Unterhalt und elterliche Sorge. Last but not least die Straf- und Bußgeldsachen, die ebenfalls zur ordentlichen Gerichtsbarkeit gehören.
2: Doch die heutige Nutzung ist nur das jüngste Kapitel dieses Ortes. Auf dem Grundstück standen früher Bürgerhäuser und höfische Palais. Später entstand hier der große Gebäudekomplex des Premierministers Heinrich von Brühl. Um 1900 wurde er für den Neubau des Sächsischen Ständehauses abgerissen. Martin Schuster, Referent der Plansammlung im Landesamt für Denkmalpflege, kennt nicht nur die historischen Pläne, sondern auch die vielen Veränderungen, die das Haus seitdem erlebt hat.
4: Dieser Bau fungierte dann als Ständehaus bis 1933. Nach dem Ende des Zweiten Weltkrieges plante man, das Gebäude wieder seiner alten Bedeutung zuzuführen. Aber mit der Gründung der DDR erledigte sich das. Und so zogen hier verschiedene Institutionen ein. Und einer der ersten war das Landesamt für Denkmalpflege, was von Anfang an in diesem Haus hier untergebracht war. Und mit dem Ende der DDR kam es auch zu einer Planung der Umnutzung dieses Gebäudes. Das Parlament brauchte das nicht mehr. Das hatte jetzt den Landtag dort an der Elbe. Und in dieses Gebäude sollte jetzt das Oberlandesgericht einziehen. Und das Landesamt für Denkmalpflege blieb weiterhin hier, zog nur von der ersten Etage ins Dachgeschoss hoch.
2: Trotz des täglichen Betriebs ist der ursprüngliche Charakter des Hauses an vielen Stellen erhalten. Ein früherer Erfrischungsraum für die Abgeordneten dient heute als Bibliothek des Oberlandesgerichts. Der Festsaal bietet Raum für Diskussionen, Vorträge und feierliche Anlässe. Daneben gibt es historische Empfangsbereiche und den Grünen Salon. Erst hinter diesen repräsentativen Räumen beginnt der weniger sichtbare Arbeitsalltag.
3: Wir haben ja hier eine Verwaltungsabteilung, in der also viele Aufgaben bewältigt werden, und wir haben eine Gerichtsabteilung. Hier werden, das muss man sagen, auch Schicksale entschieden, aber auch ganz alltägliche Verkehrsunfälle. Die Versicherung klagt gegen den Unfallfahrer. Wir haben an diesem Gericht zu Zeiten des Dieselabgasskandals 4000 solcher Verfahren bewältigt. Das ist der normale Alltag. Wir bearbeiten die Akten, wir verhandeln die Fälle, versuchen sie gütlich zu beenden, und wenn das nicht klappt, treffen wir eine Entscheidung.
2: Nach der Wiedervereinigung musste das historische Ständehaus an einen modernen Gerichtsbetrieb angepasst werden. Dabei sollte nicht einfach rekonstruiert werden, was nicht mehr vorhanden war. Neue Bauteile sind deshalb bewusst als solche zu erkennen und setzen sich von der historischen Hülle ab.
3: Als besonderes Highlight aus meiner Sicht das, was wir das Haus im Haus nennen. Das heißt, in dem Bereich, wo früher die Plenarsäle sich befanden, die während der Bombenangriffe im Zweiten Weltkrieg völlig ausgebrannt sind, ist ein Sitzungssaalkubus entstanden, praktisch ein Hochhaus im Haus, im Innenhof, der das Kernstück unserer richterlichen Tätigkeit bildet. Da befinden sich 7 Verhandlungssäle, in denen wir also jeden Tag unsere Arbeit verrichten.
2: Ein besonders markanter Weg führt spiralförmig nach oben. Das sogenannte Treppenauge ist der Aufgang zum Landesamt für Denkmalpflege. Dort liegen neben Büros auch Restaurierungswerkstätten, eine eigene Fachbibliothek und umfangreiche Sammlungen. Das Landesamt untersucht und dokumentiert Kulturdenkmale und berät bei ihrem Erhalt. Vieles, was draußen an historischen Gebäuden sichtbar bleibt, beginnt hier mit Recherche und wissenschaftlicher Vorarbeit.
4: Im Depot der Plansammlung befinden sich ungefähr 70.000 Blatt Architekturzeichnungen, und die zeigen Objekte aus ganz Sachsen und über die Grenzen hinaus, und dabei sind landesherrliche Bauten, es sind kirchliche Bauten, es sind private Bauten, letztendlich auch ganz viel Wiederaufbauplanung nach dem Zweiten Weltkrieg, und auch Sanierungsplanung nach 1990, sodass die Sammlung auch immer noch stetig wächst.
2: Das Landesamt arbeitet nicht nur mit Bauwerken draußen vor Ort. In den Restaurierungswerkstätten werden Materialien untersucht, Befunde ausgewertet und künftige Fachleute ausgebildet. Die Bibliothek und weitere Sammlungsbereiche liefern dazu Vergleichsmaterialien aus unterschiedlichen Epochen. Hinter einer eher unscheinbaren Tür lagert schließlich ein Bestand, dessen Inhalt sich erst beim genaueren Hinsehen erschließt.
4: In diesem Negativarchiv, was ja sehr unspektakulär erstmal aussieht, weil wir haben nur Metallschränke gesehen, aber diese Schränke haben es natürlich in sich. Die sind gefüllt mit ganz frühen fotografischen Dokumenten aus Sachsen. Und in diesem Archiv haben wir eine große Anzahl von historischen Glasnegativplatten aus der Zeit ab 1880. Und das sind mehrere tausend Stück. Das ist sozusagen ein Teil des kulturellen Gedächtnisses unseres Landes, unseres Freistaates Sachsen.
2: Hinter jeder Tür beginnt im Ständehaus eine andere Arbeitswelt. Beim Oberlandesgericht sind rund 300 Menschen beschäftigt. Auch die Ausbildung des juristischen Nachwuchses für ganz Sachsen wird von hier aus organisiert. Gleichzeitig ist der Sächsische Landtag noch immer im Haus präsent. Das Ständehaus vereint damit weit mehr, als seine einzelnen Türen zunächst vermuten lassen.
3: Unsere Demokratie verläuft ja nach dem Prinzip der Gewaltenteilung. Legislative, die gesetzgebende Gewalt, das ist der Landtag. Der Landtagspräsident verfügt hier über repräsentative Empfangsräume. Die Exekutive, die ausführende Gewalt, also alle Verwaltungsbehörden, dazu gehört auch das Landesamt für Denkmalpflege, das ja hier seinen Sitz hat, und die Judikative, die dritte Gewalt, die über all das wacht, das sind wir. Und diese drei Gewalten finden sich alle hier unter einem Dach im Ständehaus im Herzen von Dresden.
2: Das Ständehaus ist damit weit mehr als die repräsentative Fassade am Schlossplatz. Es ist Gericht, Behördenstandort, Arbeitsplatz, Archiv und historisches Zeugnis zugleich. Hinter seinen Türen treffen unterschiedliche Zeiten, Aufgaben und Perspektiven aufeinander. Vieles davon bleibt beim Vorbeigehen unsichtbar und zeigt sich erst auf den zweiten Blick.

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1: Man kann auch ohne Alkohol natürlich glücklich sein.
2: Sagt einer, für den Bierbrauen seit fast 30 Jahren Beruf und Leidenschaft ist.
1: Das gesellige Zusammensein beim Glas Bier, ich wüsste nicht, wie ich das ersetzen könnte.
2: Und genau zwischen diesen beiden Gedanken steht das Brauhandwerk heute. Zwischen alkoholfreiem Lebensstil und geselligen Abend bei einem lecker Bierchen sucht das Bierbrauen seinen Platz in der Zukunft. Holger Stark steht seit 1997 im Dresdner Brauhaus am Waldschlösschen am Kessel. Damals schien der Beruf für ihn wie gemacht.
1: Ich habe zu der damaligen Zeit tatsächlich in einer Bierregion in Nordostoberfranken gelebt. Und dann war das gar nicht so weit entfernt, dass man irgendwo vielleicht auch einen Beruf findet, vor allem wenn man selber gerne Bier trinkt, dass man einen Beruf findet, der einerseits technisch ist. Das war mir sehr wichtig und andererseits aber auch irgendwo vielleicht ein bisschen Spaß bereitet.
2: Auf die Lehre zum Brauer und Melzer folgte für Holger das Studium zum Diplom-Braumeister. Wer dabei aber vor allem an einen Alltag zwischen Kessel und Verkosten dachte, der lag weit daneben.
1: Da geht es dann wirklich um Details. Das ist teilweise sehr trocken, sehr theoretisch. Da werden Sachen von Maschinenbau bis Mikrobiologie, ist da alles mit dabei. Also tatsächlich, ich glaube, dass da viele mit einer falschen Illusion rangehen und dann auch das Studium abgebrochen haben deswegen, weil sie gedacht haben, hier geht es jetzt nur ums Bier. Mathematik war ich super vorbereitet, Leistungskurs, Abi gemacht, dachte ich, fällt mir leicht. Am Ende war es dann so, dass ich festgestellt habe, das ist ein ganz anderes Niveau als beim Abitur. Das war wirklich hart und ich bin auch dann beim ersten Mal durchgefallen bei Mathematik, das hätte ich niemals gedacht.
2: Das mühsam erarbeitete Wissen gab Holger Stark während seiner Laufbahn nur zweimal an Auszubildende weiter. Seit seinem Berufseinstieg hat sich die Branche stark verändert. Deshalb sieht er den Einstieg heute deutlich kritischer.
1: Der Bierabsatz ist seit Jahrzehnten, also seit mindestens 30 Jahren rückläufig. Das heißt, auch einen Job zu bekommen in einer Brauerei wird immer schwieriger. Also wer heute den Beruf neu erlernt, muss ich darüber im Klaren sein, dass es unter Umständen sehr schwierig wird, auch dann wirklich einen Job zu finden. Wenn man international denkt, dann ist das kein Problem. Wenn man vielleicht auch ein bisschen branchenübergreifend denkt, dann ist es auch kein Problem. Aber wer sagt, ich bin jetzt Dresdner oder ich bin Sachse, ich möchte in Dresden den Beruf erlernen und möchte hier auch mein Leben lang leben und arbeiten, dann ist Brauerei sicherlich eher suboptimal.
2: Abgesehen von der Standortfrage sorgen gleichzeitig moderne Anlagen und automatisierte Prozesse dafür, dass in den Betrieben weniger Personal benötigt wird. Für Holger kommt ein beruflicher Wechsel aber trotzdem kaum in Frage.
1: Ich will ja bis zur Rente durchziehen und vielleicht sogar auch noch danach gerne hier noch ehrenamtlich weitermachen. Aber ein Jüngerer sollte sich's gut überlegen, weil viele denken natürlich erstmal, ja, den ganzen Tag mit Bier zu tun haben oder sowas, super, will ich unbedingt machen. Aber in fast allen Betrieben hat man komplettes Alkoholverbot, also man sollte sich auch keine Illusionen machen, dass das jetzt wirklich der Traumjob ist. Es gibt Ausnahmen, also ich glaube, ich habe die Ausnahme gefunden, aber die allermeisten werden dieses Glück, das ich hatte in ihrem Leben, in der Berufsleben, nicht unbedingt haben.
2: Für den Braumeister bleibt das Bierbrauen ein Beruf aus Überzeugung. Ob aber auch die nächste Generation darin noch ihren Traumjob findet, das hängt längst nicht mehr nur von Leidenschaft ab, sondern davon, welchen Platz Bier und Brauhandwerk künftig in unserer Gesellschaft behalten.

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